0: beiden Soldaten bei einem Einsatz in Jordanien ums Leben gekommen, als sich US-Streitkräfte und Verbündete gegen iranische Raketen- und Drohnenangriffe verteidigten. Damit zum Fußball, und da gab es am vorletzten Tag der WM nochmal Nervenkitzel und ein wahres Torspektakel. England hat im kleinen Finale Frankreich mit 6:4 besiegt. Für die Three Lions ist der dritte Platz die beste WM-Platzierung seit dem Titelgewinn vor 60 Jahren.
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2: A66 Richtung Ludwigshafen. Zwischen Hasloch und Dannstadt Schauernheim ist der rechte Fahrstreifen wegen Bergungsarbeiten gesperrt. Plant mehr Zeit ein. Auf der Bundesstraße 462 ist zwischen Raumünzach und Schwarzenberg die Straße in beiden Richtungen wegen eines Unfalls gesperrt. Wer sich auskennt, umfahren. Ebenso zwischen Schramberg und Schramberg-Sulgen-West, Haldenhof in beide Richtungen gesperrt. Hier wird ein Unfall aufgenommen. Habt Geduld. Gute Fahrt.
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1: In der Nacht teils wolkig, teils aufgelockert bewölkt in Freiburg und Südbaden. Über das Markgräflerland ziehen noch vereinzelte Schauer hinweg. Zum Morgen überwiegend trocken, bevor aus der Pfalz erneut dichte Wolken heranziehen. Lokale Schauer oder Gewitter möglich. Wind schwach bis mäßig aus Nordwest. In Heitersheim 19 Grad, in Wehr 20 und in Denzlingen 17 Grad.
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2: Ich bin Diana Kramer. Der geplante ruhige Start in die politische Sommerpause endete mit einem Knall. Nach immer größerem Druck aus den eigenen Reihen wegen seiner Vaterschaft mit Hilfe einer Leihmutter hatte Jens Spahn seinen Rücktritt vom Posten des Unionsfraktionschefs erklärt. Auch nach Aufforderung durch Bundeskanzler Friedrich Merz. Die Union steht nun vor einem Personalumbau.
3: Jens Spahn war durchaus ein Rivale und potenzieller Nachfolger von Kanzler Merz und hat schon einige kritische Momente durchgestanden. Die geplatzte Richterwahl, ein Rentenstreit in der Union, die Corona-Masken-Affäre. Zu Fall bringt den politischen Aufsteiger nun eine persönliche Familienentscheidung. Durch Spahns Rücktritt hat Kanzler Merz das Problem, vielleicht aber auch die Chance für einen personellen Umbau. Denn ein Kandidat für Spahns Nachfolge wäre Kanzleramtschef Thorsten Frey, der als Merz-loyal gilt, viel Erfahrung hat mit Parlament und Fraktion, im Kanzleramt aber eher als fehlbesetzt gilt. Onne Thorau, Berlin.
2: Bundesinnenminister Alexander Dobrindt hat vor möglichen Anschlägen in Deutschland gewarnt. Er habe die bislang formulierte abstrakte Bedrohungslage zu einer hohen Bedrohungslage hochgestuft, sagte er der Welt am Sonntag.
4: Es gibt aktuell deutlich mehr Hinweise, sowohl von befreundeten Nachrichtendiensten als auch aus eigenen Quellen. So erklärt der Innenminister im Weltinterview seine veränderte Einschätzung der Bedrohungslage. Anschlagspläne gegen Deutschland seien klar erkennbar, so Dobrindt. Allerdings sei die erwähnte hohe Bedrohung noch nicht gleichbedeutend mit konkreten Risiken. Es gehe dabei auch nicht um einzelne Personen, sondern um die Gesellschaft insgesamt. Thomas Thonfeld, Berlin.
2: Die ukrainische Hauptstadt Kiew ist vom russischen Militär erneut massiv mit ballistischen Raketen angegriffen worden. Dutzende Explosionen waren in der Nacht im Zentrum der 3-Millionen-Stadt zu hören. Bürgermeister Vitali Klitschko informierte über Einschläge und Brände in mindestens 4 Stadtteilen. Laut der ukrainischen Luftwaffe wurden mehr als 2 Dutzend

0: Auf der B462 ist zwischen Raum-Unzach und Schwarzenberg wegen eines Unfalls die Straße in beide Richtungen gesperrt. Auch zwischen Schramberg und Schramberg-Sulgen-West-Haldenhof ist dicht wegen einer Unfallaufnahme. Gute Fahrt.
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4: Es ist mitten in der Nacht und über Freiburg sowie Südbaden zieht es sich erneut zu. Die Schauer, die das Markgräflerland gestreift haben, ziehen ab. Dann bleibt es trocken und teils aufgelockert. In den frühen Morgenstunden kommen aus der Pfalz dichte Wolken samt Schauern und Gewittern auf uns zu. Der Wind bleibt schwach, aber spürbar. Aus Nordwest. In Schallstadt sind es derzeit 18 Grad. In Steinen 19 und in Ettenheim ebenfalls 18 Grad.
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5: Ich bin Diana Kramer. Am Ende ging alles ganz schnell. Am Mittwoch hatte Unionsfraktionschef Jens Spahn bekannt gemacht, dass er und sein Ehemann Eltern geworden sind durch eine Leihmutter in den USA. Was folgte, war eine Debatte über Moral und Parteilinie. Denn in Deutschland ist Leihmutterschaft verboten. Die CDU lehnt eine Legalisierung ab und Spahn selbst hatte diesen Kurs verteidigt. Dass er für sein privates Glück nun diesen Schritt im Ausland vollzog, sorgte für massive öffentliche und parteiinterne Kritik. Gestern nun der Rücktritt. CDU-Kollegen sprechen von einem richtigen Schritt. Wolfgang Bosbach im ZDF.
6: Die gesamten Wahlkämpfe, die drei, die noch in diesem Jahr vor uns sind, wären ja belastet worden von dieser Debatte. Und es ist auch gut, dass Jens Spahn aus freien Stücken vor der Präsidiumssitzung am Montag sein Amt niedergelegt hat.
5: Der ehemalige CDU-Bundestagsabgeordnete Wolfgang Bosbach. Bundeskanzler Merz will, dass über eine Nachfolge für Spahn möglichst schnell und noch im Juli entschieden wird. Bis dahin übernimmt den Posten vorübergehend CSU-Landesgruppenchef Alexander Hoffmann. Große Unternehmen in der EU dürfen unverkaufte Kleidung und Schuhe künftig nicht mehr vernichten. Eine neue EU-Vorschrift, die ab heute gilt, soll dafür sorgen, dass Firmen ihre Waren erneut verkaufen oder spenden, statt sie wegzuwerfen. Der Handelsverband Deutschland sieht durch die Neuregelung auch Vorteile für Verbraucher. Durch mehr reduzierte Ware, die über Outlets, Restpostenmärkte oder Secondhand-Kanäle angeboten wird. Zum Fußball. Nach 5,5 Wochen geht heute die XXL-WM zu Ende. Ab 21 Uhr heute Abend spielen Spanien und Argentinien um den Titel.
7: Es ist die 6. WM für Superstar Lionel Messi und seine letzte. Ganz Argentinien träumt davon, dass er sich mit seinem 2. WM-Titel verabschiedet. 8 Tore und 4 Vorlagen. Messi ist auch bei dieser WM der überragende Spieler, hat es diesmal aber mit der besten Abwehr des Turniers zu tun. Nur ein Gegentor haben die Spanier bisher kassiert. Das Finalstadion bei New York wird am Abend auch zur Show-Arena. Die FIFA hat die Halbzeit laut Medien einfach mal verlängert, damit Superstars wie Madonna, Shakira, BTS, Justin Bieber und Coldplay auftreten können. Thomas Bremser, Sportredaktion.
5: Im Spiel um Platz 3 hat in der Nacht England mit 6:4 Frankreich besiegt.
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8: Im Moment gibt es keine Staus oder Gefahrenmeldungen auf den Straßen in Baden-Württemberg. Gute Fahrt!
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2: In Südbaden startet der frühe Morgen wolkig mit vereinzelten Schauern, besonders rund um Freiburg. Diese ziehen rasch ab. Es bleibt dabei meist trocken. Aus der Pfalz kommen dichte Wolken, stellenweise erreichen Schauer den Schwarzwald. Insgesamt bleibt es windschwach und kühl. Zum Morgen hin sind es in Löffingen am Hexenbrunnen 15 Grad, in Schopfheim an der Stadthalle 18 Grad und in Teningen an der Kartbahn ebenfalls 15.
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3: Ich bin Diana Kramer. Nach dem Rücktritt von Jens Spahn als Fraktionschef der Union übernimmt sein Stellvertreter Alexander Hoffmann vorübergehend die Leitung der Abgeordneten von CDU und CSU im Bundestag, solange bis ein Nachfolger gewählt ist. Spahns Entscheidung zollte Hoffmann im ZDF am Abend großen Respekt.
4: Jens Spahn hat für sich eine persönliche Lebensentscheidung getroffen, die die Familie betrifft. Und gleichzeitig hat er natürlich gemerkt, dass er hier auf einen Widerspruch zusteuert. Er hat dann versucht, mit einem sehr persönlichen Interview diesen Widerspruch aufzulösen. Und wie er gemerkt hat, das gelingt nicht, hat er diese Entscheidung getroffen. Die Entscheidung verdient allergrößten Respekt.
3: CSU-Landesgruppenchef Alexander Hoffmann. Spahn war unter dem großen öffentlichen und parteiinternen Druck wegen seiner Elternschaft durch eine Leihmutterschaft in den USA als Unionsfraktionschef zurückgetreten. Große Unternehmen in der Europäischen Union dürfen unverkaufte Kleidung und Schuhe künftig nicht mehr vernichten. Ab heute gilt eine entsprechende neue EU-Vorschrift.
5: Künftig müssen die Firmen ihre unverkaufte Kleidung entweder spenden und verschenken oder aber sie günstiger verkaufen. Nur wenn das alles nicht funktioniert, dürfen die Textilien vernichtet werden. Der Handelsverband Deutschland sieht darin neue Chancen für Verbraucher. Es könnte mehr reduzierte Ware über Outlets oder Secondhand-Kanäle geben. Aber der Handel fürchtet auch neue Kosten durch mehr Bürokratie. Kritiker sagen, Unternehmen könnten die neuen Vorschriften zur Vermeidung von Fast Fashion leicht umgehen. Aus Brüssel, Dieter Ebeling.
3: Das US-Militär hat nach dem Tod von zwei seiner Soldaten Vergeltungsschläge gegen die iranischen Revolutionsgarden angekündigt. Als Reaktion habe man bereits neue Luftangriffe auf den Iran begonnen, teilte das zuständige Regionalkommando CENTCOM auf der Plattform X mit. Nach US-Angaben waren die beiden Soldaten bei einem Einsatz in Jordanien ums Leben gekommen, als sich US-Streitkräfte und Verbündete gegen iranische Raketen- und Drohnenangriffe verteidigten. Ein weiterer Soldat werde noch vermisst. Zum Fußball. Und da gab es am vorletzten Tag der WM nochmal Nervenkitzel und ein wahres Torfestival. England hat im Spiel um Platz 3 Frankreich mit 6:4 besiegt. Im Endspiel der XXL-WM spielen heute Abend Spanien und Argentinien um den Titel.
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6: Aktuell läuft der Verkehr in Baden-Württemberg reibungslos. Keine Staus oder Gefahrenmeldungen auf den Straßen. Gute Fahrt.
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0: Welche App würde Ihnen am meisten fehlen, wenn Sie sie nicht mehr nutzen könnten? Diese Frage des Tages hat YouGov rund 11.600 Verbraucherinnen und Verbrauchern gestellt. Die Antwort ist eindeutig, es ist die Payback-App. Sie landet mit über 15% auf Platz 1, deutlich vor Lidl, Rossmann und Rewe. Kunden schätzen dabei vor allem die Möglichkeit, bei über 700 Partnern mit nur einer App Punkte sammeln zu können. Dadurch ist sie im Alltag sehr nützlich und begleitet viele Millionen Kunden beim Einkaufen, Tanken, Online-Shoppen und Reisebuchen. Kein Wunder also, dass die Payback-App nicht nur vielfach ausgezeichnet ist, sondern auch sehr vermisst werden würde, wenn man sie plötzlich nicht mehr nutzen könnte.
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2: Morgen in Freiburg und Südbaden. Schauer und Gewitter ziehen über den Schwarzwald ab. Dann lösen sich die Wolken auf. Am Hochrhein und im Markgräflerland wird es ab Mittag trocken mit Quellwolken. Der leichte Nordwestwind sorgt für morgendliche Frische. In March sind es 15 Grad, in Zell im Wiesental ebenfalls, während in Kenzingen die Temperaturen bei 16 Grad liegen.
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3: Ich bin Lea Matschulat. Nach dem Rücktritt von Jens Spahn wegen der Leihmutterschaft für seinen Sohn sucht die Union einen neuen Fraktionschef. Bundeskanzler Merz will die Personalie möglichst zügig klären, am besten noch in diesem Monat. Das erfuhr die Deutsche Presseagentur aus dem Umfeld des Kanzlers. Vor den drei wichtigen Landtagswahlen im Herbst soll es keine langwierigen Personaldebatten geben.
4: Ende Juli geht der Bundeskanzler in den Urlaub und bis dahin will er eine Entscheidung, heißt es. Am häufigsten wird aktuell Kanzleramtschef Thorsten Frey als möglicher Nachfolger von Jens Spahn genannt. Er war damals Stellvertreter, als der noch die Fraktion leitete, kennt sich also mit dem Job bestens aus. Auch CDU-Generalsekretär Carsten Linnemann oder Innenminister Alexander Dobrindt könnten mögliche Kandidaten sein. Am Montag tagt das CDU-Präsidium. Ob Merz dann schon einen konkreten Vorschlag präsentieren kann, bleibt abzuwarten. Diana Kramer, Nachrichtenredaktion.
3: Die ukrainische Hauptstadt Kiew ist vom russischen Militär erneut massiv mit Raketen angegriffen worden. Bürgermeister Klitschko informiert über Einschläge und Brände. Der ukrainischen Luftwaffe zufolge wurden mehr als 2 Dutzend ballistische Raketen aus Russland auf Ziele in und um Kiew abgefeuert. Das Handwerk in Deutschland findet wieder mehr Nachwuchs. Nach Angaben des Zentralverbandes des Deutschen Handwerkes sind in den ersten 6 Monaten des Jahres knapp 67.800 neue Ausbildungsverträge unterschrieben worden, fast 5% mehr als im Vorjahreszeitraum.
5: Während viele Industriebetriebe Stellen abbauen und weniger ausbilden, schlägt das Pendel im Handwerk gerade in die andere Richtung aus. Dachdecker, Elektroniker oder Anlagenmechaniker werden dringend gebraucht. Und das spricht sich offenbar herum. Handwerkspräsident Dittrich sagt, junge Menschen setzen wieder stärker auf sichere Jobs, gute Verdienstmöglichkeiten und echte Karrierechancen. Trotzdem bleiben noch mehr als 20.000 Ausbildungsplätze im Handwerk unbesetzt. Zoe Tassovali, Nachrichtenredaktion.
3: England hat sich den Bronzeplatz bei der Fußball-Weltmeisterschaft erspielt. Das Team setzte sich mit 6:4 gegen Frankreich durch. Im Finale heute Abend treten Argentinien und Spanien gegeneinander an.
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6: Achtung auf der A5 von Heidelberg in Richtung Karlsruhe. Bei der Einfahrt Karlsruhe Nord liegen Kieselsteine auf der Fahrbahn im Kurvenbereich. Hier bitte besonders vorsichtig fahren. Gute Fahrt.
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Topic und Becky G. Sorry, Papi. 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

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Tempest City. Self-aware.

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4: Es ist früher Morgen in Freiburg und ganz Südbaden. Hier ziehen die Schauer über den Schwarzwald ab und die Wolken lockern auf. Im Laufe des Vormittags bleibt es dann weitgehend trocken. Die Sonne zeigt sich immer häufiger, begleitet von einem schwachen bis mäßigen Nordwestwind. Zum späteren Nachmittag ziemlich warm und niederschlagsfrei. In Kirchzarten sind es 17 Grad, in Waldshut-Teeingen 15 Grad und in Laa 17 Grad.
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5: Ich bin Lea Matschulat. Bundeskanzler Merz will nach dem Rücktritt von Unionsfraktionschef Spahn die Nachfolge zügig klären. Er strebt eine Entscheidung vor seinem geplanten Urlaub ab Ende des Monats an. Das fuhr die deutsche Presseagentur aus Merz Umfeld. Häufig genannt wird Kanzleramtschef Frei als möglicher Nachfolger. Als Fraktionschef käme auch Generalsekretär Lindemann in Frage. Auch Innenminister Dobrindt wird als Option genannt. Morgen tagt das CDU-Präsidium. Das Handwerk in Deutschland findet wieder mehr Nachwuchs. Nach Angaben des Zentralverbandes des Deutschen Handwerks sind in den ersten 6 Monaten des Jahres knapp 67.800 neue Ausbildungsverträge unterschrieben worden, fast 5% mehr als im Vorjahreszeitraum.
6: Während viele Industriebetriebe Stellen abbauen und weniger ausbilden, schlägt das Pendel im Handwerk gerade in die andere Richtung aus. Dachdecker, Elektroniker oder Anlagenmechaniker werden dringend gebraucht. Und das spricht sich offenbar herum. Handwerkspräsident Dittrich sagt, junge Menschen setzen wieder stärker auf sichere Jobs, gute Verdienstmöglichkeiten und echte Karrierechancen. Trotzdem bleiben noch mehr als 20.000 Ausbildungsplätze im Handwerk unbesetzt. Zoe Tessovali, Nachrichtenredaktion.
5: Große Unternehmen in der EU dürfen unverkaufte Kleidung und Schuhe künftig nicht mehr vernichten. Eine neue EU-Vorschrift, die ab heute gilt, soll dafür sorgen, dass Firmen ihre Waren erneut verkaufen oder spenden, statt sie wegzuwerfen. Bisweilen gilt die Entsorgung teils als günstiger, als Produkte zu lagern, aufzubereiten oder wieder zum Verkauf anzubieten. Der Handelsverband Deutschland sieht durch die Neuerung auch Vorteile für Verbraucher. Durch mehr reduzierte Ware, die zum Beispiel in Outlets angeboten wird. Nach 5,5 Wochen geht heute die XXL-Fußball-Weltmeisterschaft zu Ende. Ab 21 Uhr spielen Spanien und Argentinien um den Titel.
7: Nur ein Gegentor haben die Spanier bisher kassiert. Das Finalstadion bei New York wird am Abend auch zur Show-Arena. Die FIFA hat die Halbzeit laut Medien einfach mal verlängert, damit Superstars wie Madonna, Shakira, BTS, Justin Bieber und Coldplay auftreten können. Thomas Bremser, Nachrichtenredaktion.
5: Im Spiel um Platz 3 hat in der Nacht England mit 6:4 Frankreich besiegt.
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8: Achtung auf der Autobahn 5 von Heidelberg nach Karlsruhe. Bei der Einfahrt Karlsruhe Nord liegen Kieselsteine auf der Straße. Es wird gerade gereinigt. Dann zur Bundesstraße 3. Zwischen Seefelden und Heitersheim ist in beiden Richtungen ein Hund unterwegs auf der Fahrbahn. Bitte seid hier besonders vorsichtig. Auf der Bundesstraße 317 von Lörrach Richtung Tottenau zwischen Höllstein und Maulburg liegt ein Ast auf der Fahrbahn. Hier braucht ihr gerade etwas Geduld. Gute Fahrt.
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2: Am Sonntagmorgen in Freiburg und Südbaden ist es wolkig, aber größtenteils trocken. Im Süden können Schauer vorkommen, die vormittags abziehen. Danach zeigt sich die Sonne, begleitet von schwachem bis mäßigem Nordwestwind. In Iringen und Kandern sind es 16 Grad, in St. Georgen 13. Die Temperaturen steigen tagsüber weiter. Am Nachmittag gibt es einen Mix aus Sonne und Quellwolken. Morgen sonnig und trocken mit wenigen Wolken im Norden.
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3: Ich bin Mia Matschulat. Die Union sucht nach dem Rücktritt von Jens Spahn wegen der Leihmutterschaft für seinen Sohn einen neuen Fraktionschef. Bundeskanzler Merz will die Personalie möglichst zügig klären, am besten noch in diesem Monat. Denn vor den drei wichtigen Landtagswahlen im Herbst soll es keine langwierigen Personaldebatten geben.
4: Ende Juli geht der Bundeskanzler in den Urlaub und bis dahin will er eine Entscheidung, heißt es. Am häufigsten wird aktuell Kanzleramtschef Thorsten Frey als möglicher Nachfolger von Jens Spahn genannt. Er war mal Stellvertreter, als der noch die Fraktion leitete, kennt sich also mit dem Job bestens aus. Auch CDU-Generalsekretär Carsten Linnemann oder Innenminister Alexander Dobrindt könnten mögliche Kandidaten sein. Am Montag tagt das CDU-Präsidium. Ob Merz dann schon einen konkreten Vorschlag präsentieren kann, bleibt abzuwarten. Diana Kramer, Nachrichtenredaktion.
3: Große Unternehmen in der Europäischen Union dürfen unverkaufte Kleidung und Schuhe künftig nicht mehr vernichten. Eine entsprechende EU-Vorschrift gilt ab heute und soll dafür sorgen, dass betroffene Firmen ihre Waren etwa erneut verkaufen oder spenden, anstatt sie wegzuschmeißen.
5: Künftig müssen die Firmen ihre unverkaufte Kleidung entweder spenden und verschenken oder aber sie günstiger verkaufen. Nur wenn das alles nicht funktioniert, dürfen die Textilien vernichtet werden. Der Handelsverband Deutschland sieht darin neue Chancen für Verbraucher. Es könnte mehr reduzierte Ware über Outlets oder Secondhand-Kanäle geben. Aber der Handel fürchtet auch neue Kosten durch mehr Bürokratie. Kritiker sagen, Unternehmen könnten die neuen Vorschriften zur Vermeidung von Fast Fashion leicht umgehen. Aus Brüssel, Dieter Ebeling.
3: Das iranische Militär hat zwei weitere US-Soldaten getötet. Das wurde am Abend bekannt. Die beiden Soldaten seien am Freitag in Jordanien ums Leben gekommen, heißt es von US-Seite. Die USA schworen Rache. Ebenso der Iran für die nächtelangen US-Angriffe in den vergangenen Tagen. Die Vereinigten Arabischen Emirate fordern ein sofortiges Ende der Feindseligkeiten sowie eine rasche Rückkehr an den Verhandlungstisch. England hat sich den Bronzeplatz bei der Fußball-Weltmeisterschaft erspielt. Das Team setzte sich mit 6:4 gegen Frankreich durch. Im Finale heute Abend treten Argentinien und Spanien gegeneinander an.
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6: Auf der Autobahn 5 von Karlsruhe Richtung Basel ist in Höhe Bühl der rechte Fahrstreifen wegen Bergungsarbeiten gesperrt. Außerdem gibt es in Höhe Riegel eine Unfallaufnahme. Plant hier also etwas mehr Zeit ein. Vorsicht auch auf der Bundesstraße 3 zwischen Weil am Rhein und Freiburg, zwischen Seefelden und Heitersheim, läuft in beiden Richtungen ein Hund auf der Fahrbahn. Fahren also bitte besonders aufmerksam. Gute Fahrt!
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7: Pflege ist Nähe, Verantwortung und oft ein permanenter Ausnahmezustand. Wer in diesem Beruf arbeitet, trägt viel für andere. Doch was passiert, wenn diese Last zu groß wird? Wenn jemand, der immer hilft, selbst an seine Grenzen kommt? Krankenschwester Franziska Böhler beschreibt genau diesen Moment in ihrem Buch I Still Care. Eine persönliche Geschichte und gleichzeitig ein Blick auf ein System, das längst unter Druck steht. Das ist unser Thema heute. Ich bin Claudia Baderlin. Mehr dazu gleich.

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1: Am Anfang steht eine Überzeugung, dass man etwas verändern kann, dass es reicht, laut genug zu sein, sichtbar genug, engagiert genug. Franziska Bühler ist genau das geworden, sichtbar. Mit ihrem ersten Buch 2020, mit Social Media, mit ihrer Stimme für die Pflege und plötzlich hören ihr Menschen zu. Viele Menschen. Was von außen wie Erfolg aussieht, fühlt sich innen anders an. Die Verantwortung erzeugt inneren Druck.
2: Es sind 4 Jahre vergangen und mir war es ein ganz wichtiges Anliegen, den FollowerInnen, den Menschen da draußen und auch den LeserInnen mitzuteilen, was diese 4 Jahre mit mir gemacht haben in der Öffentlichkeitsarbeit.
1: 4 Jahre zwischen Intensivstation und Öffentlichkeit, zwischen Alltag im Krankenhaus und einer Rolle, die immer mehr wird als nur dieser Beruf. Denn plötzlich geht es nicht mehr nur um Pflege, sondern auch um Erwartungen.
2: Weil ich immer wieder höre, dass Influencertum oder das Leben in der Öffentlichkeit erstrebenswert sei und ich wollte meine Erfahrungen darüber preisgeben.
1: Die Essenz ihres Buches liegt genau hier. Nicht in der Kritik an der Pflege allein, sondern in der Frage, was es mit einem Menschen macht, wenn er für viele gleichzeitig funktionieren soll. Doch mit der Aufmerksamkeit wächst nicht nur die Wirkung, sondern auch der Druck. Und der wird irgendwann persönlich. Dazu gleich mehr.

Sie wollte helfen, immer, wurde zur Stimme einer Branche und verlor dabei sich selbst. Franziska Böhle erzählt in I Still Care, warum Engagement krank machen kann und warum gerade darin eine neue Stärke liegt. Dazu gleich mehr. Ich bin Claudia Baderlin. Schönen guten Morgen.

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1: Franziska Böhler, Krankenschwester und Pflegeaktivistin, ist mit ihrer Stimme für bessere Bedingungen in der Pflege bundesweit bekannt geworden. In ihrem Buch "I Still Care" beschreibt sie aber nicht nur den Kampf für ein überlastetes System, sondern auch die Schattenseiten dieser Öffentlichkeit. Es beginnt schleichend, mit Kommentaren, mit Gegenwind, mit dem Gefühl, sich ständig erklären zu müssen. Und dann kippt etwas. Die Pflege, ein ohnehin belasteter Beruf, wird plötzlich begleitet von einer zweiten Ebene. Öffentliche Angriffe, Erwartungen, Projektionen.
2: Es kam dann eben mit dem Erfolg auch der Neid.
1: Neid ist nur der Anfang. Was folgt, beschreibt Böhler im Buch schonungslos. Und genau darin liegt die Wucht dieser Geschichte.
2: Das führte dazu, dass es über Morddrohungen bis zu toten Meerschweinchen in meinem Garten bis hin zu diffamierenden Berichten über mich eine breite Palette an ganz schrecklichen Erfahrungen für mich hagelte.
1: Das ist der Punkt, an dem die persönliche Geschichte über die Pflege hinausgeht. Es geht nicht mehr nur um ein System, das überfordert ist, sondern um einen Menschen, der es auch ist. Und genau hier liegt der Wendepunkt des Buches, wie dieser Druck schließlich zum Zusammenbruch führt und warum genau darin eine entscheidende Erkenntnis liegt. Darum geht's gleich.

Neu bei Radio Regenbogen. Olivia Rodrigo. Drop Dead. 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
1: Nach dem Zusammenbruch stellt sich für Pflegekrankenschwester Franziska Böhler eine entscheidende Frage. Wie weitermachen in einem Beruf, der sie geprägt, aber auch an ihre persönliche Grenzen gebracht hat? Franziska Böhler hat nicht aufgehört. Das ist wichtig. Sie arbeitet weiterhin in der Pflege, hält Vorträge, geht an Schulen. Aber sie hat ihren Radius verändert.
2: Ich habe einfach nur den Wirkungskreis und das Ausmaß der Öffentlichkeitsarbeit eingeschränkt, um meinetwillen, aber ich habe nicht aufgegeben.
1: Ein Schritt zurück, um in der Pflege aktiv bleiben zu können.
2: Hilfe anzunehmen ist auch keine Schande, sondern ist eine großartige Einsicht, nämlich die Entscheidung für sich. Man entscheidet sich für sich, für seine Gesundheit, um weitermachen zu können.
1: Die Not, die in diesem Buch sichtbar wird, ist größer als eine einzelne Geschichte. Sie steht für viele in der Pflege und für viele darüber hinaus. Aystil Kehr von Franziska Böhler erzählt davon, was es kostet, für andere da zu sein. Und warum es manchmal notwendig ist, zuerst bei sich selbst anzufangen. Erschienen im Heine Verlag. Ich bin Claudia Baderlin, danke fürs Zuhören und bis zum nächsten Mal. Ciao.

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0: 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Für Südbaden und den Schwarzwald.
2: In Freiburg und Südbaden gibt es heute einen Mix aus Sonne und Wolken. Am Vormittag ziehen die letzten Schauer über den Schwarzwald und das Markgräflerland ab. Danach bleibt es trocken mit sonnigen Abschnitten. Der Wind weht schwach aus Nordwest. In Ehrenkirchen und Efringenkirchen sind es 16 Grad, in Emmendingen 17. Im Laufe des Tages wird es warm, die Luft weniger schwül. Morgen wird es in Südbaden sonnig und trocken.
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3: Ich bin Lea Matschulat. Bundeskanzler Merz will nach dem Rücktritt von Unionsfraktionschef Spahn die Nachfolge zügig klären. Er strebt eine Entscheidung vor seinem geplanten Urlaub am Ende des Monats an. Das erfuhr die deutsche Presseagentur aus Merz' Umfeld. Häufig genannt wird Kanzleramtschef Frei als möglicher Nachfolger. Als Fraktionschef käme auch Generalsekretär Lindemann in Frage. Und auch Innenminister Dobrindt wird als Option genannt. Morgen tagt das CDU-Präsidium. Das Handwerk in Deutschland findet wieder mehr Nachwuchs. Nach Angaben des Zentralverbandes des Deutschen Handwerks sind in den ersten 6 Monaten des Jahres knapp 67.800 neue Ausbildungsverträge unterschrieben worden. Fast 5% mehr als im Vorjahreszeitraum.
4: Während viele Industriebetriebe Stellen abbauen und weniger ausbilden, schlägt das Pendel im Handwerk gerade in die andere Richtung aus. Dachdecker, Elektroniker oder Anlagenmechaniker werden dringend gebraucht. Und das spricht sich offenbar herum. Handwerkspräsident Dittrich sagt, junge Menschen setzen wieder stärker auf sichere Jobs, gute Verdienstmöglichkeiten und echte Karrierechancen. Trotzdem bleiben noch mehr als 20.000 Ausbildungsplätze im Handwerk unbesetzt. Zoe Tessovali, Nachrichtenredaktion.
3: In Gaststätten, öffentlichen Einrichtungen und im öffentlichen Raum sollte nach Ansicht der Linksfraktion im Bundestag kostenlos Leitungswasser zur Verfügung gestellt werden. Das geht aus einem Positionspapier der Fraktion hervor, das der Deutschen Presseagentur vorliegt. Man könne den übermäßigen Konsum von zuckrigen Softdrinks nicht verhindern, ohne für gesunde und zugängliche Alternativen zu sorgen, heißt es darin. Das Papier ist eine Reaktion auf die geplante Einführung einer Zuckersteuer. Nach 5,5 Wochen geht heute die XXL-Fußball-Weltmeisterschaft zu Ende. Ab 21 Uhr spielen Spanien und Argentinien um den Titel.
5: Nur ein Gegentor haben die Spanier bisher kassiert. Das Finalstadion bei New York wird am Abend auch zur Show-Arena. Die FIFA hat die Halbzeit laut Medien einfach mal verlängert, damit Superstars wie Madonna, Shakira, BTS, Justin Bieber und Coldplay auftreten können. Thomas Bremser, Nachrichtenredaktion.
3: Im Spiel um Platz 3 hat in der Nacht England mit 6:4 Frankreich besiegt.
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6: Achtet auf der A8 München Richtung Stuttgart zwischen Kirchheim Tech Ost und Kirchheim Tech West auf eine ungesicherte Unfallstelle. Hier ist besondere Vorsicht geboten. Gute Fahrt.
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7: Ja, viele Jahre war er erfolgreicher Fußball-Bundesliga-Schiedsrichter, jetzt das Ende seiner Karriere auf Insta bekannt gegeben. Patrick Ittrich, den kennen wir auch als TV-Kommentator etwa bei der aktuellen Fußball-WM. Ja, und dann ist er auch noch Polizist. Gleich zwei Berufsfelder, die mit Regeln zu tun haben. Haben wir eigentlich immer weniger Lust auf Regeln? Werden die immer weniger eingehalten? Spannend, was ein Mann wie Patrick Ittrich dazu sagt. Und logisch, wir sprechen auch über die Fußball-WM und viele Dinge, die das spannende Leben von Patrick Ittrich mitgeprägt haben. Ich freue mich drauf in dieser Stunde. Ich bin Christian Besau.

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2: Alle reden über Fußball, WM-Finale direkt vor der Tür und hier ist er, der Mann, der Fußball besonders gut versteht als langjähriger Bundesliga-Schiedsrichter, als WM-Kommentator, Patrick Ittrich. Hi.
3: Hi, grüß dich.
2: Du beendest deine Karriere ja als Bundesliga-Schiedsrichter, aber ich glaube, ich verspreche nicht zu viel, wenn ich sage, du bleibst irgendwie dem Fußball erhalten. Machst du Radio, Patrick Ittrich, das ist doch toll.
3: Radio wäre auch Weltklasse, muss ich sagen. Und ich bin ab und zu mal auf der Pressetribüne und dann sehe ich, was da für eine absolut tolle Arbeit geleistet wird, wie man punktgenau, zeitgenau sich einblenden muss, Dinge erklären muss, auf dem Punkt für die Zuhörer und Zuhörerinnen, Dinge emotional erklären muss. Das ist schon toll. Wird mir auch Spaß machen.
2: Wahnsinn. Und jetzt stelle ich mir so eine WM-Kulisse vor, wie du sie aktuell ja auch kommentiert hast. Wie stark ist da der psychische Druck?
3: Ja, der ist extrem hoch. Ich, wenn ich an die letzte WM 2022 erinnere, also jetzt nur, was die Spiele betrifft, das Finale hat damals der Szymon Marciniak aus Polen gepfiffen, mit für mich einer der besten Leistungen, die ich in den letzten Jahren gesehen habe. Klarheit, unfassbar auf den Punkt, von vornherein klare Grenzen gesetzt. Und du musst dich damit beschäftigen, das ist das wichtigste Spiel, das WM-Finale, das es im Fußball gibt, das mehr geht nicht. Und wenn du dieses Spiel auch noch leiten darfst, dann ist natürlich der Druck extrem hoch, aber auch eine Freude und eine Anerkennung, dass man sowas machen darf.
2: Wow. Warst du schon mal mit einer eigenen Schiri-Entscheidung, die du getroffen hast, auf dem Platz, Patrick Ittrich? Sehr unglücklich. Kennst du das auch?
3: Mit einer?
2: Oh, okay.
3: Gab's ich sehe. 10 mindestens. Jeder Schiedsrichter hat, glaube ich, auch alle 2-3 Jahre ein so ein Spiel dabei, wo du sagst, das ist zum Vergessen, das geht total in die Hose, das passiert. Das ist ganz normal. Und dann gibt's natürlich auch Entscheidungen, wo du sagst, die hätte ich lieber anders treffen können, aber im Nachhinein ist man immer schlauer. Das Gute ist oder das Wichtige ist, dass man das dann halt auch professionell für sich aufbearbeitet, damit sowas nicht nochmal passiert. Aber auch das ist mir schon mal passiert. Mir ist auch schon mal 2-mal der gleiche Fehler nacheinander passiert, dass ich ein Handspiel in ähnlicher Situation nicht gesehen habe, obwohl ich alle gebrieft habe, meine Assistent, mich selber, das darf mir nicht nochmal passieren. Und trotzdem ist es passiert. Also auch da ist man nicht vorgefeit.

Lange Jahre war er Fußball-Bundesliga-Schiedsrichter. Jetzt hat Patrick Ittrich sein Karriereende auf Instagram bekannt gegeben. Wir kennen ihn aber auch als TV-Fußball-Kommentator. Zum Beispiel bei der aktuellen Fußball-WM. Ja, und dann ist Patrick Ittrich auch noch Polizist. Und er macht sich stark für Demokratie in unserer Gesellschaft. Alles in allem ein schillernder Schiedsrichter, ja, Patrick Ittrich. Und ich freue mich, mit ihm zu plaudern in dieser Stunde. Ich bin Christian Wesau. Bis gleich.

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1: Wow. Noch rollt der Ball, die Fußball-WM geht aufs Finale zu. Und wie man sowas erklärt, auch in den Medien kommentiert, das weißt du. Langjähriger Fußball-Bundesliga-Schiedsrichter, jetzt mit Saisonende, dann aber außer Dienst, Patrick Ittrich. Hi.
2: Hi, Christian, lustig.
1: Langweilig wird dir, glaube ich, in Zukunft nicht. Ich meine, du bist ja Polizist, du hast bei der Polizei einen Schwerpunkt, das ist Verkehrssicherheit für Kinder. Magst du ein bisschen erzählen?
2: Ja, gerne. Also ich, bei der Polizei Hamburg haben wir ja mehrere Säulen der Verkehrserziehung. Jeder kennt die Verkehrslehrer, die mit den Kindern Fahrrad fahren. Das ist ja obligatorisch und das ist auch eine tolle Arbeit. Und in Hamburg haben wir mehrere Säulen. Und eine Säule ist der Plakatwettbewerb, weil Kinder dort Bilder malen und Lieder singen nach einem gewissen Slogan. Dieses Jahr ist der Slogan Handy aus, Augen auf.
1: Oh ja. Nicht nur für Kids ganz gut, ne?
2: Nicht nur für Kids ganz gut, genau. Und da findet der Liederwettbewerb jetzt fand im Mai statt. In der Jury sitzen dann Johannes Oerding, Revolverheld, Rolf Zukowski.
1: Sehr stark. Patrick Ittrich, als Schiedsrichter und auch als Polizist geht's ja um Regeln. Glaubst du, dass die Bereitschaft, Regeln einzuhalten, dass die zurückgeht, wie das ja viele beobachten und sagen, Mensch, jeder fährt, wie er will, jeder macht, was er will und ist damit deine Arbeit umso wichtiger auch?
2: Ja, das würde ich ganz klar bejahen. Jetzt muss man da aber, glaube ich, differenzieren. Da geht es ja auch um Selbstbestimmung. Man muss sich auch nicht alles sagen lassen. Man muss nicht alles machen, wenn es falsch ist. Man darf ruhig auch mal selber das Wort erheben. Man darf für sich einstehen. Man darf für andere einstehen. Es heißt nicht, dass wenn irgendeine Regel gemacht wird, und da rede ich jetzt nicht vom Grundgesetz, ja, oder von du darfst nicht klauen, sondern ich rede von selbsternannten und selbstgemachten Regeln von Menschen, die vielleicht einfach nur irgendwas raushauen, dann darf man sich dagegen auch mal stemmen. Das sind zwei verschiedene Punkte. Aber grundsätzlich gibt es Regeln, die man noch einhalten darf. Und da ist auch diese Bereitschaft, diese einzuhalten, ist in der Tat auch gesunken. Die Reibung ist stärker geworden. Ja, das muss ich auch feststellen.

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1: Tja, die Fußball-WM hat uns beschäftigt. Finale steht vor der Tür. Du hast sie auch als Kommentator erlebt. Langjähriger Schiedsrichter in der deutschen Bundesliga. Jetzt das Ende der Karriere dort bekannt gegeben. Patrick Ittrich, herzlich willkommen.
2: Christian, hi.
1: Sag mal, du hast immer wieder auch soziales Engagement gezeigt und dich für Demokratie zum Beispiel stark gemacht. Inwieweit siehst du Sport auch als Motor in dieser Gesellschaft, die so gespalten ist? Und was kann Sport dann da auch verbinden und leisten?
2: Sport verbindet eigentlich immer. Diese Strahlkraft, die der Sport hat nach außen, gerade auch natürlich der Fußball als Rieseninstrument, sage ich mal, um Dinge zu transportieren, die richtigen Dinge zu transportieren, miteinander leben, miteinander umgehen, respektvoll miteinander umgehen. Das kann ja aber trotzdem auch anders laufen im Fußball, das wissen wir ja auch. Aber diese Dinge zu transportieren, die müssen genutzt werden. Also überall, wo die Möglichkeit besteht, dass man Dinge groß machen kann, die wichtig für unsere Demokratie sind, die wichtig sind mit dem Umgang miteinander, mit Respektverhalten miteinander, mit auch mal was sagen dürfen, füreinander. Ja, das muss genutzt werden. Und deswegen ist der Sport als Treiber unfassbar gut, aber man darf ihn nicht für politische Zwecke ausnutzen. Das muss man auch wissen.
1: Ja, siehst du unsere Spieler da auch teilweise in Gefahr, dass man versucht, die so zu vereinnahmen?
2: Ja, total. Also ich meine, es ist auch nicht jeder dafür geschaffen, irgendwelche Kampagnen loszutreten als einzelne Persönlichkeit. Das sollte man schon als Gruppe machen, finde ich, ist immer wichtiger. Wenn du meinungsstark bist als Einzelner und dir das zutraust, dann sehr gerne. Aber man darf nicht von jedem erwarten, dass er Dinge machen muss, die er nicht möchte.
1: Ja, ja. Patrick Ittrich, jetzt schauen wir erstmal, wie die WM zu Ende geht und sind gespannt. Danke dir, dass wir so über Fußball und auch viel mehr noch plaudern konnten.
2: Sehr, sehr gerne.
1: Super, ich bin gespannt und wir alle, was in der Zukunft bei dir kommen wird. Alles verraten wir noch nicht. Aber ich verrate noch mehr Infos und Promis, die gibt's auch online unter erb-mediathek.de. Ich bin Christian Besau. Bis dann. Schießen wir ein Tor. Patrick Ittrich.
2: Ciao.

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4: So, heute gibt's noch ein paar kleinere Schauer und Gewitter, aber gegen Nachmittag wird's überall trocken und vor allem auch angenehm warm. Nicht mehr so schwül die Höchsttemperaturen heute. So etwa 25 bis 27 Grad. Morgen am Montag sonnig und trocken. Gegen Nachmittag ein paar Wolken, aber es bleibt schön. 22 bis 26 Grad. Und ich mach's kurz und knackig. Eigentlich geht's mit diesen 5, 26 Grad gerade bis am Donnerstag so weiter. Da ändert sich nicht viel.
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5: Ich bin Lea Matschulat. Die Union sucht nach dem Rücktritt von Jens Spahn wegen der Leihmutterschaft für seinen Sohn einen neuen Fraktionschef. Bundeskanzler Merz will die Personalie möglichst zügig klären, am besten noch in diesem Monat. Denn vor den drei wichtigen Landtagswahlen im Herbst soll es keine langwierigen Personaldebatten geben.
6: Ende Juli geht der Bundeskanzler in den Urlaub und bis dahin will er eine Entscheidung, heißt es. Am häufigsten wird aktuell Kanzleramtschef Thorsten Frey als möglicher Nachfolger von Jens Spahn genannt. Er war mal Stellvertreter, als der noch die Fraktion leitete, kennt sich also mit dem Job bestens aus. Auch CDU-Generalsekretär Carsten Linnemann oder Innenminister Alexander Dobrindt könnten mögliche Kandidaten sein. Am Montag tagt das CDU-Präsidium. Ob Merz dann schon einen konkreten Vorschlag präsentieren kann, bleibt abzuwarten. Diana Kramer, Nachrichtenredaktion.
5: Große Unternehmen in der Europäischen Union dürfen unverkaufte Kleidung und Schuhe künftig nicht mehr vernichten. Eine entsprechende EU-Vorschrift gilt ab heute und soll dafür sorgen, dass betroffene Firmen ihre Waren etwa erneut verkaufen oder spenden, anstatt sie wegzuschmeißen.
7: Nur wenn das alles nicht funktioniert, dürfen die Textilien vernichtet werden. Der Handelsverband Deutschland sieht darin neue Chancen für Verbraucher. Es könnte mehr reduzierte Ware über Outlets oder Secondhand-Kanäle geben. Aber der Handel fürchtet auch neue Kosten durch mehr Bürokratie. Kritiker sagen, Unternehmen könnten die neuen Vorschriften zur Vermeidung von Fast Fashion leicht umgehen. Aus Brüssel, Dieter Ebeling.
5: Das iranische Militär hat zwei weitere US-Soldaten getötet. Das wurde am Abend bekannt. Die beiden Soldaten seien am Freitag in Jordanien ums Leben gekommen, heißt das von US-Seite. Die USA schworen Rache. Ebenso der Iran für die nächtelangen US-Angriffe in den vergangenen Tagen. Die Vereinigten Arabischen Emirate fordern ein sofortiges Ende der Feindseligkeiten sowie eine rasche Rückkehr an den Verhandlungstisch. England hat sich den Bronzeplatz bei der Fußball-Weltmeisterschaft erspielt. Das Team setzte sich mit 6:4 gegen Frankreich durch. Im Finale heute Abend treten Argentinien und Spanien gegeneinander an.
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4: Um 10:02 die A8 München-Stuttgart. Zwischen Kirchheimteck Ost und Kirchheimteck West wird ein Unfall aufgenommen. Die A98 Richtung Schaffhausen, zwischen der A5 Dreieckweiler am Rhein und Binzen, da liegen Fahrzeugteile rum. Und die B31 Richtung Donaueschingen, zwischen Falkensteig und Breitnau-Höllsteig, da wiederum gibt's eine ungesicherte Unfallstelle. Und es wird auch noch geblitzt in Baden-Baden in der Leopoldstraße und in Ettlingen steht ein Blitzer in der Rheinstraße. Habt ihr noch was gesehen, dann schickt uns bitte eine Sprachnachricht 08000 34 35 36. Allen unterwegs, gute Fahrt.
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4: Was für ein angenehmes, nicht mehr schwüles und nicht mehr so heißes Wetter. Das genießen wir alle und starten gleich durch.
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0: Habt ein wunderschönes Wochenende mit uns.
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0: Ich hoffe, ihr habt ein schönes Wochenende. Ich hoffe, ihr könnt euch ein bisschen ausruhen, lieben Gott, einen guten Mann sein lassen. Vielleicht ja irgendwas Nettes unternehmen. Oder ihr sitzt gerade mitten im Frühstück und denkt euch, ach, mal gucken, ob die eine Frage hat, die ich vielleicht möglicherweise mal beantworten kann. Und wenn ihr schon beim Frühstück seid, ich wäre ultra dankbar, wenn ich so ein blödes Brötchen, also ihr wisst, was ich meine, die selbst an der Tanke nur 20 Cent kosten, so weiße Brötchen, nur Zucker, Wasser, Mehl, nichts Gesundes bitte, und ein Klecks Butterkäse und ein bisschen Marmelade. Wäre mir mega recht, hätte ich voll Bock drauf. So, und wenn wir jetzt alle gut versorgt sind, habe ich selbstverständlich eine Frage an euch. Was glaubt ihr denn, was macht ein Stift im Urlaub? Was macht ein Stift im Urlaub? Falls ihr eine Antwort habt, würde ich mich freuen, ihr ruft einfach mal an. 08000 34 35 36. Selbstverständlich gibt's was zu gewinnen. Und zwar die Radio Regenbogen Sonntagschallenge Champions Urkunde. Was macht ein Stift im Urlaub? Ich freue mich auf euch. Astrid Jacobi hier.

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4: Und das bekommt ihr um eine Minute nach 10:30. A8 München, Stuttgart. Zwischen Kirchheimteck Ost und Kirchheimteck West wird ein Unfall aufgenommen. Die A98 Richtung Schaffhausen. Zwischen Dreikweil am Rhein und Binsen. Da liegen Fahrzeugteile. Und die B31 Richtung Donaueschingen, zwischen Falkenstein und Breitnau-Höllsteig, da gibt's eine ungesicherte Unfallstelle. Geblitzt wird auch, und zwar aktuell in Baden-Baden in der Leopoldstraße, und in Ettlingen steht ein Blitzer in der Rheinstraße. Habt ihr noch was? Seid so nett, schickt uns eine Sprachnachricht 08000 34 35 36. Allen unterwegs, gute Fahrt!
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0: Das neue Hit von Fastboy, Beautiful Life. Und ich finde, der heißt nicht nur Beautiful Life, der klingt auch so.
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0: So, da steht ja eine Frage im Raum. Was macht ein Stift im Urlaub? Und die will beantwortet werden. Zum Beispiel möglicherweise von Marco. Marco, was machst du heute am Sonntag?
3: Zum Sonntag? Nee, ich mach nicht viel. Bisschen die Wohnung putzen und dann mit meiner Tochter mal rausgehen. Wir werden noch auf ein Dorffest gehen.
0: Auf ein Dorffest? Welches Dorffest denn?
3: Ja.
0: Mach mal ein bisschen Werbung für dein Dorffest.
3: Naja, das ist in der Nachbarortschaft in Buckingen. Die haben heute ein Dorffest übers Wochenende, so ein Weinfest. Und da werden wir noch hingehen, Würstchen essen, was trinken und dann wieder nach Hause.
0: Das klingt doch gemütlich und vor allem hat die Kleine auch dabei Spaß, oder?
3: Ja, denke ich doch auch.
0: Hör mal, was glaubst du denn? Was macht ein Stift im Urlaub?
3: Ich würde sagen, der macht mal Pause.
0: Genau. Und damit bekommst du sie, nicht nur das Dorffest, sondern auch die Radio Regenbogen Sonntags-Challenge Champions-Urkunde. Glückwunsch!
3: Ja, danke schön.
0: Gerne.
3: Schönen Dank euch noch.
0: Natürlich macht einem Stift im Urlaub mal Pause. Radio Regenbogen ist hier. Wunderschönes Wochenende mit uns und mit Zoe Wies.

0: euch ein wunderschönes Wochenende. Radio Regenbogen ist hier, 11:02. Gleich habe ich David Guetta. Aber da ist er nicht alleine. Teddy Swims und Tones and I sind auch dabei. Gone, gone, gone. Außerdem gibt es einen Hammer-Sommer-Hit. Sky and Sand, Paul Kankbrenner in der nächsten halben Stunde mit dabei. Hier gibt's die beste Musik.
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1: Also eins verspreche ich euch, ab heute Mittag bleibt's überall trocken und dann gibt's so eine angenehme Mischung aus Sonne und Wolken. Ist auch nicht mehr so schwül bei um die 25 Grad. Und dann machen wir es einfach mal kurz. Montag, Dienstag, Mittwoch, Donnerstag, Sonne und Wolken, so um die 5, 26 Grad. Das ist angenehmes Sommerwetter.
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2: Ich bin Lea Matschullert. Nach dem Rücktritt von Jens Spahn will Bundeskanzler Merz die Spitze der Unionsfraktion schnell neu besetzen. Nach Informationen der deutschen Presseagentur soll die Entscheidung noch vor Merz Urlaub fallen. Als aussichtsreicher Kandidat gilt derzeit Kanzleramtschef Frei.
3: Thorsten Frei gilt als enger Vertrauter von Merz und kennt die Fraktion sehr gut. Auch CDU-Generalsekretär Linnemann und Innenminister Dobrindt gelten als mögliche Nachfolger. Die Union will die Personalfrage schnell klären, damit die Debatte darüber nicht die Sommerpause überschattet oder eben die Landtagswahlen im Herbst. Spahn war nach heftiger Kritik an der Leihmutterschaft seines Kindes in den USA zurückgetreten. In Deutschland ist Leihmutterschaft verboten, auch weil die Union immer dagegen war, allen voran Spahn selbst. Zoe Tassovali, Nachrichtenredaktion.
2: Bei einem Unfall mit einer Geisterfahrerin sind in Hessen zwei Menschen ums Leben gekommen. Drei Kinder und Jugendliche schweben in Lebensgefahr. Die Frau war an der Anschlussstelle Florstadt in falscher Richtung auf die Autobahn 45 gefahren und kurz darauf mit dem Auto eines 70-Jährigen frontal zusammengestoßen. Die beiden starben. Der Ehemann der 34-Jährigen ist schwer verletzt. Die Kinder im Alter von 10 bis 15 Jahren sind in kritischem Zustand. Die Familie stammt aus Bayern. Russland hat die ukrainische Hauptstadt Kiew massiv mit ballistischen Raketen angegriffen. Im Zentrum der Stadt waren in der Nacht Dutzende Explosionen, teils von Flugabwehrraketen zu hören, wie ein Reporter vor Ort berichtet. Der Zivilschutz sprach am Morgen von einem Toten und 8 Verletzten. Das russische Verteidigungsministerium teilte wiederum mit, in Kiew sei unter anderem ein Logistikzentrum für die Lagerung von Waffenbauteilen Ziel der Angriffe gewesen. Nach 5,5 Wochen geht heute Abend die XXL-Fußball-WM zu Ende. Es spielen Spanien und Argentinien.
4: Nur ein Gegentor haben die Spanier bisher kassiert. Das Finalstadion bei New York wird am Abend auch zur Show-Arena. Die FIFA hat die Halbzeit laut Medien einfach mal verlängert, damit Superstars wie Madonna, Shakira, BTS, Justin Bieber und Coldplay auftreten können. Thomas Bremser, Nachrichtenredaktion.
2: Anpfiff heute Abend ist um 21 Uhr.
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1: Um 2:50 die A6 Heilbronn-Nürnberg. Zwischen Öhring und Neuenstein ist der rechte Fahrstreifen wegen dem kaputten Auto gesperrt. Auf der 8 München-Stuttgart zwischen Kirchheimteck Ost und West, da wird ein Unfall aufgenommen. Vorsicht auf der B31 Richtung Donaueschingen zwischen Falkensteig und Breitnau-Höllsteig, auch eine Unfallaufnahme. Dann auf der A8 Karlsruhe-Stuttgart zwischen Pforzheim-West und Ost 7 Kilometer stockender Verkehr. Ich habe noch Blitzer für euch. Einer steht in Mannheim und zwar in der Ludwigshafener Straße und in Sinsheim wird in der Würzburger Straße geblitzt. Habt ihr noch was? Dann schickt uns doch bitte eine Sprachnachricht 08000 34 35 36. Allen unterwegs gute Fahrt.
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1: Oh, endlich nicht mehr so schwül, endlich nicht mehr so heiß, endlich Wochenende. Ich hoffe, ihr könnt es mit uns zusammen genießen. Ich wünsche euch einen schönen Sonntag.
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0: Der wunderbare Harry Styles bei uns und euch ein wunderbares Wochenende.
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0: Ja, ich hoffe, ihr habt einen schönen Sonntag. Ihr könnt euch ein bisschen entspannen. Ihr könnt mal ja die Füße hochlegen und einfach mal tun und lassen, was ihr wollt. Und in diesem Fall ein Shoutout an diejenigen, die auch sonntags den Laden am Laufen halten und schaffen. Zum Beispiel an der Tanke. War ich heute Morgen gerade an der Tanke. Krankenhäuser, Pflegeheime, Pflegedienste, Restaurants natürlich auch. Also, hey, Chapeau. Aber übrigens, ich bin ja auch am Arbeiten. Merke ich gerade selber. Aber mir macht es natürlich auch riesen Spaß, muss ich ganz ehrlich sagen. Ich habe eine neue Challenge für euch. Und die Frage lautet folgendermaßen. Warum geht die Ziege nicht tanzen? Falls ihr da Ahnung habt, warum das sein könnte, dann ruft doch mal an. 08.034.35.36. Klar gibt's was zu gewinnen. Was fürs Leben? Die Radio Regenbogen Sonntags-Challenge Champions-Urkunde. Was glaubt ihr? Warum geht die Ziege nicht tanzen? 08.034.35.36. Ich freue mich auf eure Anrufe. Bis gleich. Radio Regenbogen ist hier.

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3: Um 11:58 Vorsicht auf der A5 zwischen dem Kreuz Weinheim und Ladenburg. Da ist in beiden Richtungen ein Hund unterwegs. Bitte fahrt unbedingt langsam. Die A6 Heilbronn-Nürnberg zwischen Öhring und Neuenstein. Der rechte Fahrstreifen ist wegen dem kaputten Auto gesperrt. Die B31 Richtung Donau-Eschingen zwischen Falkensteig und Breitnau-Höllsteig. Da gibt es eine Unfallaufnahme. Und auf der A8 Karlsruhe-Stuttgart zwischen Pforzheim-West und Ost 7 Kilometer stockender Verkehr. Ich habe noch Blitzer für euch. In Sindelfingen steht einer in der Olga-Straße, das klingt ja süß. Und in Mannheim in der Ludwigshafener Straße. Habt ihr noch was? Dann schickt uns doch bitte eine Sprachnachricht 08000 34 35 36. Ich bin Astrid Jacobi. Gute Fahrt durch den Sonntagvormittag, ihr Lieben.
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0: Das kennen wir alle. Love Sick, Liebeskummer, kann einen komplett krank machen, oder? Das war übrigens die neue von Michael Schulte.
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0: Da fragen wir uns ja momentan, warum die Ziege nicht tanzen gegangen ist. Carmen ist in der Leitung. Carmen, wie sieht denn jetzt dein Sonntag heute so aus? Erzähl mal.
3: Ja, also ich saß gerade bis eben an der Nähmaschine, aber ich werde nachher noch zum Sport gehen.
0: Was hast du genäht? Jetzt wird's spannend.
3: Was? Ach nee, ihr glaubt es nicht. Ich habe ein Handtuch. Also ja, ich nähe schon seine Handtücher, aber das ist total zerfranst. Aber da das ein liebenswertes Geschenk meiner Aerobic-Mädels von damals ist, habe ich halt gedacht, das möchte ich noch eine Weile erhalten.
0: Ach, du bist sehr cool. Du hast sozusagen gerade die Kanten umgenäht, wo es ausgefranst ist.
3: So eben.
0: Das nenne ich mal nachhaltig. Ja. Das nenne ich nachhaltig.
3: Oder?
0: Ich finde es, du wirst lachen, ich habe auch eine Nähmaschine. Und manchmal denke ich, ey, du musst ja nicht gleich alles immer wegwerfen. Da geht schon noch ein bisschen was mit einer Nähmaschine,
3: stimmt,
0: ne?
3: Da geht sehr viel.
0: Also. Wir haben uns gerade ein bisschen im Nähmaschinengespräch verfangen, merkst du das?
3: Wieso?
0: Du sag mal, genau. Ich habe ja vorhin eine Frage gestellt. Was glaubst du denn, warum geht die Ziege nicht tanzen?
3: Also meine Einschätzung wäre, weil sie keinen Bock hat.
0: Meine auch. Und damit sitzt du nicht nur an der Nähmaschine, du brauchst sie dir auch nicht selber zusammennähen. Du kriegst sie von uns geschickt, die Radio Regenbogen Sonntags-Challenge Champions-Urkunde. Glückwunsch.
3: Ja, vielen Dank.
0: Dir noch ein schönes Wochenende mit uns. 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

0: Wunderschönes Wochenende, 2:40 ist es, Radio Regenbogen ist hier. Ich habe gleich Olivia Dean für euch. Boah, ich sitze mich gerade in irgendeiner Strandbar hin und trinke ein eiskaltes Bierchen oder einen Cocktail. Hört ihr das? Das klingt so nach Sommervibes, einfach herrlich. Dann gibt's Ed Sheeran. Und der Mann, der kann einfach Musik. Sapphire in der nächsten halben Stunde mit dabei. Hier bei uns bei Radio Regenbogen gibt's die beste Musik.
1: Gesundheit.
2: Sag mir, wie spät es ist und ich sage dir, welcher Sport gut für dich ist. Denn effektives Training hängt tatsächlich von der Tageszeit ab. Ist Fettverbrennung das Ziel Ihres Workouts, sollten Sie den Sport in Ihre Morgenroutine einbauen. So wird schon morgens der Stoffwechsel angekurbelt und dadurch über den Tag hinweg mehr Kalorien verbrannt. Ist Ihr Ziel hingegen, möglichst straffe und definierte Muskeln aufzubauen, lohnt sich ein Training am Abend. Über den Tag kann sich der Körper aufwärmen und die Muskeln werden dadurch flexibler und stärker. Generell sollte das Training aber immer zur gleichen Zeit absolviert werden, da sich der Körper merkt, wann er zur Höchstleistung auflaufen muss und so bessere Leistungen bringen kann.
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0: Das ist so ein Tag, kannst du machen, was du willst. Fahrradfahren geht. Schwimmen gehen, Badesee geht. Ausruhen geht ja sowieso. Einfach im Garten sitzen und irgendwie den Tag genießen geht auch. Also völlig wurscht. Das Wetter ist so angenehm, passt zu allem. Sonne und Wolken im Wechsel und nicht mehr so schwül. So um die 25 Grad. Und das Schöne ist, mit so angenehmem Sommerwetter, mit tollen Temperaturen, nämlich so um die 25, 26 Grad, geht's bis zum Donnerstag weiter. Das klingt cool, finde ich.
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4: Ich bin Lea Matschulat. Kanzler Merz will nach dem Rücktritt von Unionsfraktionschef Spahn die Nachfolge zügig klären. Er strebt eine Entscheidung vor seinem geplanten Urlaub ab Ende des Monats an. Das erfuhr die deutsche Presseagentur aus Merz' Umfeld. Häufig genannt wird Kanzleramtschef Frei als möglicher Nachfolger. Als Fraktionschef käme auch Generalsekretär Lindemann in Frage. Auch Innenminister Dobrindt wird als Option genannt. Morgen tagt das CDU-Präsidium. Große Unternehmen in der Europäischen Union dürfen unverkaufte Kleidung und Schuhe künftig nicht mehr vernichten. Eine entsprechende EU-Vorschrift gilt ab heute.
5: Künftig müssen die Firmen ihre unverkaufte Kleidung entweder spenden und verschenken oder aber sie günstiger verkaufen. Nur wenn das alles nicht funktioniert, dürfen die Textilien vernichtet werden. Der Handelsverband Deutschland sieht darin neue Chancen für Verbraucher. Es könnte mehr reduzierte Ware über Outlets oder Secondhand-Kanäle geben. Aber der Handel fürchtet auch neue Kosten durch mehr Bürokratie. Kritiker sagen, Unternehmen könnten die neuen Vorschriften zur Vermeidung von Fast Fashion leicht umgehen. Aus Brüssel, Dieter Ebeling.
4: Das Handwerk in Deutschland findet wieder mehr Nachwuchs. Nach Angaben des Zentralverbandes des Deutschen Handwerks sind in den ersten 6 Monaten des Jahres knapp 67.800 neue Ausbildungsverträge unterschrieben worden. Fast 5% mehr als im Vorjahreszeitraum.
6: Während viele Industriebetriebe Stellen abbauen und weniger ausbilden, schlägt das Pendel im Handwerk gerade in die andere Richtung aus. Dachdecker, Elektroniker oder Anlagenmechaniker werden dringend gebraucht. Und das spricht sich offenbar herum. Handwerkspräsident Dittrich sagt, junge Menschen setzen wieder stärker auf sichere Jobs, gute Verdienstmöglichkeiten und echte Karrierechancen. Trotzdem bleiben noch mehr als 20.000 Ausbildungsplätze im Handwerk unbesetzt. Zoe Tessovali, Nachrichtenredaktion.
4: Bei einem Unfall mit einer Geisterfahrerin sind in Hessen 2 Menschen ums Leben gekommen. 3 Kinder und Jugendliche schweben in Lebensgefahr. Die Frau war an der Anschlussstelle Florstadt in falscher Richtung auf die Autobahn 45 gefahren und kurz darauf mit dem Auto eines 70-Jährigen frontal zusammengestoßen. Die beiden starben. Der Ehemann der 34-Jährigen ist schwer verletzt. Die Kinder im Alter von 10 bis 15 Jahren sind in kritischem Zustand. Die Familie stammt aus Bayern.
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0: Um 12:02. Achtung auf der A5 zwischen dem Kreuz Weinheim und Ladenburg. Gefahr durch und für einen Hund auf der Fahrbahn. Bitte fahrt da unbedingt langsam. Die A81 und zwar Singen Richtung Rottenburg. Da liegt ein Unterlegkeil auf dem rechten Fahrstreifen. Auf der A8 und zwar Richtung Karlsruhe zwischen Pforzheim Süd und Nord. 3 Kilometer stockender Verkehr. Auf der A8 Stuttgart-Pforzheim. Bei Pforzheim Ost stockt es auf 5 Kilometer Länge. Und es wird geblitzt in Bad Krozingen in der Staufener Straße und in Sindelfingen steht ein Blitzer in der Olgastraße. Habt ihr noch was? Dann schickt uns doch bitte eine Sprachnachricht und zwar an die 08000 34 35 36. Allen unterwegs, gute Fahrt!
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0: Gehört ihr zu den Menschen, die die Hits aus den 80ern lieben? Okay, dann solltet ihr unbedingt bei mir bleiben. Ich hab was für euch.
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0: Heißt sich nur So Easy, ist auch extrem easy going, die Nummer. Olivia Dean, ich lieb's.
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0: Ich habe ja versprochen, dass die 80er Liebhaber jetzt gleich voll auf ihre Kosten kommen. Denn am 8. August findet sie statt, die 80er Live, die größte 80er Party der Welt. Und zwar in Frankfurt im Deutsche Bank Park. Ich habe mir da eben gerade mal ein paar Bilder angeguckt. Das ist echt der Hammer. Da muss eine Riesenstimmung sein. Mit dabei sind zum Beispiel Alphaville. Big in Japan kennen und lieben wir natürlich alle. ABC sind dabei. Boy George und ganz, ganz viele andere Künstler, die die 80er geprägt haben. Und jetzt ist die Frage, wie ihr an diese zwei Tickets für den 8. August kommt. Natürlich mit einem Anagramm. Ich gebe euch ein Wort vor. Das Wort ist in dem Fall Tanzpreis. Passt ja dazu, oder? Ich meine, bei der 80er-Party tanzt du wie der Lumpen beim Stecken. Wir nehmen das Wort Tanzpreis. Und jetzt macht ihr Folgendes. Ihr löst das Anagramm. Sprich, jeden einzelnen Buchstaben des Wortes nehmen, untereinander durchmischen, neues Wort finden und dann mit einem Spitzenstift hier anrufen. 08000 34 35 36. Zwei Tickets für die größte 80er-Party der Welt in Frankfurt. Die bekommt derjenige, der es am Anagramm gelöst hat. Und wir nehmen einfach mal das Wort Tanzpreis. Passt ja ganz gut. Radio Regenbogen ist hier. Ich wünsche euch ein Traum.

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7: Um eine Minute nach 12:30. Die A8 Stuttgart-München. An der Ausfahrt Stuttgart-Flughafen-Messe, da ist ein Auto stehen geblieben, fahrt hier vorsichtig. A8 Stuttgart-Karlsruhe zwischen Pforzheim Süd und Nord, 3 Kilometer stockender Verkehr. Die A8 Karlsruhe-Stuttgart zwischen Pforzheim West und Ost, hier 5 Kilometer stockend. Geblitzt wird auch, und zwar in Ludwigsburg in der Wilhelmstraße. Und in Bad Krozingen solltet ihr aufpassen, da wird nämlich in der Staufener Straße geblitzt. Habt ihr noch irgendwas gesehen, dann seid doch so nett und ruft uns an, kostenlos 08000 34 35 36. Ich bin Astrid Jacobi. Gute Fahrt durch den Sonntag, ihr Lieben.
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1: Der klingt aber ein bisschen traurig, obwohl der Song Optimist heißt. Aber es ist ein schöner Song. Neu von Nico Santos hier bei uns.
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1: Und da habe ich 2 Tickets für die 80er Live, die größte 80er Party der Welt. Und an der Strippe ist jetzt die Annette. Annette, du warst gerade joggen. Wie viele Kilometer waren das? Erzähl.
4: 12.
1: 12? Wie lange hast du gebraucht?
4: Ungefähr ein bisschen mehr als eine Stunde.
1: Ja, aber cool, oder? 12 Kilometer, ja. ist schon eine ganze Menge, ne?
4: Ja, ich laufe immer so. Das hat richtig Freude gemacht bei dem guten Wetter halt.
1: Das glaube ich dir sehr gerne. Hör mal, was hältst du von der 80er-Jahre-Mucke?
4: Das ist absolute Fun-Musik, würde ich sagen.
1: Du klingst jetzt nicht so, als hättest du es schon miterlebt.
4: Nein, ich würde es ganz gerne jetzt nochmal neu miterleben.
1: Ich habe dir ein Wort vorgegeben. Das Wort war Tanzpreis. Wie konntest du denn Astrids Anagramm lösen? Erzähl.
4: Ich habe gerätselt und dann habe ich überlegt, es gab so einen kurzen Satz mit einem spitzen Stift aufschreiben und dann war das irgendwie so automatisch. Manchmal denkt man ja auch besser, wenn man sich bewegt, und in diesem Fall ist das wirklich gelungen, dass ich dann Anspitzer direkt im Kopf hatte.
1: Aus Tanzpreis kann man Anspitzer machen und damit heißt herzlichen Glückwunsch. Du wirst sie erleben, die 80er Live, die größte 80er Party der Welt.
4: Vielen lieben Dank, das ist ja super genial, da freue ich mich riesig drauf. Dankeschön.
1: So gerne geschehen, und in der nächsten Stunde habe ich nochmal absolute Megatickets. Bleibt einfach bei mir, Radio Regenbogen ist hier.

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0: Mit Tom Petty und The Heartbreakers und mit Radio Regenbogen geht's durch den Sonntag. Ich hab gleich Glockenbach. So eine richtige Hymne, Anthem, in der nächsten halben Stunde mit dabei. Dann geht's ganz entspannt weiter mit Bruno Mars. Und eins ist ja, bei uns bei Radio Regenbogen gibt's die beste Musik.
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0: Total angenehm. So um die 5, 26 Grad heute Nachmittag kommt auch noch ein bisschen mehr die Sonne durch und es bleibt trocken. Und ja, machen wir es doch einfach mal ganz schnell durch. Montag, Dienstag, Mittwoch, Donnerstag. Genauso Wetter wie heute. Sonne, Wolken im Wechsel und total angenehme Temperaturen. So um die 26 Grad. Herrlich.
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2: Ich bin Mia Matschulat. Kanzler Merz schließt nach dem Rücktritt von Unionsfraktionschef Spahn nicht aus, die Bundesregierung umzubauen. Es könnte eine Gelegenheit sein, noch einmal über die Aufstellung der Bundesregierung nachzudenken, sagte Merz im ZDF-Sommerinterview. Er verwies aber gleichzeitig mehrmals darauf, dass er hier im Konjunktiv spreche. Spekuliert wird, dass auch Bundesinnenminister Dobrindt ein Kandidat für den Unionsfraktionsvorsitz sein könnte. Bei einem schweren Geisterfahrerunfall auf der A45 in Hessen sind zwei Menschen ums Leben gekommen. Mehrere wurden schwer verletzt. Der Polizei zufolge fuhr eine 34-Jährige nahe Florstadt in falscher Richtung auf die Autobahn auf und prallte frontal mit dem Wagen eines 70-Jährigen zusammen.
3: Der Aufprall war so heftig, dass alle Beteiligten in ihren Fahrzeugen eingeklemmt waren und befreit werden mussten. Der 70-Jährige hat's nicht geschafft. Er starb noch an der Unfallstelle. Die drei Kinder der Geisterfahrerin und ihr Ehemann wurden schwer verletzt und kamen in Spezialkliniken, teilweise mit Rettungshubschraubern. Zoe Tassovali, Nachrichtenredaktion.
2: In Gaststätten, öffentlichen Einrichtungen und im öffentlichen Raum sollte nach Ansicht der Linksfraktion im Bundestag kostenlos Leitungswasser zur Verfügung gestellt werden. Das geht aus einem Positionspapier der Fraktion hervor. Man könne den übermäßigen Konsum von zuckrigen Softdrinks nicht verhindern, ohne für gesunde und zugängliche Alternativen zu sorgen, heißt es. Das Papier ist eine Reaktion auf die geplante Einführung einer Zuckersteuer. Der aktuelle Europameister Spanien trifft im WM-Finale heute Abend auf den Weltmeister Argentinien. Und im Urlaubsland Spanien können sich auch deutsche Touristen auf eine ganz besondere Stimmung einstellen. Julia Macher, wie laufen die Vorbereitungen? Was ist alles geplant?
4: Die Riesenleinwände fürs Public Viewing, die sind in den meisten spanischen Städten bereits aufgestellt. In den Bars und Restaurants werden schon hunderte Tortillas gebacken und tausende Kroketten gebraten für die hungrigen Fans. Und egal ob in Santander oder Sevilla, die Spanierinnen und Spanier sind sich ziemlich sicher, dass die Selektion heute Abend ihren zweiten WM-Titel holt. Besonders groß ist die Vorfreude in Barcelona. Auf die Stadt wartet nämlich quasi ein doppeltes Heimspiel. Sowohl der Argentinier Lionel Messi wie auch Spanien-Stürmer Lamine Jamal wurden beim FC Barcelona groß.
2: Danke, Julia Macher. Anpfiff nachher ist um 21 Uhr.
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0: Um 3:03 die A6 Mannheim-Heilbronn zwischen Bad Rappenau und Heilbronn unter Eisesheim. Da liegen Gegenstände auf der Fahrbahn. A6 Mannheim-Heilbronn zwischen Kreuz Mannheim und Schwetzingen. Da liegt eine Radkappe rum. Die A8 Stuttgart-Karlsruhe zwischen Pforzheim Süd und Nord 3 Kilometer stockend und in der Gegenrichtung 5 Kilometer stockender Verkehr. Geblitzt in Nussloch in der Kurpfalzstraße und in Ludwigsburg in der Wilhelmstraße. Habt ihr noch was? Dann schickt uns bitte eine Sprachnachricht 08000 34 35 36. Allen unterwegs gute Fahrt!
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0: Und ich hab da Tickets für euch, da steht ihr nicht irgendwo, da steht ihr ganz weit vorne. Bleibt einfach bei mir, gleich gibt's die.
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0: Das ist auch ein neuer Hit bei uns. Tempo City und Self-Aware klingt klasse.
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0: Was aber auch klasse klingt, sind die Songs von Michael Patrick Kelly. Na,

Oder einer nach dem anderen eine Riesennummer geworden. Mikey, Patrick, Kelly. Das drittjüngste von insgesamt 12 Kindern von der Kenny Family. Und der hat ja jetzt eine Solo-Karriere hingelegt. Das ist echt vom Allerfeinsten. Und jetzt kommt das Wichtigste für euch. Michael Patrick Kelly, präsentiert von Radio Regenbogen, kommt am Samstag, den 1. August, in den Schlossgarten in Schwetzingen. Das ist jetzt nicht nur hammergeile Musik, das ist auch noch eine Hammer-Location. Und ihr könnt ihn erleben bei seiner Traces Open Air Tour 2026. Und ich habe ja vorhin schon gesagt, das sind nicht irgendwelche Tickets, das sind 2 Front-of-Stage-Tickets. Das heißt, ihr steht weiter vorne. Weiter vorne wäre nur noch Michael Patrick selber auf der Bühne. Also so ganz, ganz vorne, ne? Ihr wisst schon, was ich meine. Front-of-Stage-Tickets. 2 Stück für Michael Patrick Kelly könntet ihr haben, wenn ihr mit mir Astrids Anagramm löst. Ich gebe ein Wort vor. Ich weiß nicht, ob er den kann, den Kammerton, aber ich gebe das Wort Kammerton vor. Passt ja zur Musik. Kammerton. Und jetzt löst ihr Astrids Anagramm. Einfach nur die ganzen Buchstaben von Kammerton durcheinander wirbeln, neues Wort rausfinden und dann ganz schnell hier anrufen. 08000 34 35 36. Euch winken 2 Front-of-Stage-Tickets für Michael Patrick Kelly. 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Besser geht nicht. 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
8: Um 2 Minuten nach 2:30 die A6 Mannheim-Heilbronn zwischen Bad Rappenau und Heilbronn unter Eisesheim. Da liegt Zeugs auf der Straße. Die A6 Mannheim-Heilbronn zwischen dem Kreuz Mannheim und Schwetzingen. Da liegt nicht nur eine Radkappe, da ist auch ganz schön viel Mensch unterwegs. Da sind Personen auf der Fahrbahn. A8 Stuttgart-Karlsruhe zwischen Pforzheim Süd und Nord 3 Kilometer stockend und in der Gegenrichtung 5 Kilometer stockender Verkehr. Geblitzt wird in Firnheim in der Theodor-Heuss-Allee und in Nussloch steht so ein Ding in der Kurpfalzstraße. Habt ihr noch was gesehen? Seid so nett, schickt uns eine Sprachnachricht 08000 34 35 36. Ich bin Astrid Jacobi. Gute Fahrt, ihr Lieben.
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0: Unvergesslicher Reggae-Sound von Bob Marley and the Wailers. Grandios. Was ein schöner Sommerhit. Euch ein herrliches Wochenende mit uns.
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0: Und da habe ich zwei Tickets für Michael Patrick Kelly und seine Show Traces. Der kommt nämlich nach Schwetzingen in den Schlossgarten. Anna Adlein ist die Evi. Evi, was machst du?
3: Ich bin tatsächlich gerade im Fitnessstudio. heute ist Tag der Fitnessfrauen, glaube ich, hier, oder?
0: Was machst du gerade?
3: Jetzt bin ich fertig, jetzt schwitze ich.
0: Okay, du hast also im Fitnessstudio Radio Regenbogen gehört und hast dir gedacht, ey, Michael Patrick Kelly finde ich cool, oder?
3: Ja, genau, vor allem die Location, ne? Open Air und Schwetzinger, das ist ja klasse.
0: Ja, im Schwetzinger Schlossgarten, das ist einfach schon so wunderschön. Am 1. August ist er mit seiner Show Traces dort in Schwetzingen im Schlosspark. Du könntest dabei sein, wenn du Astrids Anagramm herausgefunden hast. Ich habe ja ein Wort vorgegeben, das Wort war Kammerton. Was hast du rausgebracht? Erzähl.
3: Ich bin auf Kommentar gekommen.
0: Du bist auf Kommentar gekommen. Mal eine kurze Zwischenfrage. Hast du schon mal so richtig vorne an der Bühne gestanden?
3: Nee, noch nie.
0: Noch nie?
3: Nee.
0: Dann ist es jetzt soweit.
3: Der Wahnsinn. Oh, ich freue mich so stark.
0: Sehr cool am Essen.
3: Lieben Dank.
0: Ach, so gerne geschehen. Du wirst Michael Patrick Kelly live erleben und das so nah. Also nah geht nicht, weil dann wärst du auf der Bühne, ne? Glückwunsch.
3: Danke, danke. Vielen lieben Dank.
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0: Einen wunderschönen Sonntagmittag mit uns. Radio Regenbogen ist hier. Wir rufen gleich mal den Ehemann. Where's my husband? Ich persönlich wüsste nicht, wen ich da rufen sollte. Erbärmlicher Single. Außerdem gibt es Jack Johnson. Was ein schöner, entspannter Sommerhit. Upside Down. Und ihr wisst Bescheid, hier bei uns bei Radio Regenbogen gibt's die beste Musik.
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1: Total angenehmes, aber wirklich total angenehmes Sommerwetter. Heute Nachmittag bleibt es trocken, die Sonne kommt auch wieder mehr und mehr durch. Es ist schön warm, angenehm warm, um die 26 Grad und die Schwüle ist weg. Und wisst ihr was? In den kommenden Tagen bleibt es genauso. Wenn wir weit gucken, bis am Donnerstag dieses herrliche Sommerwetter. Nicht zu warm, nicht zu kalt, nicht zu schwül.
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2: Ich bin Thomas Propp. Bundeskanzler Friedrich Merz hat nach dem Rücktritt von Jens Spahn als Unionsfraktionschef einen schnellen Vorschlag für die Nachfolge angekündigt. Wir werden in den Parteigremien in den kommenden Tagen darüber sprechen und relativ bald einen Vorschlag machen. Aber es drängt uns jetzt die Zeit nicht, sagte Merz im ZDF-Sommerinterview. Er schloss dabei auch nicht aus, dass die Neuwahl eines Fraktionschefs zu einem Umbau der Bundesregierung führen könnte. Große Unternehmen in der Europäischen Union dürfen unverkaufte Kleidung und Schuhe künftig nicht mehr vernichten. Ab heute gilt eine entsprechende neue EU-Vorschrift.
3: Künftig müssen die Firmen ihre unverkaufte Kleidung entweder spenden und verschenken oder aber sie günstiger verkaufen. Nur wenn das alles nicht funktioniert, dürfen die Textilien vernichtet werden. Der Handelsverband Deutschland sieht darin neue Chancen für Verbraucher. Es könnte mehr reduzierte Ware über Outlets oder Secondhand-Kanäle geben. Aber der Handel fürchtet auch neue Kosten durch mehr Bürokratie. Kritiker sagen, Unternehmen könnten die neuen Vorschriften zur Vermeidung von Fast Fashion leicht umgehen. Aus Brüssel, Dieter Ebeling.
2: Nach 5,5 Wochen geht heute die Fußball-WM in Nordamerika zu Ende mit dem Finale Spanien gegen Argentinien. Das Endspiel in New Jersey beginnt um 21 Uhr deutscher Zeit und wird auch zum Konzertspektakel mit Musik unter anderem von Madonna, Justin Bieber, Shakira und Robbie Williams.
4: Es ist die 6. WM für Superstar Lionel Messi und seine letzte. Ganz Argentinien träumt davon, dass er sich mit seinem 2. WM-Titel verabschiedet. Nur ein Gegentor haben die Spanier bisher kassiert. Das Finalstadion bei New York wird am Abend auch zur Show-Arena. Die FIFA hat die Halbzeit laut Medien einfach mal verlängert, damit Superstars wie Madonna, Shakira, BTS, Justin Bieber und Coldplay auftreten können. Thomas Bremser, Sportredaktion.
2: Bei einem Unfall mit einer Geisterfahrerin sind in Hessen 2 Menschen ums Leben gekommen. 3 Kinder und Jugendliche schweben in Lebensgefahr. Die Frau war an der Anschlussstelle Florstadt in falscher Richtung auf die Autobahn 45 gefahren und kurz darauf mit dem Auto eines 70-Jährigen frontal zusammengestoßen. Die beiden starben. Der Ehemann der 34-Jährigen ist schwer verletzt. Die Kinder im Alter von 10 bis 15 Jahren sind in kritischem Zustand. Die Familie stammt aus Bayern.
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1: Um 2:03, Achtung, auf der A5 Darmstadt-Heidelberg zwischen Zwingenberg und Bensheim steht ein kaputtes Auto. Auf der A6 Heilbronn-Mannheim beim Dreikockenheim da eine ungesicherte Unfallstelle. Auf der A8 Stuttgart-Karlsruhe in Höhe von Heimsheim liegt Zeugs auf der Fahrbahn rum. Dann die A8 Stuttgart-Karlsruhe zwischen Pforzheim Süd und Nord, 3 Kilometer stockender Verkehr. Und in der Gegenrichtung sind es 5 Kilometer stockend. Geblitzt wird in Mannheim in der Untermühlaustraße und in Firnheim in der Theodor-Heuss-Allee. Habt ihr noch was gesehen? Dann seid so nett, schickt uns eine Sprachnachricht 08000 34 35 36. Allen unterwegs eine gute Fahrt durch den Sonntagmittag.
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1: Ja, und wer gerne mit seiner ganzen Family sich mal im Kino ein bisschen ausruht, der sollte unbedingt bei mir bleiben. Ich hab was für euch.
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0: Klassiker, oder? Culture Beat Inside Out.
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0: Oh, und auch ein Klassiker sind die Pixar-Filme, oder? Toy Story, das ist ja schon Kult. Und es gibt einen neuen Toy Story-Film, nämlich Toy Story Nummer 5, wo Spielzeuge gegen Hightech antreten müssen. Und das wird ein harter Kampf, können wir uns alle vorstellen. So, und der Hammer ist, ich habe 4 Kinotickets für Disneys Toy Story für euch.

Die Frage ist, wer sie bekommt. Deswegen machen wir es ganz easy. Ihr ruft hier jetzt an, 08000 34 35 36. Dann entscheidet schlicht und ergreifend das Glück, ob ihr bei mir im Studio landet. Wenn es aber der Fall ist, erzähle ich euch was und ihr sagt, das stimmt oder die Jacobi spinnt. Also eins von beidem, wahr oder falsch. Also jetzt einfach durchklingeln. 08000 34 35 36 hier bei Radio Regenbogen.

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Neu bei Radio Regenbogen. Malik Harris, Lie to Me. 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
6: Um 3:01. Da haben wir die A8 und zwar Stuttgart-Karlsruhe in Höhe von Heimsheim liegt Zeugs auf der Straße rum. Auf der A6 Heilbronn-Mannheim gibt es am Dreieck Hockenheim eine ungesicherte Unfallstelle. Dann die A8 Stuttgart-Karlsruhe zwischen Pforzheim-Süd und Nord 3 Kilometer stockend und in der Gegenrichtung 5 Kilometer stockender Verkehr. Geblitzt wird in Firnheim in der Theodor-Heuss-Allee und in Mannheim in der Untermühlau-Straße. Habt ihr noch was? Dann seid so nett, schickt uns eine Sprachnachricht 08000 34 35 36. Ich bin Astrid Jacobi, gute Fahrt, ihr Lieben.
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1: One Republic.
0: Need your love. 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

0: Ist ein neuer Hit bei uns von One Republic. Need Your Love.
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0: Und da spielen wir jetzt um 4 Kinotickets für Toy Story Nummer 5. Matthias ist gerade vom Arbeiten nach Hause gekommen. Was schaffst du, Matthias?
3: Ja, ich habe ein Dentallabor und habe ein paar Zähne gemacht.
0: Oh, okay. Das ist ein schöner Job, so Zähne machen, oder?
3: Nee. Weil wir mehr wahnsinnig viel arbeiten, wir kriegen keine Mitarbeiter und da hockst du wirklich von morgens bis abends in der Bude drin und irgendwann macht es dann mal keinen Spaß mehr.
0: Was suchst du? Was muss der Mama? Eine Dreisatz Mitarbeitersuche?
3: Dreisatz, einfach nur ein Zahntechniker, der ein bisschen was kann.
0: Im Raum was? Im Raum?
3: Also.
0: Okay, alles klar. Das wissen wir jetzt. Jetzt müssen wir aber noch viel mehr wissen. Ich habe ja 4 Kinotickets für Toy Story. Du hast genügend Kinder, die da mitgehen würden?
3: Ja, auf jeden Fall.
0: Okay, dann folgendes. Heute Abend ist ja WM-Finale. Spanien gegen Argentinien. Und ich behaupte folgendes. Lamine Yamal stand bei der EM und bei der WM 12-mal in der Startelf. Und die spanische Nationalmannschaft hat alle 12 Partien gewonnen. Stimmt das oder stimmt das nicht?
3: Also ich denke, das stimmt eher nicht.
0: Möchtest du nochmal nachdenken?
3: Ich denke nochmal kurz nach. Natürlich hast du recht, das stimmt.
0: Das stimmt. Ja. Und damit darfst du zu viert in Toy Story Nummer 5. Wünsche ich euch einen sauschönen Kinotag. Glückwunsch, sage ich mal.
3: Okay, danke dir.
0: Ach, so gerne. Ja, ich habe ihm geholfen, aber ey, wir sind bei Radio Regenbogen und nicht beim Finanzamt. Kann man ja mal machen, oder? Bevor die Kids weinen. Euch ein schönes Wochenende.

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1: Ist meist trocken heute Nachmittag. Ihr erwischt auch jede Menge Sonnenstrahlen. Und auch morgen und am Dienstag ist es meist sunny bei 27 Grad in der Spitze.
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2: Ich bin Thomas Brockt. Bundeskanzler Merz schließt nach dem Rücktritt von Unionsfraktionschef Spahn nicht aus, die Bundesregierung umzubauen. Es könnte eine Gelegenheit sein, noch einmal über die Aufstellung der Regierung nachzudenken, sagte Merz im ZDF-Sommerinterview. Er spreche da aber im Konjunktiv. Zum weiteren Vorgehen sagte Merz:
3: Wir sind jetzt zunächst einmal bis Anfang September in der sitzungsfreien Zeit. Die Fraktion ist, wenn notwendig, arbeitsfähig. Wir werden in den Parteigremien in den nächsten Tagen darüber sprechen und wir werden relativ bald einen Vorschlag machen, aber es drängt uns jetzt die Zeit nicht.
2: Bundeskanzler Merz. Große Handelsketten in der EU dürfen unverkaufte Kleidung und Schuhe künftig nicht mehr vernichten. Heute ist eine entsprechende EU-Vorschrift in Kraft getreten. Das Ziel, die nicht abgesetzten Waren sollen gespendet oder durch gesonderte Aktionen doch noch verkauft werden, um so Müll zu vermeiden. Teilweise gilt die Entsorgung als günstiger, als Produkte zu lagern, aufzubereiten oder wieder zum Verkauf anzubieten. Die ukrainische Hauptstadt Kiew ist in der Nacht wieder mit Raketen angegriffen worden. Es war einer der massivsten russischen Angriffe bisher in diesem Krieg, sagt der ukrainische Präsident Selenskyj. Ein Mensch kam demnach ums Leben, 16 weitere wurden verletzt.
4: Nach den tödlichen ukrainischen Drohnenattacken auf Logistikzentren hier in Russland hat Moskau nun mit ballistischen Raketen Kiew angegriffen. Ziele seien Logistikzentren und Rüstungsbetriebe in Kiew und der Umgebung gewesen, teilte das Verteidigungsministerium hier in Moskau mit. Der ukrainische Präsident Selenskyj sprach von einem der bisher massivsten Angriffe auf Kiew. Es gibt schwere Zerstörungen. Selenskyj forderte die Verbündeten auf, dringend die zugesagten Flugabwehrsysteme zu liefern. Sie seien für den Schutz der Menschen unabdingbar. Aus Moskau, Ulf Mauder.
2: Spanien und Argentinien spielen heute Abend im großen Finale um den WM-Titel. Die Spanier können zum zweiten Mal die begehrteste Trophäe des Weltfußballs gewinnen. Argentinien will seinen Titel von Katar erfolgreich verteidigen. Es wäre das vierte Mal, dass das südamerikanische Land Weltmeister wird. Anpfiff in East Rutherford bei New York ist um 21 Uhr.
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1: Plant ein bisschen mehr Zeit ein auf der A8 Stuttgart-Karlsruhe zwischen Pforzheim Süd und Pforzheim Nord. 3 Kilometer stockender Verkehr und in der Gegenrichtung zwischen Pforzheim West und Pforzheim Ost 5 Kilometer Stau. Geblitzt werdet ihr in Heilbronn in der Neckarsulmer Straße und in Stuttgart in der Charlottenstraße. Wenn ihr noch was habt, schickt uns gerne eine Sprachnachricht rein an die 08000 34 35 36. Ich bin der Münch. Hello!
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1: Ja, heute Abend 21 Uhr, das WM-Finale der Spanisch Sprechenden. Spanien trifft auf Argentinien, also Spanisch, die Sprache des Tages. Und damit bringen wir jetzt Urlaubsvibes in euren Nachmittag. Hier sind Marquez und Vayamos Compañeros.
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Kleiner Reminder, nächste Woche Samstag startet der Vorverkauf für Ed Sheeran in Heidelberg. Einen schönen Sonntag euch mit Radio Regenbogen. Die Heilig-Geist-Kirche in Heidelberg bringt ja regelmäßig Baden-Württemberg und die Pfalz zum Ausflippen mit ihren Music-Specials, vor allem bei den 16- bis 35-Jährigen. Harry Styles, Taylor Swift, Lady Gaga und es war nur eine Frage der Zeit, bis sich Ed Sheeran dazu gesellt. Im Herbst ist es dann soweit, dann dreht sich alles um die Musik und um die Texte von Ed. Tickets sind for free, gibt's über die Seite der Heilig-Geist-Kirche. Am kommenden Samstag, 25. Juli, startet der Vorverkauf. Ed Sheeran geht einfach immer, hier ist er auch. Neu dabei, zusammen mit Martin Garrix. Hammer Nummer. Hier ist Repeat It.

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4: Platt eine Viertelstunde mehr ein auf der A5 Karlsruhe Frankfurt zwischen Kronau und Waldorf-Wiesloch. Grund ist die Baustelle hier. A8 Karlsruhe Stuttgart zwischen Pforzheim West und Pforzheim Ost 5 Kilometer stockender Verkehr. Weiter in Richtung München zwischen Eichelberg und Mühlhausen 4 Kilometer Stau. Plant bis zu 20 Minuten mehr ein. Und in der Gegenrichtung zwischen Pforzheim Süd und Pforzheim Nord 3 Kilometer stockender Verkehr. Geblitzt werdet ihr in Baiersbronn in der Murktalstraße, wenn ihr in Richtung Raststadt unterwegs seid, und in Stuttgart in der Charlottenstraße. Wenn ihr noch was habt, meldet euch gerne rein mit einer Sprachnachricht an die 08000 34 35 36.
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Achtung, Guinness-Eis. Das ist der heiße Scheiß in diesem Sommer. Einen schönen Sonntag euch mit Radio Regenbogen. Gibt ja einige Eisdielen bei uns in Baden, Württemberg und in der Pfalz, die einfach was riskieren und crazy Eissorten anbieten. In Rastatt und in Heilbronn zum Beispiel gibt's welche, die haben Guinness-Eis im Angebot. Also Eis aus der irischen Biermarke. Shaggy hat gerade gesagt, ist sein Guilty Pleasure. Ist verdammt lecker, meint er. Okay, also wenn ihr sie irgendwo in der Auslage seht, probieren. Für euren Sommersonntag gibt's ihn jetzt auch, denn Sommer, Sonne, Shaggy. Hier ist Angel, ein Radio-Regenbogen-Sommerhit.

Das Radio Regenbogen Verkehrsupdate fährt vorsichtig auf der A5 Karlsruhe-Basel. Zwischen Karlsruhe Süd und Rastatt Nord, da gibt es eine ungesicherte Unfallstelle. Die Staus und Blitzer haben wir dann gleich um kurz nach 4 für euch.

0: Happy Weekend mit Radio Regenbogen und mit der besten Musik. Gleich der aktuelle Kracher von Leonie und Callum Scott. Die beiden gehen damit überall durch die Decke. Stay, ich bin der Mönch, das und noch viel mehr gleich für euch bei Radio Regenbogen.
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0: Sonne-Wolken-Mischmasch gibt's heute nachmittags. Bleibt meist trocken und auch morgen und am Dienstag strahlt euch die meiste Zeit über die Sonne an bei 27 Grad in der Spitze.
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6: Ich bin Thomas Brock. Nach dem Rücktritt von Unionsfraktionschef Spahn will Bundeskanzler Merz die Nachfolge schnell klären und schließt einen Personalumbau in der Bundesregierung nicht aus. Es könnte eine Gelegenheit sein, noch einmal über die Aufstellung der Regierung nachzudenken, sagte Merz im ZDF-Sommerinterview, aber man spreche hier im Konjunktiv. Die Personalspekulationen laufen bereits auf Hochtouren. Als Kandidat Nummer 1 für den Fraktionsvorsitz gilt der bisherige Kanzleramtschef Frei. Bei einem schweren Geisterfahrerunfall auf der A45 in Hessen sind zwei Menschen ums Leben gekommen, mehrere wurden schwer verletzt. Laut Polizei fuhr eine 34-Jährige nahe Florstadt in falscher Richtung auf die Autobahn und prallte frontal mit dem Wagen eines 70-Jährigen zusammen.
7: Für Feuerwehr und Rettungsdienste war es ein schwieriger Einsatz. Der Aufprall war so heftig, dass alle Beteiligten in ihren Fahrzeugen eingeklemmt waren und befreit werden mussten. Der 70-Jährige hat es nicht geschafft. Er starb noch an der Unfallstelle. Die drei Kinder der Geisterfahrerin und ihr Ehemann wurden schwer verletzt und kamen in Spezialkliniken, teilweise mit Rettungshubschraubern. Zoe Tassovali, Redaktion.
6: Die ukrainische Hauptstadt Kiew ist in der Nacht wieder mit Raketen angegriffen worden. Es war einer der massivsten russischen Angriffe bisher in diesem Krieg, sagt der ukrainische Präsident Selenskyj. Ein Mensch kam demnach ums Leben, 16 weitere wurden verletzt.
8: Nach den tödlichen ukrainischen Drohnenattacken auf Logistikzentren hier in Russland hat Moskau nun mit ballistischen Raketen Kiew angegriffen. Ziele seien Logistikzentren und Rüstungsbetriebe in Kiew und der Umgebung gewesen, teilte das Verteidigungsministerium hier in Moskau mit. Der ukrainische Präsident Selenskyj sprach von einem der bisher massivsten Angriffe auf Kiew. Es gibt schwere Zerstörungen. Selenskyj forderte die Verbündeten auf, dringend die zugesagten Flugabwehrsysteme zu liefern. Sie seien für den Schutz der Menschen unabdingbar. Aus Moskau, Ulf Mauder.
6: Spanien und Argentinien spielen heute Abend im großen Finale um den WM-Titel. Die Spanier können zum zweiten Mal die begehrteste Trophäe des Weltfußballs gewinnen. Argentinien will seinen Titel von Katar erfolgreich verteidigen. Es wäre das vierte Mal, dass das südamerikanische Land Weltmeister wird. Anpfiff in East Rutherford bei New York ist um 21 Uhr.
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0: A5 Karlsruhe, Frankfurt. Zwischen Kronau und Waldorf-Wiesloch 5 Kilometer Stau. Plant eine Viertelstunde mehr ein. A8 Karlsruhe, Stuttgart. Zwischen Pforzheim-West und Pforzheim-Ost 5 Kilometer stockender Verkehr. In der Gegenrichtung zwischen Pforzheim-Süd und Pforzheim-Nord 3 Kilometer stockend. Und geblitzt werdet ihr in Bayersbronn in der Murktalstraße, wenn ihr in Richtung Rastatt unterwegs seid. Und in Stuttgart in der Charlottenstraße. Wenn ihr noch was habt, schickt uns gerne eine Sprachnachricht an die 08000. 34 35 36.
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0: Ich bin der Mönch. Hello. Und fürs Sommerfeeling jetzt ein Radio Regenbogen Sommerhit, der mal richtig fett kommt. Hier ist Barry Manilow und Copacabana.
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Sonntag ist halt einfach immer geil. Wenn alles so ein bisschen in Slow Motion abläuft, vielleicht cruist ihr gemütlich mit dem Auto rum, liegt gechillt auf dem Balkon oder arbeitet ganz entspannt an eurem Projekt weiter. Hier ist euer Sommer-Sonntags-Soundtrack. Die sind nämlich auch richtig lazy drauf. Ace of Base, All That She Wants, ein Radio Regenbogen Sommerhit.

Neu bei Radio Regenbogen. Bruno Mars, On My Soul. 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
7: Plant ein bisschen mehr Zeit ein auf der A8 Stuttgart-Karlsruhe zwischen Pforzheim Süd und Pforzheim Nord. 3 Kilometer stockender Verkehr und in der Gegenrichtung zwischen Pforzheim West und Pforzheim Ost 5 Kilometer stockend. Geblitzt werdet ihr in Heilbronn in der Neckarsulmer Straße und in Stuttgart in der Charlottenstraße. Wenn ihr noch was habt, meldet gerne eine Sprachnachricht an die 08000 34 35 36.
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0: Radio Regenbogen hier. Michael Schulte holt euch jetzt mal alle mit ins Boot. Lovesick heißt seine neue und worum geht's?
1: Positiver Song, wo es darum geht, dass das Verliebtsein halt wahnsinnig schön sein kann. Und ich finde auch einen Song, der jetzt irgendwie für den Sommer ganz geil passt.
0: Ja, perfekt. Und damit einen lovely Sonntagnachmittag euch allen. Neu dabei hier ist Michael Schulte und Lovesick bei Radio Regenbogen.

0: falls heute ruhig ein paar Grad mehr vertragen könnte. Eine der hottesten Sommerhits ever bringt gefühlt gleich mal 3 Grad mehr. Mindestens Lou Bega und Mambo Number 5. 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

0: Wir begleiten euch durch den Sonntag mit der besten Musik bei Radio Regenbogen. Gleich haben wir für euch den aktuellen Banger von Kygo und Khalid. Geht mal richtig steil. Save my love. Ich bin der Münch. Das und noch viel mehr gleich für euch.
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0: Gibt ein Sonne-Wolken-Gemisch heute. Bleibt trocken. Morgen und am Dienstag seht ihr viel von der Sonne bei 27 Grad in der Spitze.
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2: Ich bin Thomas Brock. Bundeskanzler Friedrich Merz hat nach dem Rücktritt von Jens Spahn als Unionsfraktionschef einen schnellen Vorschlag für die Nachfolge angekündigt. Wir werden in den Parteigremien in den kommenden Tagen darüber sprechen und relativ bald einen Vorschlag machen. Aber es drängt uns jetzt die Zeit nicht, sagte Merz im ZDF-Sommerinterview. Er schloss dabei auch nicht aus, dass die Neuwahl eines Fraktionschefs zu einem Umbau der Bundesregierung führen könnte. Große Unternehmen in der Europäischen Union dürfen unverkaufte Kleidung und Schuhe künftig nicht mehr vernichten. Ab heute gilt eine entsprechende neue EU-Vorschrift.
3: Künftig müssen die Firmen ihre unverkaufte Kleidung entweder spenden und verschenken oder aber sie günstiger verkaufen. Nur wenn das alles nicht funktioniert, dürfen die Textilien vernichtet werden. Der Handelsverband Deutschland sieht darin neue Chancen für Verbraucher. Es könnte mehr reduzierte Ware über Outlets oder Secondhand-Kanäle geben. Aber der Handel fürchtet auch neue Kosten durch mehr Bürokratie. Kritiker sagen, Unternehmen könnten die neuen Vorschriften zur Vermeidung von Fast Fashion leicht umgehen. Aus Brüssel, Dieter Ebeling.
2: Nach 5,5 Wochen geht heute die Fußball-WM in Nordamerika zu Ende mit dem Finale Spanien gegen Argentinien. Das Endspiel in New Jersey beginnt um 21 Uhr deutscher Zeit und wird auch zum Konzertspektakel mit Musik unter anderem von Madonna, Justin Bieber, Shakira und Robbie Williams.
4: Es ist die 6. WM für Superstar Lionel Messi und seine letzte. Ganz Argentinien träumt davon, dass er sich mit seinem 2. WM-Titel verabschiedet. Nur ein Gegentor haben die Spanier bisher kassiert. Das Finalstadion bei New York wird am Abend auch zur Show-Arena. Die FIFA hat die Halbzeit laut Medien einfach mal verlängert, damit Superstars wie Madonna, Shakira, BTS, Justin Bieber und Coldplay auftreten können. Thomas Bremser, Sportredaktion.
2: Bei einem Unfall mit einer Geisterfahrerin sind in Hessen 2 Menschen ums Leben gekommen. 3 Kinder und Jugendliche schweben in Lebensgefahr. Die Frau war an der Anschlussstelle Florstadt in falscher Richtung auf die Autobahn 45 gefahren und kurz darauf mit dem Auto eines 70-Jährigen frontal zusammengestoßen. Die beiden starben. Der Ehemann der 34-Jährigen ist schwer verletzt. Die Kinder im Alter von 10 bis 15 Jahren sind in kritischem Zustand. Die Familie stammt aus Bayern.
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0: Ein bisschen länger braucht er auf der A5 Karlsruhe-Frankfurt. Zwischen Kronau und Waldorf-Wiesloch 4 Kilometer stockender Verkehr. A8 Karlsruhe-Stuttgart. Zwischen Pforzheim-West und Pforzheim-Ost 5 Kilometer stockend. Und in der Gegenrichtung zwischen Pforzheim-Süd und Pforzheim-Nord 3 Kilometer stockender Verkehr. Geblitzt werdet ihr in Baden-Baden in der Leopoldstraße und in Heilbronn in der Neckar-Sulmer-Straße. Wenn ihr noch was habt, schickt uns gerne eine Sprachnachricht an die 08000 34 35 36. Ich bin der Münch. Hello.
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0: Think positive. Positiv denken, das ist die Message von Happy People. Ein Sommerhit von Mr. President. Und damit geht's rein in den späten Nachmittag.
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Nico Santos lädt euch auf was zu trinken ein. Kommende Woche Donnerstag geht ja das größte Family and Music Festival bei uns in der Region los. Das Fest in Karlsruhe. Radio Regenbogen begrüßt zum Start gleich am Donnerstag Nico Santos. Und auf seinem Konzert gibt's Wasser for free für alle. Supported von den Stadtwerken Karlsruhe. Die versorgen euch im Übrigen an allen Festivaltagen mit kostenlosem Trinkwasser. Und wer zwischendurch noch relaxen will, es gibt extra eine Chill-Out-Area. Also, ihr seid da bestens versorgt. Wir freuen uns auf Nico, für alle, die hingehen und alle anderen. Hier ist Nico Santos mit freshem Sound. Neu dabei, das ist Optimist bei Radio Regenbogen.

wenn jetzt die Trommeln einsetzen, da spürt ihr bestimmt sofort diese unglaubliche Energie, die da drin steckt. Dazu noch ein Beat, der sofort gute Laune macht. Hier ist euer Wochenendstimmungsbooster vom Safri-Duo. Elele, ein Radio-Regenbogen-Sommerhit.

0: Danke.
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4: Ein bisschen länger braucht ihr auf der 8 Stuttgart-Karlsruhe zwischen Pforzheim Süd und Pforzheim Nord. 3 Kilometer stockender Verkehr und in der Gegenrichtung zwischen Pforzheim West und Pforzheim Ost 5 Kilometer Stau. Geblitzt werdet ihr in Heilbronn in der Neckarsulmer Straße und in Stuttgart in der Charlottenstraße. Wenn ihr noch was habt, meldet euch gerne rein mit einer Sprachnachricht an die 08000 34 35 36.
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0: Einen schönen Abend euch mit Radio Regenbogen und mit der besten Musik. Gleich haben wir die aktuelle von Harry Styles für euch. Einer der hottesten Hits zur Zeit und perfekt für euer Sonntags-Chillout. American Girl, ich bin der Münch, das und noch viel mehr. Gleich für euch bei Radio Regenbogen.
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1: Gibt einen Sonderwolkenmischmasch heute Abend. Wenn ihr was machen wollt draußen, es bleibt trocken. Morgen und am Dienstag viel Sonnenschein bei 27 Grad in der Spitze.
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2: Ich bin Thomas Brockt. Nach dem Rücktritt von Unionsfraktionschef Spahn will Bundeskanzler Merz die Nachfolge schnell klären. Er schließt dabei einen Personalumbau in der Bundesregierung nicht aus. Es könnte eine Gelegenheit sein, noch einmal über die Aufstellung der Regierung nachzudenken, sagte Merz im ZDF-Sommerinterview.
3: Als Kandidat Nummer 1 für den Fraktionsvorsitz gilt Kanzleramtschef Frei. Sollte er es werden, würde automatisch eine Kabinettsumbildung nötig. Das würde auch für Innenminister Dobrindt gelten, der ebenfalls für die Spahn-Nachfolge im Gespräch ist. Eine Hängepartie will Merz auf jeden Fall vermeiden. Wir werden relativ bald einen Vorschlag machen, sagte er im ZDF. Dirk Zeitler, Nachrichtenredaktion.
2: Ein Überwachungsvideo der Bahn hat nach Angaben des Amtsgerichts Karlsruhe Zweifel am konkreten Tatablauf nach dem Sturz eines Bahnmitarbeiters aus einem Zug aufkommen lassen. Das sei einer der Gründe gewesen, weshalb man den Haftbefehl gegen den Tatverdächtigen abgelehnt habe, teilte das Gericht mit. Der Sicherheitsmitarbeiter war nach einer eskalierten Ticketkontrolle aus einem fahrenden Regionalzug gestürzt und lebensgefährlich verletzt worden. Nach bisherigen Erkenntnissen der Staatsanwaltschaft soll der Tatverdächtige ihn geschlagen und getreten haben. Bei einem schweren Geisterfahrerunfall auf der A45 in Hessen sind 2 Menschen ums Leben gekommen, mehrere wurden schwer verletzt. Laut Polizei fuhr eine 34-Jährige nahe Florstadt in falscher Richtung auf die Autobahn und prallte frontal mit dem Wagen eines 70-Jährigen zusammen.
4: Für Feuerwehr und Rettungsdienste war es ein schwieriger Einsatz. Der Aufprall war so heftig, dass alle Beteiligten in ihren Fahrzeugen eingeklemmt waren und befreit werden mussten. Der 70-Jährige hat's nicht geschafft. Er starb noch an der Unfallstelle. Die 3 Kinder der Geisterfahrerin und ihr Ehemann wurden schwer verletzt und kamen in Spezialkliniken, teilweise mit Rettungshubschraubern. Zoe Tassovali, Nachrichtenredaktion.
2: Kurz vor dem WM-Finale gibt es eine entscheidende Bewegung in der Bundestrainerfrage um Jürgen Klopp. Laut einem Bericht der Bild lässt Red Bull den Wunschkandidaten ohne Bedingungen aus dem bis 2029 datierten Vertrag als Head of Global Soccer zum DFB ziehen. Das sei das Ergebnis eines Gesprächs zwischen Red Bull-Chef Oliver Minzlaff und Klopp. Der DFB wollte sich nicht zum aktuellen Verhandlungsstand äußern.
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1: Plant mehr Zeit ein auf der A5 Karlsruhe Frankfurt zwischen Kronau und Waldorf-Wiesloch. 4 Kilometer stockender Verkehr. Und A8 Karlsruhe Stuttgart zwischen Pforzheim West und Pforzheim Ost. 3 Kilometer stockend. Geblitzt werdet ihr in Baden-Baden in der Leopoldstraße und in Stuttgart in der Charlottenstraße. Wenn ihr noch was habt, schickt uns gerne eine Sprachnachricht an die 08000 34 35 36.
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1: Ich bin der Münch. Das Wochenende klingt so langsam aus. Das Sommergefühl bleibt. Dafür sorgt Camila Cabello jetzt mit ihrem Sommerhit Havana.
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1: Viertel nach sechs. Wisst ihr was? Ich mixe uns jetzt mal einen nicen Sundowner für den Sonntagabend. Bisschen Latin-Vibes kommen rein. Schuss karibisches Lebensgefühl. Kräftigen Beat. Und eine Prise Salsa-Power. Wird dann einmal durchgemischt. So, das sieht schon mal ganz nice aus. Und here we go, das Ergebnis. Einer der geilsten Sommerhits ever von Ricky Martin. Hier ist She Bangs bei Radio Regenbogen.

Neu bei Radio Regenbogen. Taylor Swift. I knew it, I knew you. 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
7: Bisschen länger braucht ihr auf der 8. Stuttgart-Karlsruhe zwischen Pforzheim Süd und Pforzheim Nord 3 Kilometer stockender Verkehr und in der Gegenrichtung zwischen Pforzheim West und Pforzheim Ost auch hier 3 Kilometer stockend. Wenn ihr unterwegs noch was gesehen habt, schickt uns einfach eine Sprachnachricht rein an die 08000 34 35 36.
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0: aus Käsewachs Figuren formen. Einen schönen Abend euch mit Radio Regenbogen. Wird vielleicht ein neues Hobby von euch jetzt im Sommer? Ist eine Idee von Olivia Rodrigo.
1: I love baby ball so much. I love eating it and I love playing with the wax and like making wax statues out of it.
0: Also sie sagte, erstmal isst sie diesen Babybell, diese kleinen runden Käse, verdammt gerne. Und dann formt sie aus der roten Wachsschicht, die um den Käse herum ist, Figuren. Auf sowas muss man auch erstmal kommen, ne? Aber das Tolle ist ja, das könnt ihr ja am See, im Freibad, zu Hause, auf dem Balkon, überall könnt ihr das machen. Ihr braucht halt einfach nur so einen Babybell-Käse. Für euren Sommer hat Olivia Rodrigo auch noch einen frischen, sehr coolen Track am Start. Neu dabei, hier ist Drop Dead bei Radio Regenbogen.

0: Wenn ihr heute noch was machen wollt, in Sinsheim im Rhein-Neckar-Kreis und in Hornberg im Schwarzwald sind Stadtfeste und in Freinsheim in der Pfalz ist Stadtmauerfest. Jetzt im Sommer wird überall gefeiert, also gefühlt in jedem Hinterhof, auf jedem Markt und Sportplatz. Und wir machen jetzt genau diesen Moment zu einer Party. Überall, wo ihr seid, mit DJ Bobo und There's a Party.
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0: Sonntagabend spielen wir die beste Musik, gleich bei Radio Regenbogen mit dabei. Der aktuelle Smasher von Martin Garrix und Ed Sheeran. Und das ist ganz großes Kino. Repeat It. Ich bin der Münch, das und noch viel mehr gleich für euch.
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0: Sonne, Wolkenmischmasch haben wir heute Abend. Es bleibt trocken. Morgen und am Dienstag strahlt euch die Sonne kräftig an bei bis zu 27 Grad.
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2: Ich bin Thomas Brockt. Bundeskanzler Merz schließt nach dem Rücktritt von Unionsfraktionschef Spahn nicht aus, die Bundesregierung umzubauen. Es könnte eine Gelegenheit sein, noch einmal über die Aufstellung der Regierung nachzudenken, sagte Merz im ZDF-Sommerinterview. Er spreche da aber im Konjunktiv. Zum weiteren Vorgehen sagte Merz:
3: Wir sind jetzt zunächst einmal bis Anfang September in der sitzungsfreien Zeit. Die Fraktion ist, wenn notwendig, arbeitsfähig. Wir werden in den Parteigremien in den nächsten Tagen darüber sprechen und wir werden relativ bald einen Vorschlag machen, aber es drängt uns jetzt die Zeit nicht.
2: Bundeskanzler Merz. Große Handelsketten in der EU dürfen unverkaufte Kleidung und Schuhe künftig nicht mehr vernichten. Heute ist eine entsprechende EU-Vorschrift in Kraft getreten. Das Ziel, die nicht abgesetzten Waren sollen gespendet oder durch gesonderte Aktionen doch noch verkauft werden, um so Müll zu vermeiden. Teilweise gilt die Entsorgung als günstiger, als Produkte zu lagern, aufzubereiten oder wieder zum Verkauf anzubieten. Nach 5,5 Wochen geht heute die Fußball-WM zu Ende mit dem Finale Spanien gegen Argentinien. Das Endspiel in New Jersey beginnt um 21 Uhr deutscher Zeit.
4: Der aktuelle Weltmeister gegen den aktuellen Europameister. Besser geht es eigentlich nicht. Für Superstar Lionel Messi wäre es der zweite WM-Pokal zum Abschied. Doch die offensivstarken Argentinier treffen auf eine bärenstarke spanische Abwehr. Die hat bislang nur ein einziges Gegentor zugelassen. US-Präsident Trump feiert am Abend seine WM-Premiere. Er wird nach dem Spiel den Pokal überreichen und hofft vermutlich auf Messi, denn die spanische Regierung und der US-Präsident zoffen sich gerade regelmäßig. Thomas Bremser, Sportredaktion.
2: Für Radstar Jonas Vingegaard ist die Tour de France nach einem Sturz beendet. Der bisherige Gesamtzweiter aus Dänemark kam bei der 15. Etappe in einem Kreisverkehr zu Fall und musste verletzt aufgeben. Sieger der Etappe wurde Remco Evenepoel vom deutschen Team Red Bull vor dem gesamtführenden Tadej Pogacar. Der deutsche Hoffnungsträger Florian Lipowitz wurde Fünfter und liegt in der Gesamtwertung nun auch auf Rang 5.
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0: Bisschen länger braucht ihr auf der A8 Karlsruhe Stuttgart zwischen Pforzheim West und Pforzheim Ost. 3 Kilometer stockender Verkehr und geblitzt werdet ihr in Baden-Baden in der Leopoldstraße. Wenn ihr noch was habt, schickt uns einfach eine Sprachnachricht an die 08000 34 35 36.
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0: Ich bin der Münch. Hello, es gibt noch schön viel Sonnenschein heute Abend für euch. Feiern wir mit dem Sonnenschein-Sommerhit überhaupt. Let the Sunshine in, Milk and Sugar.
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Kleiner Reminder, nächste Woche Samstag startet der Vorverkauf für Ed Sheeran in Heidelberg. Einen schönen Sonntag euch mit Radio Regenbogen. Die Heiliggeistkirche in Heidelberg bringt ja regelmäßig Baden-Württemberg und die Pfalz zum Ausflippen mit ihren Music-Specials, vor allem bei den 16- bis 35-Jährigen. Harry Styles, Taylor Swift, Lady Gaga und es war nur eine Frage der Zeit, bis sich Ed Sheeran dazu gesellt. Im Herbst ist es dann soweit, dann dreht sich alles um die Musik und um die Texte von Ed. Tickets sind for free, gibt's über die Seite der Heiliggeistkirche. Am kommenden Samstag, 25. Juli, startet der Vorverkauf. Ed Sheeran geht einfach immer, hier ist er auch. Neu dabei, zusammen mit Martin Garrix. Hammer Nummer. Hier ist Repeat It bei Radio

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4: Bisschen länger braucht ihr auf der 8, Karlsruhe, Stuttgart. Zwischen Pforzheim West und Pforzheim Ost hat es einen Unfall gegeben, 3 Kilometer stockender Verkehr deswegen. Wenn ihr noch was habt, schickt gerne eine Sprachnachricht an die 08000 34 35 36.
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0: Einen schönen Sonntagabend euch. Ich bin der Münch.
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0: Ja, gibt noch ein bisschen Sonnenschein heute Abend für euch. Morgen und Dienstag seht ihr dann viel von der Sonne. Ein paar harmlose Wolken sind auch unterwegs bei 27 Grad in der Spitze.
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2: Ich bin Thomas Brock. Jürgen Klopp ist frei für das Amt als Fußball-Bundestrainer. Bis zur endgültigen Einigung müsse man sich noch ein wenig gedulden, sagte Klopp bei Magenta TV kurz vor dem Anpfiff des WM-Endspiels in den USA. Zweifel gäbe es aber praktisch nicht mehr. Denn sein Vertrag mit Red Bull sei kein Hindernis mehr. Es habe da eine Einigung gegeben mit einer sehr, sehr großzügigen Regelung. Es soll nun noch Gespräche mit dem DFB geben, alles gehe aber in die richtige Richtung. Die WM geht am Abend mit dem Finale Spanien gegen Argentinien zu Ende.
3: Es ist die sechste WM für Superstar Lionel Messi und seine letzte. Ganz Argentinien träumt davon, dass er sich mit seinem zweiten WM-Titel verabschiedet. Nur ein Gegentor haben die Spanier bisher kassiert. Das Finalstadion bei New York wird am Abend auch zur Show-Arena. Die FIFA hat die Halbzeit laut Medien einfach mal verlängert, damit Superstars wie Madonna, Shakira, BTS, Justin Bieber und Coldplay auftreten können. Thomas Bremser, Sportredaktion.
2: Nach dem Rücktritt von Unionsfraktionschef Spahn will Bundeskanzler Merz die Nachfolge schnell klären. Er schließt dabei einen Personalumbau in der Regierung nicht aus. Das sagte Merz im ZDF-Sommerinterview.
4: Als Kandidat Nummer 1 für den Fraktionsvorsitz gilt Kanzleramtschef Frei. Sollte er es werden, würde automatisch eine Kabinettsumbildung nötig. Das würde auch für Innenminister Dobrindt gelten, der ebenfalls für die Spahn-Nachfolge im Gespräch ist. Eine Hängepartie will Merz auf jeden Fall vermeiden. Wir werden relativ bald einen Vorschlag machen, sagte er im ZDF. Über das Wochenende führte der Kanzler Gespräche mit CSU-Chef Söder, der mit ihm zusammen das Vorschlagsrecht für den Fraktionsvorsitz hat. Dirk Zeitler, Nachrichtenredaktion.
2: Ein Überwachungsvideo der Bahn hat nach Angaben des Amtsgerichts Karlsruhe Zweifel am konkreten Tatablauf nach dem Sturz eines Bahnmitarbeiters aus einem Zug aufkommen lassen. Das sei einer der Gründe gewesen, weshalb man den Haftbefehl gegen den Tatverdächtigen abgelehnt habe, teilte das Gericht mit. Der Sicherheitsmitarbeiter war nach einer eskalierten Ticketkontrolle aus einem fahrenden Regionalzug gestürzt und lebensgefährlich verletzt worden. Nach bisherigen Erkenntnissen der Staatsanwaltschaft soll der Tatverdächtige ihn geschlagen und getreten haben.
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5: Achtet auf der A8 München Richtung Stuttgart zwischen Kirchheim Tech Ost und Kirchheim Tech West auf eine ungesicherte Unfallstelle. Hier ist besondere Vorsicht geboten. Gute Fahrt.
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Ausdies. The Art of Letting Go. 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

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Fastboy. Beautiful Life. 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
2: Am Abend bleibt es rund um Freiburg und in ganz Südbaden meist leicht bewölkt und trocken. Bei 23 Grad in Heitersheim am Malteserschloss und in Wehr am Neuen Schloss. In Denzlingen am Kohlerhof sind es 22 Grad. Der Wind weht schwach aus Nordwesten. In der Nacht lockern die Wolken weiter auf. Im Schwarzwald sinken die Temperaturen auf bis zu 7 Grad. Morgen startet sonnig.
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3: Ich bin Thomas Brock. Jetzt gibt es praktisch keine Zweifel mehr. Schon in ein paar Tagen dürfte Deutschland wieder einen Fußball-Bundestrainer haben. Jürgen Klopp ist frei für das Amt. Bis zur endgültigen Einigung müsse man sich noch ein wenig gedulden, sagte Klopp bei Magenta TV kurz vor dem Anpfiff des WM-Endspiels zwischen Spanien und Argentinien. Sein Vertrag mit Red Bull sei aber kein Hindernis mehr.
4: Und alles geht in die richtige Richtung. Also ich habe eine Einigung und eine Regelung mit Red Bull gefunden, eine sehr, sehr großzügige Regel, wenn man so will, dass der Sache praktisch nichts mehr im Wege steht, außer es müssen noch viele Gespräche geführt werden, weil wir ja mit einem Verband sprechen auch.
3: Spätestens am Freitag soll Klopp wohl als neuer Bundestrainer vorgestellt werden. Nach dem Rücktritt von Unionsfraktionschef Spahn will Bundeskanzler Merz die Nachfolge schnell klären und schließt einen Personalumbau in der Bundesregierung nicht aus. Es könnte eine Gelegenheit sein, noch einmal über die Aufstellung der Regierung nachzudenken, sagte Merz im ZDF-Sommerinterview, aber man spreche hier im Konjunktiv. Als Kandidat Nummer 1 für den Fraktionsvorsitz gilt der bisherige Kanzleramtschef frei. Ein Bahnmitarbeiter wird von einem Fahrgast derart heftig attackiert, dass er aus einem Zug stürzt. Der 36-Jährige wurde nach der Tat zunächst festgenommen. Die Staatsanwaltschaft beantragte Untersuchungshaft wegen Körperverletzung. Das Amtsgericht Karlsruhe lehnte den Antrag aber ab.
5: Nach Angaben der Ermittler schlug der Mann auf den Sicherheitsmitarbeiter ein und trat nach ihm. Während des Gerangels prallten beide mehrmals gegen eine Zugtür. Diese gab nach. Der Bahnmitarbeiter fiel aus dem Zug. Dennoch ist der Beschuldigte wieder auf freiem Fuß. Ein Überwachungsvideo habe Zweifel am konkreten Tatablauf geweckt, teilte das Gericht mit. Außerdem habe der Mann einen festen Wohnsitz. Dirk Zeitler, Nachrichtenredaktion.
3: Für Radstar Jonas Vingegaard ist die Tour de France nach einem Sturz beendet. Der bisherige Gesamtzweite aus Dänemark kam bei der 15. Etappe in einem Kreisverkehr zu Fall und musste verletzt aufgeben. Sieger der Etappe wurde Remco Evenepoel vom deutschen Team Red Bull vor dem gesamtführenden Tadej Pogacar. Der deutsche Hoffnungsträger Florian Lipowitz wurde Fünfter und liegt in der Gesamtwertung nun auch auf Rang 5.
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6: Auf der A8 von Stuttgart Richtung Karlsruhe gibt es eine Gefahrenstelle zwischen dem Kreuz Stuttgart und dem Dreieck Leonberg. Hier liegen Fahrzeugteile auf den rechten und mittleren Fahrstreifen. Auf der A67 von Darmstadt Richtung Mannheim müsst ihr zwischen Gernsheim und Lorsch auf einen Auspuff auf den rechten und mittleren Fahrstreifen achten. Auf der A8 Richtung Stuttgart stockt es zwischen Pforzheim West und Pforzheim Ost auf 3 Kilometern. Da braucht ihr gerade etwas Geduld. Gute Fahrt.
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1: Topic und Becky G. Sorry, Papi.
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Paw Patrol und Backstreet Boys. Bottle Up. 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
4: In Freiburg und ganz Südbaden bleibt es heute Nacht meist gering bewölkt und überwiegend trocken. Der Himmel zeigt sich klar, der Wind weht schwach aus Nordwest, was für eine angenehm kühle Nacht sorgt. In Schallstadt am Käpple und in Ettenheim am Schloss sind es jeweils 22 Grad, in Stein am Wiesentalstadion 21 Grad. Bis zum Morgen bleibt es klar. Morgen setzt sich das sonnige Wetter fort, nur mit vereinzelten Quellen.
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5: Ich bin Diana Kramer. Der Weg für Jürgen Klopps Wechsel von Red Bull zum Deutschen Fußballbund ist frei. Klopp sprach bei Magenta TV von einer großzügigen Regelung. Er verwies aber noch auf anstehende Gespräche mit dem DFB.
6: Bis zur endgültigen Einigung müssen wir uns noch ein wenig gedulden. Doch Zweifel, dass der Wunschtrainer der meisten Deutschen die Nachfolge von Julian Nagelsmann antritt, gibt es praktisch keine mehr. Red Bull lässt Klopp ziehen. Jetzt geht es noch um letzte Vertragsdetails in den Gesprächen mit dem DFB, sagt Klopp, der möglichst in der kommenden Woche als neuer Bundestrainer vorgestellt werden soll. Kritik kommt von Klopp daran, dass in den vergangenen Tagen zu viele Einzelheiten durchgesickert seien. Nicht alle Berichte seien korrekt gewesen. Thomas Brock, Sportredaktion.
5: Bundeskanzler Friedrich Merz will sich nach dem Rücktritt von Fraktionschef Jens Spahn keine lange Hängepartie leisten. Er will die Nachfolge schnell regeln und zusammen mit CSU-Chef Markus Söder bald einen Vorschlag machen. Die Beratungen darüber sollen in den kommenden Tagen stattfinden, sagte Merz im ZDF-Sommerinterview.
7: Wir sind jetzt zunächst einmal bis Anfang September in der sitzungsfreien Zeit. Die Fraktion ist, wenn notwendig, arbeitsfähig. Wir werden in den Parteigremien in den nächsten Tagen darüber sprechen und wir werden relativ bald einen Vorschlag machen, aber es drängt uns jetzt die Zeit nicht.
5: Zu einem möglichen Favoriten wollte sich Merz nicht äußern. Im Gespräch für den Fraktionsvorsitz ist wohl der bisherige Kanzleramtschef Thorsten Frey. Damit würde automatisch eine Kabinettsumbildung nötig. Die USA verlegen inmitten des eskalierenden Irankriegs mit den Berichten zufolge mehr Kampfflugzeuge in den Nahen Osten. Das berichtet unter anderem das Wall Street Journal. Auch Tankflugzeuge befinden sich demnach auf dem Weg in die Region. Laut den Berichten könnte das als Zeichen für eine Vorbereitung auf eine mögliche Ausweitung der US-Angriffe verstanden werden. Zum Sport. Kimi Antonelli hat seine Führung im Kampf um die Formel-1-Weltmeisterschaft wieder ausgebaut. Der 19-jährige Italiener gewann den Großen Preis von Belgien und feierte in Spa seinen 6. Grand Prix-Sieg in diesem Jahr. Antonelli profitierte dabei auch vom frühen Ausfall seines Mercedes-Kollegen und WM-Rivalen George Russell. Zweiter in Belgien wurde Charles Leclerc im Ferrari vor Max Verstappen im Red Bull.
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8: Auf der Bundesstraße 31 wird zwischen Löffeltal und Titisee in Richtung Donaueschingen eine Ölspur beseitigt. Vorsicht ist hier geboten. Auf der Autobahn 8 in Richtung Stuttgart gibt es zwischen Pforzheim West und Pforzheim Ost 3 Kilometer stockenden Verkehr. Hier braucht ihr gerade etwas Geduld. Gute Fahrt.
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Tempest City. Self-aware.

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Malik Harris, Lie to Me. 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
1: Am Abend bleibt es in Freiburg und Südbaden überwiegend gering bewölkt und trocken. Der Wind weht schwach aus nordwestlicher Richtung. Im Schwarzwald kann es örtlich etwas kühler werden. Die Nacht bleibt klar, ohne dass neuer Niederschlag zu erwarten ist. Morgen früh erwartet euch viel Sonne, nur vereinzelt ziehen ein paar Wolken durch. In Löffingen sind es 16 Grad, in Schopfheim 20 Grad und in Teningen 17 Grad.
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2: Ich bin Diana Kramer. Bundeskanzler Friedrich Merz möchte sich nach dem Rücktritt von Fraktionschef Jens Spahn keine lange Hängepartie leisten. Er will die Nachfolge schnellstmöglich regeln und zusammen mit CSU-Chef Markus Söder auch bald einen Vorschlag machen. Das sagte der CDU-Chef im ZDF-Sommerinterview.
3: Als Kandidat Nummer 1 gilt Kanzleramt-Chef frei. Er war schon nach der Bundestagswahl für den Fraktionsvorsitz im Gespräch. Geht es um die Spahn-Nachfolge, fallen oft auch die Namen von CDU-Generalsekretär Lindemann und Bundesinnenminister Dobrindt. Die einzige Frau, die in den Personalspekulationen eine Rolle spielt, ist Gesundheitsministerin Warken. Sie hat die Reform der gesetzlichen Krankenversicherung gerade über die Bühne gebracht. Allerdings muss sie sich noch um die Reform der Pflegeversicherung kümmern. Dazu gibt es bisher nur einen Referentenentwurf. Dirk Zeitler, Berlin.
2: Der US-Elektrobauer Tesla setzt dank wachsender Nachfrage und einer Gewinnsteigerung auf einen rasanten Ausbau der Produktion in seinem deutschen Werk in Grünheide bei Berlin. Für das laufende Geschäftsjahr prognostizierte die Gesellschaft eine deutlich steigende Produktionsmenge im Vergleich zum vergangenen Jahr. Die Kapazitätsauslastung in Grünheide soll entsprechend steigen. Der Iran hat einen Angriff auf ein im Bau befindliches Atomkraftwerk gemeldet. Die iranische Atomenergiebehörde verurteilte den Angriff im Südwesten des Irans scharf, wie die staatliche Nachrichtenagentur IRNA berichtet. Demnach griffen die USA mit mehreren Geschossen an. Der Iran hatte den Beginn der Bauarbeiten an dem AKW an der Grenze zum Irak Ende 2022 verkündet. Das Kernkraftwerk sollte um 2030 fertiggestellt werden. Jürgen Klopp ist frei für das Bundestraineramt. Bis zu einer endgültigen Einigung müsse man sich aber noch ein wenig gedulden, sagte Klopp bei Magenta TV kurz vor dem Anpfiff des WM-Endspiels zwischen Spanien und Argentinien in den USA.
4: Es ist nichts final und das ist ja nun mal so. Das ist, aber es sind ja so, die Gespräche liefen und alles geht in die richtige Richtung. Also ich habe eine Einigung und eine Regelung mit Red Bull gefunden, eine sehr, sehr großzügige Regelung, wenn man so will, dass es dass der Sache praktisch nichts mehr im Wege steht.
2: Aber so Klopp weiter, es werde jetzt noch Gespräche mit dem DFB geben.
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5: Achtung auf der A6 von Nürnberg Richtung Heilbronn zwischen Kupferzell und Neuenstein. Reifen auf der Fahrbahn. Auf der A8 Richtung Karlsruhe stockt es zwischen Stuttgart-Möhringen und dem Kreuz Stuttgart wegen eines kaputten Autos auf der rechten Spur. Auf der B31 von Freiburg nach Donaueschingen wird zwischen Löffeltal und Titisee eine Ölspur beseitigt. In der Gegenrichtung auf der A8 von Karlsruhe nach Stuttgart stockt es zwischen Pforzheim-West und Pforzheim-Ost mit 3 Kilometern. Geduld gefragt. Gute Fahrt.
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1: 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Martin Garrix und Ed Sheeran. Repeated. 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

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Olivia Rodrigo. Drop Dead. 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

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Bruno Mars, On My Soul. 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
2: Am Abend bleibt es in Freiburg und Südbaden überwiegend gering bewölkt und trocken. Der Wind weht schwach aus nordwestlicher Richtung. Im Schwarzwald kann es örtlich etwas kühler werden. Die Nacht bleibt klar, ohne dass neuer Niederschlag zu erwarten ist. Morgen früh erwartet euch viel Sonne, nur vereinzelt ziehen ein paar Wolken durch. In Löffingen sind es 16 Grad, in Schopfheim 20 Grad und in Teningen 17 Grad.
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4: Guten Abend Deutschland, mein Name ist Daniel Kaiser. Willkommen zur Night Lounge. Schön, dass ihr wieder mit dabei seid. Heute am Montag, den 20. Juli 2026, kurz nach 12 haben wir es. Es geht los in eine neue Woche Night Lounge und wir haben wieder eine offene Runde. Kein festes Thema, ihr entscheidet, worüber wir heute Abend sprechen. Ja, im Moment gibt es jede Woche eine offene Runde und ich glaube, es gibt auch viel Redebedarf. Also greift zum Telefon und verratet mir, was euch gerade beschäftigt. Ist es Beziehung, ist es Familie, ist es Beruf oder vielleicht irgendwas aus dem ganz normalen Weltgeschehen? Dann ist es genau der richtige Moment, um hier mal anzurufen und mitzumachen. Die Nummer zu mir, kostenlos vom Handy, vom Festnetz.
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4: Klickt euch auch gerne rein auf Instagram, auf Facebook, da haben wir das Thema ebenfalls gepostet. Und wir gehen in die erste Leitung für den heutigen Abend. Da wartet jemand mit der Endziffer 42. Hallo, wer da woher? Da ist schon wieder jemand weg. Okay, dann gehen wir weiter. Und zwar, zu wem denn jetzt? Da gehen wir mal zu Regina nach Bielefeld. Regina, guten Abend.
5: Moin Daniel.
4: Ich hoffe, du hattest ein schönes Wochenende. Hallo.
5: Ja, so, sehr schön. Wir hatten ein schönes Straßenfest gestern Abend, das war klasse. Aber weißt du, was ich heute mal möchte? Ich möchte heute mal den Spieß umdrehen und dir ein oder zwei Fragen stellen, vorausgesetzt, du lässt dich drauf ein. Jetzt hab bitte Vertrauen zu mir, es sind keine allzu persönlichen und auch keine intimen Fragen, das interessiert mich sowieso nicht. Und das gehört ja auch nicht in den Sender.
4: Okay.
5: Ich habe die Uhr im Auge, 10 Minuten, maximal Viertelstunde. Lässt du dich drauf ein?
4: Kommt drauf an, was da jetzt für Fragen kommen. Du machst das so mysteriös.
5: Ja, vertrau mir doch einfach mal.
4: Okay.
5: Also die erste Frage. Mhm. Kannst du dich noch dran erinnern, als du Max das erste Mal gesehen hast, was du da gefühlt hast?
4: Mhm. Ja, kann ich.
5: Auch mehr nicht?
4: Wie mehr nicht? Du hast gefragt, ob ich es kann. Ja, ich kann's.
5: Ja, und was hast du da? Max, du hast Max das erste Mal gesehen. Wie ging es dir da? War das Wort Liebe auf den ersten Blick?
4: Das war schon, als ich das Bild in der Anzeige gesehen habe, war das eigentlich schon sofort verliebt.
5: Ja.
4: Das war genau das Bild, was ich so in meiner Vision und den Träumen hatte.
5: Ach was.
4: Mhm.
5: Und er auch nicht in dich? Ist er sofort auf
4: das
5: dich
4: weiß
5: zugekommen?
4: Ich nicht, ob er das genauso gesehen hat. Er war ja noch ein Welpe. Aber,
5: ja, eben.
4: Aber es war dann doch schon sehr schnell eine Verbindung. Wir sind dann nach Hause gefahren und er ist dann im Schoß eingeschlafen. Und da war sofort dann das Gefühl so, er fühlt sich sicher. Das war für mich wichtig.
5: Wie alt ist er jetzt?
4: 12.
5: Wie bitte?
4: Mhm.
5: Ach, so lange ist das schon her. Uiuiui. Ja. Jetzt noch eine Frage.
4: Die zweite.
5: Siehst du, bitte?
4: Die zweite Frage.
5: Ja, siehst du einen Unterschied zwischen unhöflich und beleidigend? Ich gebe dir mal ein Beispiel.
4: Nein, ich sehe einen. Natürlich.
5: Ja, denn erzähl mal.
4: Was genau möchtest du wissen? Was der Unterschied für mich persönlich ist, meinst du?
5: Genau, zwischen Unhöflichkeit und beleidigend. Wenn ich jetzt zum Beispiel sage, der Rollkragenpullover steht Ihnen gut, dann sieht man Ihr faltigen Hals nicht so. Ist das jetzt unhöflich oder beleidigend? Wie siehst du das, diesen Unterschied?
4: Dann sieht man den faltigen Hals nicht mehr. Das ist dann schon ein bisschen, würde ich sagen, unhöflich.
5: Ja.
4: Ja.
5: Nicht beleidigend?
4: Boah, ich weiß nicht so. Ich würde niemals einen Satz so formulieren. Daher finde ich das schon sehr nah an der Grenze, würde ich fast schon sagen.
5: Was ist für dich denn unhöflich und was ist beleidigend?
4: Was ist unhöflich für mich?
5: Mhm.
4: Gute Frage. Wenn man, glaube ich, nicht wirklich aufmerksam ist. Also ich mag Aufmerksamkeit. Aufmerksamkeit hat was mit Höflichkeit auch für mich zu tun.
5: Mhm.
4: Unaufmerksam wirkt manchmal auch sehr unhöflich. Ne? Jemand platzt einfach in dem Raum, anstatt einfach mal anzuklopfen, zum Beispiel.
5: Mhm.
4: Oder jemand vergisst sich zu bedanken. Finde ich zum Beispiel wahnsinnig wichtig, sich zu bedanken. Darf auch ein kleines Danke sein, muss kein großes Danke sein. Aber sowas ist irgendwie für mich schon essentiell wichtig im Leben.
5: Mhm.
4: Die Kleinigkeiten. Und unhöflich finde ich, auch wenn man spürt, dass sein Gegenüber vielleicht gerade sich nicht wohlfühlt und man dann trotzdem nicht aufhört und weitermacht.
5: Ja.
4: Auch finde ich sehr, sehr unhöflich. Man merkt, es ist jemandem unangenehm und trotzdem bohrt man weiter.
5: Oder in ein Gespräch hineinpreschen, wenn sich zwei unterhalten oder wenn sich so eine Gruppe unterhält, intensiv und dann so in ein Gespräch reinpreschen.
4: Wenn man es einfach so quer macht, ja. Wenn man natürlich sagt, darf ich was dazu sagen, dann ist das was anderes. Aber
5: richtig.
4: Ja.
5: Und beleidigend? Was ist für dich beleidigend?
4: Naja, schon ganz gezielt, wenn jemand etwas sagt, was nicht nett ist. Eine Beleidigung.
5: Gib mal ein Beispiel.
4: Ich beleidige doch nicht im Radio, Regina.
5: Ach so.
4: Aber wenn ich mal sage, du, was nehme ich denn jetzt als harmlose Beleidigung? Du A-Punkt. Oder natürlich auch etwas, ich finde auch beleidigend ist, wenn man die Schwäche eines Menschen einem nochmal so ins Gesicht knallt. Das finde ich auch nicht nett.
5: Unter die Gürtellinie, ne?
4: Muss auch nicht mal Gürtellinie sein. Muss einfach sein, wenn man so ganz gezielt Schwächen ausnutzt und irgendwie...
5: Ja.
4: So Sachen, die man vielleicht auch anvertraut hat und dann kriegt man sie irgendwie als Waffe zurück.
5: Ja.
4: Also Beleidigung, ich weiß nicht, ich denke immer so, wenn ich eine Beleidigung bekomme, dann entscheide ich immer, ob ich sie annehme oder nicht. Wenn ich sie annehme, hat mein Gegenüber recht gehabt damit. Dann hat er ja was gesagt, was auf mich zutrifft, sonst wäre ich ja nicht beleidigt. Ne? Wenn du jetzt sagst zu mir, Daniel, du bist eine blöde Kuh, dann lache ich darüber. Es trifft mich nicht.
5: Ja.
4: Diese Beleidigung hat keine Wirkung auf mich. Es ist wie ein Zauberspruch, den du aussprichst, aber da passiert nichts in mir. Da rührt sich auch nichts. So, aber wenn du etwas sagst, wie du bist der schlechteste Mensch, den ich in meinem Leben kennengelernt habe, dann triffst du etwas, das vielleicht ganz tief in meinem Unterbewusstsein ist und woran ich manchmal vielleicht selbst zu knabbern habe. Und das könnte sein, dass es dann etwas auslöst in mir, weil ich vielleicht selbst über mich so denke.
5: Vielleicht ist es manchmal auch so eine Art Hilflosigkeit von Menschen, die beleidigend werden, weil die mit ihrer Argumentation nicht mehr weiterkommen und einfach hilflos sind und den Druck rauslassen müssen.
4: Das steht für mich sogar außer Frage. Ich bin der festen Überzeugung, dass das einfach eine Sache ist, die wir machen, um Druck abzulassen, weil wir aus der Situation gerade nicht wissen, wie wir anders rauskommen.
5: Genau,
4: ja.
5: Genau.
4: Und das muss gar nicht sein, dass wir jetzt gar nicht mehr argumentieren können, sondern das kann einfach nur reine Überforderung in dem Moment sein.
5: Ja, ja.
4: Reine Überforderung, impulsiv.
5: Ja. Wir haben noch 2 Minuten Zeit. Warum TV und nicht Fernsehen?
4: Hä? Du meinst Radio, meinst du?
5: Ja, warum genau? Warum Radio und nicht Fernsehen bei dir?
4: Weiß ich nicht, keine Ahnung, wie du jetzt auf die Frage kommst. Warum? Ich finde, Radio ist etwas viel Entspannteres.
5: Ja.
4: Ich weiß nicht, ob du die Hintergründe beim Fernsehen kennst, aber da gibt es manchmal so einen Probedurchlauf. Dann gibt es irgendwie eine Stunde in der Maske schon mal sitzen und so weiter.
5: Ja, ja.
4: Das ist alles ja viel, viel komplexer und aufwendiger. Und wenn da mal was verändert wird, man sagt dann, wir nehmen jetzt eine andere Show, dann wird ja erstmal neu gecastet. Ja.
5: Ja.
4: Beim Radio ist es so, gut, die Lisa, die macht jetzt nicht mehr die Frühschicht, die macht jetzt den Vormittag. Und der Peter macht jetzt dafür den Abend. So, da wird einfach nur neu sortiert.
5: Und du kannst mal unrasiert ins Studio kommen oder Max
4: sowieso
5: bringen. Ne?
4: Sowieso. Ich sitze grundsätzlich nackt im Studio.
5: Ja. Ja, guck, so schlimm war das doch gar nicht, oder?
4: Wieso?
5: Jetzt ist fertig, Daniel. Ich muss wieder weiter.
4: Schönen Abend dir.
5: Bis Wir bald. Geben den anderen jetzt auch noch Gelegenheiten.
4: Mach's gut. Ciao.
5: Tschüss, tschüss.
4: So, anrufen dürft ihr auch vom Handy vom Festnetz. Die Nummer zu mir.
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4: So, wen haben wir in der nächsten Leitung mit der Endziffer 15? Guten Abend, hallo.
6: Ja, hallo.
4: Hallo, wer da woher?
6: Lara.
4: Lara, wo bist du her?
6: Attendorn.
4: Und du hast gerade Ferien, ne?
6: Ja.
4: Deswegen rufst du an.
6: Ja.
4: Wolltest du nur mal Hallo sagen? Wolltest du jemanden grüßen?
6: Ja.
4: Wen denn?
6: Sophie.
4: Wer ist Sophie? Eine Freundin?
6: Meine Freundin.
4: Eine Freundin, ja. Okay. Ja, dann grüßen wir die mal ganz lieb.
6: Ja.
4: Ja. Lara, schönen Abend dir.
6: Danke.
4: Bitte, tschüss. So, weiter geht's. Wen haben wir dran? Mit der 77. Hallo, wer da?
7: Daniel.
4: Das bin ich, aber wer bist du?
7: Ich bin's, Lea aus Ahai.
4: Lea, grüß dich, hallo. Dich habe ich gar nicht erkannt jetzt an den ersten Buchstaben. So, Lea, was ist dein Thema heute?
7: Weißt du, was mich mal interessiert? Wie bist du damals auf die Idee gekommen, die Night Lounge zu machen?
4: Sag mal, wird das heute zur Fragerunde? Wie bin ich auf die Idee gekommen? Ich bin gar nicht auf die Idee gekommen. Das war rein Zufall. Die Sendung war, da wurde jemand gesucht für die Sendung und es hat sich rein zufällig ergeben.
7: Also war Night Lounge schon vorher, bevor du gekommen bist?
4: Ja,
7: oder?
4: Ja, schon viele Jahre vorher, ja.
7: Ja. Ich finde es halt immer so interessant. So, ich finde das halt, ich stelle mir das halt voll cool vor, einfach im Radio zu sitzen und mit Menschen so zu telefonieren. Ich stelle mir das halt cool vor, ehrlich.
4: Das machen wir doch seit wie vielen Jahren? Ich glaube, seit 10 Jahren bist du locker dabei, ne?
7: Seitdem ich 16 bin, ich bin jetzt 25, 9 Jahre, ja.
4: Das ist lange gar nicht so verkehrt.
7: Ich beneide dich auf dich. Ich beneide dich deswegen. Sage ich dir ehrlich.
4: Warum beneiden?
7: Weil wenn ich das könnte, ich würde es auch sofort tun. Ich telefoniere gerne, ich rede gerne mit Menschen. Ich höre auch wirklich sehr gerne bei der Night Lounge zu, weil mich die Meinung anderer Menschen auch interessiert. Und deswegen beneide ich dich einfach.
4: Was ist denn das, was dich ausmacht, wo du sagst, das ist das, was ich gerne mache? Was der Daniel vielleicht nicht kann?
7: Mit Menschen. Oh, ich glaube, jetzt hast du mich was gefragt.
4: Wieso?
7: Ich kann jetzt gerade ehrlich gesagt nicht sagen, was ich gerade auf die Schnelle wirklich gut kann. Was du nicht könntest. Du kannst halt so einiges schon, ne?
4: Warum glaubst du das? Du kennst doch nur die Sendung hier. Woher glaubst du, dass ich andere Sachen noch kann? Vielleicht kann ich ja nur sitzen und reden.
7: Nein, das denke ich jetzt nicht. Dafür hört man so viel von dir. Und dafür erfährt
4: was hört man
7: so
4: denn
7: viel.
4: Bitte schön? Bitte was? Was denn? Von wem?
7: Also, auch Geschichten von dir erfährt man noch. Auch wenn du mit uns redest, aber von dir erfährt man natürlich auch Geschichten aus deinem Leben.
4: Ach, das meinst
7: du? Jetzt nicht die privaten Geschichten.
4: Ach so, okay.
7: So, deswegen, ich kann mir auch vorstellen, du bist einer, der auch sehr gut Strafen lernen könnte. Zum Beispiel.
4: Oh, super. Also habe ich eine Ambition für, dass ich so ein bisschen dafür träume. Aber ich sag ganz ehrlich, ich bin viel zu faul. Ich habe mir eine App geholt, damit ich Sprachen lernen kann. Ich habe mir das Lifetime-Abo geholt, dass ich quasi keine monatlichen Raten zahlen muss, weil es mir irgendwann zu teuer wurde. Aber ich benutze es nicht.
7: Okay, dann bin ich dann doch ein bisschen anders. Ich bin seit einem Jahr Chinesisch am Lernen, aber ich hänge auch sehr stark nach.
4: Ja. Ich habe so gefühlt 200 Interessen, die ich parallel irgendwie und alle gleichzeitig verfolge, aber nichts so richtig. Mal hier ein bisschen, mal da ein bisschen. Dieses Buch anfangen, jetzt diese Doku, jetzt davon irgendwie so, je nachdem. So ein bisschen.
7: So bin ich aber auch. Ich fange 1000 Sachen an, aber ich beende nie. Ja. Das ist bei mir auch so eine...
4: Nö, ich beende schon, aber es dauert manchmal halt sehr, sehr lang. Ja. Kommt immer drauf an.
7: Ich glaube, ich habe bis jetzt noch nicht wirklich beendet. Sage ich dir ehrlich, wie es ist.
4: Noch gar nichts bis jetzt beendet von den Sachen, die du angefangen hast?
7: Boah, bis das... Oh, nee, eigentlich nicht. Also mehr jetzt abgesehen von Hobbys, so, ich hatte mein Hobby, was ich jetzt nicht mehr so kein Interesse habe, aber Thema Sprachen oder so, selbst im Englischen bin ich ja noch nicht mal wirklich gut. Ich habe mein einziges, was ich kann, ist dieses normale Standard-Schulenglisch. Aber es gibt bis heute noch englische Wörter, wo ich mich manchmal frage, okay, was ist jetzt die deutsche Übersetzung? Ja, nee, eigentlich nicht. Ich beende nicht gerne Sachen. Also ich habe wirklich dieses Problem, ich fange was an, aber beende es nie.
4: Aber verfolgst du es denn weiter, jetzt mit dem Chinesisch zum Beispiel?
7: Also ich bin weiter dran. Wie gesagt, ich lerne seit einem Jahr Chinesisch, aber es ist halt auch nicht, manchmal fehlt mir auch die Motivation, weil es halt auch nicht so einfach ist. Mandarin ist einer der schwierigsten Sprachen, alleine wegen den Schriftzeichen, den Tönen, und es ist wirklich schwer. Ich bin stolz auf mich, weil ich schon einige Sätze kann und ich kann die auch sehr standardmäßig, wie ich gehört habe, aussprechen. Mhm. Aber ich sag

0: Es ist sehr schwer. Wenn ich alleine weitermache, weil ich auch oft genug gemerkt habe, auch diese Apps haben oft genug Unrecht. Das höre ich mir, darf ich mir von einem Chinesen anhören, wo er gesagt hat, du, das hast du falsch gelernt. Wo hast du das her? Ist ja in einer App. Mhm. Ja, dann ist es auch nicht so leicht.
1: Deswegen. Aber du weißt, es gibt Worte in Mandarin, da hat ein Wort, kann 50 Bedeutungen haben. Oder auch mehr. Und je nachdem, in welchem Zusammenhang man das sagt, hat das dann halt eine andere Bedeutung. Ne? Ich meine, das gibt es im Deutschen auch, aber 50 verschiedene Erklärungen für das ein und dasselbe Wort ist, glaube ich, bei uns nicht so. Die Bank zum Beispiel. Ne? Die Bank, da wo man Geld einzahlt, oder die Bank, wo man sich hinsetzt. Aber die Bank könnte vielleicht auch noch 10 andere Bedeutungen haben.
0: Genau, das ist das ist in China. Das ist bei der Mandarinsprache ist das wirklich so. Es gibt zum Beispiel ein Wort, was ich weiß, das ist das bedeutet Stift. Das kommt drauf an, wie du den Umlaut sagst. Und im Endeffekt beleidigst du, hast eine Beleidigung. Deswegen musst du immer aufpassen, wie. Deswegen hat auch einer, der Deutsch spricht, ich verfolge den vielen TikTok, der ist jetzt ein chinesischer Rapper, der hat gesagt, ihr müsst immer, wenn ihr in China seid und nicht wisst, was ihr hundertprozentig sagen wollt, macht die Handbewegung mit, wenn ihr einen Stift wollt, bevor ihr irgendwie am Ende sagt, ich brauche eine, ist eine Beleidigung. So, okay, gut zu wissen. Es ist, die haben ja auch, ich weiß jetzt zum Beispiel, zwei verschiedene Formen von Guten Morgen. Es gibt einmal Sao An und Sao Shanghao ist Guten Morgen und Sao An ist Guten Morgen. Das gibt's auch. Das ist, bei uns gibt's einfach nur Guten Morgen.
1: Ich verstehe.
0: Okay. Das ist auch sehr interessant.
1: Ja, interessant.
0: Deswegen ist es sehr kompliziert.
1: Verstehe. Ja, Lea, dann ich drück dir die Daumen. Viel Erfolg weiterhin beim Lernen. Und sag mir, wie weit du gekommen bist. Ich wünsche dir alles Liebe.
0: Danke und noch viele Jahre noch mit dir, Daniel. Ne?
1: Fertig, so alt bin ich noch nicht, aber mal gucken. Bis bald, Lea. Mach's gut. Ciao.
0: Bis bald, ciao.
1: So, weiter geht's. Nächste Leitung. Offene Runde, heute kein festes Thema. Was beschäftigt euch zurzeit? Was habt ihr gerade so für Themen in eurem Privatleben? Ruft mich an.
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1: Die Nummer zu mir ins Studio und wir haben wen dran und zwar mit der Endziffer. Muss man gerade gucken hier. 73. Hallo, wer da woher?
3: Hallihallo.
1: Wer da woher?
3: Ich bin Vincent und neben mir habe ich den Julius und wir sitzen gerade im Auto. Und um ehrlich zu sein.
1: Wer ist neben dir?
3: Julius. Hallo.
1: Wir sitzen Julius?
3: Im Auto. Julius und Vincent. Wir okay. kommen aus der Nähe von Hannover.
1: Aui, ist ja hier oben im Norden, schön.
3: Ja, wir sitzen gerade im Auto und das Apple CarPlay geht nicht. Und dann sind wir gerade auf deine Sendung gestoßen und wollten mal fragen, wie es eigentlich so ist, Radiomoderator zu sein und wie man da eigentlich so hinkommt.
1: Das ist lieb, dass ihr das fragt. Also mit dem Auto bin ich heute zur Arbeit gekommen. Aber ich glaube, das war nicht die Frage, die ihr gestellt habt, ne?
3: Nee, nicht ganz.
1: Nicht ganz. Also die offene Runde ist dafür gedacht eigentlich, um eure Themen quasi mal in die Sendung zu bringen. Da geht es gar nicht so sehr darum, mir Fragen zu stellen. Das hat sich jetzt eher durch die Regina entwickelt. Aber interessiert es euch einfach. Ja? Ihr wollt einfach wissen, wie ich damals hierher gekommen bin. Das Ganze fing an mit 15 Jahren. Ein damals Bekannter von mir, der war so 2-3 Jahre älter. Und der hat beim Radio ehrenamtlich, bei so einem ehrenamtlichen Radiosender gearbeitet. Und in Wiesbaden war das. Und da habe ich dann mitmachen dürfen in einer seiner Gewinnspielshows. Und dann war ich so begeistert, dass ich da am Telefon so mitmachen durfte und war so aufgeregt, dass ich gesagt habe, ich will mal mir das angucken. Er so, ja, du kannst bei uns auch Praktikum machen. Und so fing es an. Also mit 15 Jahren habe ich den ersten Schritt in die Richtung gemacht.
3: Ja.
1: Ja, und dann sind insgesamt, lass mich überlegen, 13 Jahre vergangen und dann war das Beruf. Also ich frage immer junge Leute, die sagen, boah, ich habe da auch Bock drauf. Dann sage ich immer, würdest du 13 Jahre lang den gleichen Weg gehen, ohne die Garantie, dass du am Ende dann auch wirklich das Ziel erreichst? Und da kriege ich von den meisten gesagt, nö. Also die wollen die Garantie, dass nach 13 Jahren dann auch das Ziel kommt, aber das wusste ich ja nicht. Ich wusste ja nicht, ob es nach 13 Jahren klappt. Bei mir war es halt so.
3: Ja, bei uns ist jetzt gerade noch das Thema, dass wir ein paar Lehrer haben, die uns sehr stark versuchen, unser Abitur zu sabotieren. Das wäre jetzt so das Thema, was ich mitbringen könnte. Wir haben nämlich ein paar Leute, die der Meinung sind, dass wir das Abitur nicht schaffen sollen, nur weil sie uns nicht mögen.
1: Warum glaubt ihr das? Also was haben eure Noten was?

0: mit dem Mögen zu tun? Seid ihr so schlecht,
1: ja,
0: in den...
1: Ja, teilweise gehen wir schon...
2: Das ist normal, eigentlich immer so.
1: Das ist eigentlich immer so und bei uns ganz schlimm. Und wir haben nämlich so zwei Lehrer, die haben uns schon ganz offen erzählt, ich mag euch nicht und deswegen kriegt ihr jetzt alle erstmal 2 Punkte weniger. Und das bedeutet für manche Leute sogar, dass sie deswegen vielleicht die Abitur nicht bekommen.
0: Das klingt nicht gut. Ist es denn aber wirklich fair? Habt ihr wirklich nicht die Leistung abgeliefert? Habt ihr wirklich zu wenig gelernt? Oder geben die euch schlechtere Noten?
1: Gar nicht. Weil, also in meinem Fall ist es jetzt so, dass ich nur dadurch im gleichen Fach um 3 bis 4 Notenpunkte abgefallen bin, obwohl ich eigentlich immer ein Vorzeigeschüler war. Mhm. Die ganzen Jahre nie Probleme. Bei Julius war das auch so. Und dann plötzlich, ja nee, ich mag euch nicht, deswegen kriegt ihr keine guten Noten.
0: Das haben sie aber so nicht gesagt. Das wäre ja sehr unseriös, wenn sie sagen, ich mag dich nicht.
1: Ja, wir haben mit der Lehrerin allgemein ein paar Probleme. Die hat auch schon jemand von uns angezeigt, weil sie der Meinung war, das wäre Freiheitsberaubung, aber sie war zu blöd, die Tür aufzumachen.
0: Okay, aber anstatt jetzt weiter irgendwie so gegen sie zu schießen und zu gucken, so, weiß ich nicht, die muss mal einsehen und nicht wir, warum sagt ihr nicht, ey, wir wollen das jetzt aus der Welt schaffen und wir wollen wirklich das Beste finden. Der Klügere gibt nach und wir finden eine Lösung irgendwie.
1: Ja, wir haben versucht, mit ihr zu reden und auch mit anderen, mit der Schulleitung. Und keiner nimmt uns halt ernst, weil natürlich sind es ja Lehrer, die haben Autorität und haben dafür studiert. Und natürlich muss sie dann ja recht haben. Wir sind ja nur Schüler.
0: Da gibt es keinen Vertrauenslehrer bei euch, den ihr mal vielleicht mit hinzuziehen könnt. Irgendwelche Leute muss es doch geben.
1: Ja, jetzt aber... So langsam kommt auch eher so die Stimmung auf, so kurz vorm Abitur machen wir das Beste draus. Mhm. Ich meine, glaube ich, noch so viele Leute nach uns, die damit zu kämpfen haben, die schaffen das bestimmt schon.
0: Okay. Wo hapert es gerade, in welchen Fächern?
1: Bei uns ist das mit der Lehrerin in Englisch.
0: Oh, okay. Das ist das einzige Fach, wo es schwer ist gerade.
1: Ja. Und dabei möchte ich mal behaupten, dass das mit Englisch gar nicht so schlimm ist, weil... wir beide eine Affinität zum Fliegen haben. Julius hat einen Flugschein und ich bin auch gerade dabei und dafür muss man nun mal sehr gut Englisch können. Mhm. Ich bin der Meinung, dass da braucht man ja ein zertifiziertes C1 für. Und das haben wir beide noch. Und trotzdem ist sie der Meinung, uns in jedem dritten Wort korrigieren zu müssen, wie man denn etwas ausspricht.
0: Vielleicht sagt ihr das mal, dass was ihr irgendwie, welches Verhalten ihr irgendwie so, was euch so ein unwohles Gefühl gibt und was ihr euch von ihr wünschen würdet. Und sie soll euch im Gegenzug auch mal sagen, wie sie das bei euch wahrnimmt. Weil manchmal ist es wirklich nur so eine Frage der Kommunikation und gar nicht so sehr, dass irgendwie ihr schlechter seid oder so. Und dann ist man vielleicht ein bisschen frustriert und sauer und sagt dann, nö, diesen Punkt gönne ich denen jetzt nicht.
1: Ja.
0: Ist schon schade eigentlich.
1: Weiß, ja, das stimmt. Man weiß natürlich auch nicht, was sie schon so mitbekommen hat, aber egal wie es ja ist, sie muss ja eigentlich als Lehrerin dafür ja so ein bisschen gerade stehen. Immer selbst, wenn es was Blödes ist. Ich meine, dafür hat sie sich ja wahrscheinlich den Job ausgesucht.
0: Ja, aber du darfst nicht vergessen, dass es ja viele, das ist, am Ende sind es auch nur Menschen, weißt du? Und jeder Mensch geht anders damit um und viele sind auch nicht in den Beruf reingegangen, weil sie sagen, ich muss Kinder erziehen. Sondern ich will Kindern was beibringen.
1: Ja, das stimmt schon.
0: Und heute, du weißt ja selbst, die Zeiten sind nicht leicht.
1: Ja.
0: Macht bitte alle mal eure Handys aus. So, bei uns damals war es, wer hat von euch ein Tamagotchi? Das waren ganz andere Zeiten als heute. Das waren andere. Ja. Vincent und Julius, ich danke euch für den Anruf. Liebe Grüße nach Hannover und bis bald.
1: Mach's gut. Wir hören noch ein bisschen zu.
0: Danke euch, ciao. So, anrufen dürft ihr auch vom Handy, vom Festnetz, die Nummer zu mir.
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0: So, wir gehen zu Anastasia nach Dieldorf. Schönen guten Abend, Anastasia, hallo. Anastasia hat uns, glaube ich, wieder verlassen. Anastasia? Nein. Dann gehen wir weiter. Und zwar, zu wem gehen wir jetzt? Dann gehen wir zu Gitta nach Obertshausen. Gitta, grüß dich. Hallo. Gitta, bist du da?
4: Ja. Hallo. Ja, hi, grüß dich.
0: Hallo, schön.
2: Folgendes, also ich wollte erstmal, warte mal, ich muss mal mein Handy ein bisschen leiser machen. Erstmal in Dennis aus Offenbach grüßen, falls er heute das zuhört.
0: Wer ist das?
2: Wie bitte?
0: Auch ein Anrufer von hier oder ein Freund von dir?
2: Ja, der ruft, hat dich schon ein paar Mal angerufen, ja.
0: Kennt ihr euch privat?
2: Privat nicht, denn er bringt die Zeitung, ich trage die Zeitung.
0: Ach so, ach stimmt, da war ja, was, ja, ich erinnere
2: ja,
0: mich.
2: Ja, genau, also ich habe ihn jetzt, ich wusste am Anfang nicht, wer er ist, das habe ich dann erst in Erfahrung bringen müssen. Ja, und der hat letztens zu mir gemeint, er findet es schade, wenn du mal irgendwann aufhörst.
0: Ja, meint er jetzt zu sprechen, dass ich irgendwann in der Kiste liege?
2: Nein,
0: oder?
2: Die Sendung. Ja. Ja, er hat schon
0: das
2: gesagt,
0: Das hat der irgendein Hörer hat das auch vor ein, zwei Wochen gesagt. Und dann habe ich ihn aber beruhigen können, indem ich gesagt habe, dass ob er glaubt, dass ich das, was ich gerade mache, gerne mache.
2: Ja, ich denke ja vielleicht mal später, wenn du in Rente gehst.
0: Später, wenn ich in Rente gehe?
2: Das hat jetzt nicht genau gesagt.
0: Ja, aber ich glaube, das ist der große Unterschied zwischen Arbeit und Berufung. Ich glaube, das ist was anderes. Guck mal, ich hab ja schon, bevor ich Moderator war oder bevor ich im Fernsehen moderiert habe, habe ich mit 7 Jahren mein Puppentheater aufgestellt und meine ganzen Freunde und Familie entertained. Oder Zaubertricks aufgeführt oder sonst was. Also so ist, oder in der Klasse irgendwie irgendwelche lustigen Sachen vorne an der Tafel gemacht. Ich glaube, in allen und jedem von euch steckt irgendwas drin, das schon immer da war. Und das, ja, das dann einfach auf eine andere Art und Weise sich dann irgendwie zeigt.
2: Ach so, ich dachte, also, du machst dann weiter nach deiner Rente.
0: Ja, eben, das meine ich ja. Also weißt du, ich glaube, das ist dann, ich sehe mich schon so ein bisschen enden wie so ein Gottschalk, der dann mit 80 doch nochmal einen neuen Instagram-Account macht und über die alten Zeiten redet mit der Gitter damals.
2: Ja, und dann wollte ich noch was sagen. Und letzte Woche hat jemand angerufen, der hat gemeint, dass die Menschen in Nordrhein-Westfalen ganz anders wären wie die Hessen. Und ich bin hier geboren und ich muss sagen, er hat recht.
0: Er hat recht. Die Menschen, das ist ja wieder alle über einen Kamm geschert, das ist doch Quatsch.
2: Ja, aber wenn ich mir überlege, ich bin ja hier geboren in Offenbach, bin 2 Jahre nach Obertshausen gezogen. Ich kenne die Hessen nur so. Die sind wirklich ein verstocktes Volk. Weil wenn ich in Nordrhein-Westfalen bin, guck dir mal Barbara aus Wuppertal an. Da hast du doch das beste Beispiel. Wenn sie anruft, ist es immer freundlich, immer Halligalli.
0: Und du willst mir sagen, die anderen sind... Nee, das kann ich nicht bestätigen. Tut mir leid.
2: Ja, aber doch. Also, das ist anders. Die sind wirklich anders.
0: Ja, aber das ist, nee, das ist eine Typfrage, finde ich. Das hängt von Mensch zu Mensch unterschiedlich. Und ich glaube, es kommt auch immer darauf an, wie du mit einem Mensch umgehst.
2: Weil ich hatte bevor er das letzte Woche im Radio gesagt hat, hatte ich mit meiner Schwester die Diskussion. Weil sie wollte, dass ich zu denen nach Bruchköbel ziehe. Und da habe ich gesagt, da kriegst du mich nicht hin. Und da sagt sie, wieso? Sag ich, habe gesagt, wenn ich jemals hier wegziehe, dann ist es nach Gelsenkirchen. Aber nicht nach Bruchköbel.
0: Wirklich? Ja, Bruchköbel kenne ich. Da hat die Oma von einem sehr guten Schulfreund damals gewohnt. Deswegen war ich öfters mal in Bruchköbel. Und Gelsenkirchen kenne ich auch, weil ich die letzten 5 Jahre da eine Veranstaltung moderiert habe. Mhm. Wäre jetzt nicht so meine Stadt. Aber
2: nein, ich hauptsächlich wegen Fußball.
0: Ach so.
2: Ja, aber Bruchköbel.
0: Ne? Ich habe gehört, Taylor Swift fühlt sich ganz wohl in Gelsenkirchen.
2: Siehst du? Die weiß was Schönes.
0: Die weiß was Schönes, siehst du? Eben.
2: Ja, ich bin da wirklich, also, nee, nach Bruchköbel wollte ich nicht ziehen. Und da habe ich schon gesagt, dass in Nordrhein-Pfalz die Leute ganz anders sind. Das hatte ich mir vorher auch schon gesagt. Ja?
0: Ach du, es gibt so viele schöne Ecken hier, weißt du? Ich hab selbst noch nicht jede Ecke gesehen und ich bin mir sicher auch, die meisten von uns haben nicht jede Ecke gesehen hier. Ja, gestern war ich in so einer kleinen Ortschaft, in Baden-Württemberg war ich. Jetzt weiß ich leider nicht mehr, wie sie hieß. Ah, die war so, das sah so idyllisch aus und so schön. Es war so da irgendwo im Raum Wiesloch-Raunberg, so ein kleiner Ort war das. So ein bisschen Serpentin bin ich gefahren und weiß nicht mehr, wie der Ort hieß. War so eine schöne Gaststätte, so eine deutsche. Da war ich dann essen und das war wirklich, ja, habe ich mir gedacht, ach, hier könnte ich es mir gemütlich machen, habe ich mir gedacht.
2: Ja, aber ich sage ja nicht, dass die Ecken schön sind. Ich sage, dass die Menschen so, also ziemlich viel, also ich finde, die sind unfreundlich manchmal hier in Hessen. Wirklich.
0: Ach, ich finde, meinst du nicht, es ist immer so, wie man in den Wald reinruft? So
2: ja, das schon, aber ich bin eigentlich ein sehr freundlicher Mensch. Ich gehe auch mehr freundlich auf die Leute zu, ja. Und ich muss auch immer manchmal anschalten, wenn von irgendjemandem angemacht wird, blöde. Ja. Zum Beispiel eine Zeitungskundin, die ich habe. Mhm. Ja, da muss ich ja freundlich sein. Was mir jetzt gar nicht passt, aber muss ich ja. Ja, die hat mich mal so angebrüllt, weil ich zu spät war, aber das lag nicht an mir, sondern an den Maschinen von der Zeitung. Mhm. Ja, dann schreit die mich da morgens auf der Straße an. Und dann muss ich auch noch freundlich bleiben.
0: Warum musst du das?
2: Wie bitte?
0: Warum musst du das? Warum hat sie angeschrien? Sie hat angeschrien, weil?
2: Ich kam zu spät.
0: Wie viel kamst du denn zu spät?
2: Die hatten keinen Strom. Die hatten Stromausfall. Dann war die Zeitung zu spät.
0: Ach so.
2: Um 7:30 erst mit der Zeitung, weil ich noch Vertretung hatte, kam ich erst um 7:30. Und dann fährt sie mit dem Fahrrad aus der Straße raus und schnauzt mich an. Jetzt kommen sie schon wieder so spät, Sascha. Kann ich doch nichts dafür. Ja, immer samstags. Aber ich sag, ja, kann ich mir auch nicht aussuchen. Ich meine, ich mach's ja nicht mehr absicht. Ich werde auch früher in meinem Bett liegen.
0: Warum hast du das Gefühl, du musst jetzt so in diese Verteidigungshaltung gehen bei ihr und dann so freundlich bleiben?
2: Ja, weil das ist ein Kunde. Der Kunde ist König, oder?
0: Ja, aber kann man nicht freundlich sein und trotzdem ganz klar sagen, du, das was du gerade machst, das gefällt mir nicht. Und die einfach sagen, verzeihen Sie, wir hatten einen Stromausfall, deswegen war die Zeitung heute ein bisschen später gedruckt worden. Das ist der Grund, warum ich mich verspäte, aber ich möchte mich von Ihnen nicht so behandeln lassen und vor allem nicht in den Ton. Und das sage ich Ihnen jetzt einmal und wenn Sie das beim nächsten Mal wieder machen, dann müssen Sie sich wen anders suchen, der Ihnen die Zeitung bringt. Dann möchte ich das nicht mehr machen.
2: Naja, das ist schwierig, weil dann habe ich meinen Job los. Also ich war ja freundlich zu, ich habe sie auch im freundlichen Ton erklärt, aber das interessiert die dann.
0: Wenn du jetzt zu deinem Arbeitgeber sagst, diese Frau beleidigt mich aufs Schlimmste und so weiter und brüllt mich an, ich möchte dieser Person das nicht mehr ausliefern, muss eigentlich der Arbeitgeber dich schützen. Der muss eigentlich sagen, ey, das geht nicht, Sie können nicht unsere Mitarbeiter hier beschimpfen und beschreien.
2: Normalerweise schon, ja. Aber uns läuft das ein bisschen anders da.
0: Das heißt, dein Chef mag das, wenn Mitarbeiter beschimpft werden von Kunden?
2: Ich sag dir ganz ehrlich, wie es gelaufen ist. Ich habe ihm das erzählt und dann habe ich ihm gesagt, ich weigere mich jetzt, bei dieser Dame die Treppe hochzulaufen, auf die andere Seite rüber in die Zeitung das Rohr zu stecken. Das habe ich auch gemacht. Und dann hat er mich irgendwann angerufen und hat gesagt, ich soll dir bitte die Zeitung trotzdem ins Rohr stecken. Aber ich sagte, die sollte ich erstmal bei mir entschuldigen.
0: Dann hat dein Chef aber genauso kleine Eier und sollte vielleicht einfach mal selber bei der Kundin anrufen und ihr sagen, dass es so nicht geht.
2: Ja, aber das hat er nicht gemacht.
0: Ja, aber den Schuh musst du dir nicht anziehen, Gitta.
2: Ja, normalerweise sage ich das auch, aber das ist halt bei uns, wir Zeitungszusteller sind die Letzten in der Kette. Wir kriegen alles ab, wenn was nicht läuft.
0: Ja, aber ich würde es nicht machen. Ich würde zu mir selber stehen und dann einfach sagen, dann ist das halt
2: also
0: so.
2: Also wenn ich mir überlege, ich trage, glaube ich, 400 oder 300 bis 400 Zeitungen morgens aus und die ist die Einzige, die immer nur meckert. Ich habe zwar jetzt Vertretung, da ist auch noch eine, die meckert, aber die interessiert mich nicht. Da liegt sogar am Schlüssel, die will, dass ich unbedingt einen Briefkasten reinstecke. Ich habe keinen Schlüssel, kann ich nicht ins Haus rein. So. Das ist genau das gleiche Problem. Sie meckert, ich kenne die Frau, aber ist mir egal. Deswegen, ich sage mir, das ist von meinen Zeitungen die einzige, die meckert, deswegen interessiert es mich schon gar nicht mehr. Wenn ich sie sehe, fahre ich noch einmal ums Viereck, bis sie weg ist, und dann stecke ich die Zeitung erst rein. Ich gehe aus dem Buch.
0: Na gut. Ja. Du, wenn das für dich okay ist, dann ist das wunderbar. Wenn, für mich wären solche kleinen Anpassungen auf Dauer zu belastend.
2: Ja, es ist schon belastend, aber es kommt zum Glück nicht mehr so oft vor, dass die Zeitungen spät sind.
0: Ja, das ist die Hauptsache. Gesehen.
2: Ja.
0: Gut, dann lass dich nicht ärgern.
2: Dir einen
0: schönen Abend.
2: Ja, ich möchte die Barbara noch grüßen aus Wuppertal dann noch.
0: Die freut sich. Bis bald, mach's gut.
2: Okay, danke, tschüssi.
0: So, gucken wir nochmal. Ist die Alexandra wieder zurück? Nein, die ist nicht zurück. Nee, Anastasia ist nicht zurück. Dann ziehen wir weiter. Wen haben wir als nächstes denn dran? Am längsten wartet die Sarah aus Karlsruhe. Hallo Sarah, schönen guten Abend.
4: Hallo Daniel. Ich, wie sonst immer sonntags, bin gerade noch hochgekommen, den Müll runtergebracht und bin jetzt etwas mittelmäßig verwirrt. Was ist es heute für eine Sendung? Ich habe nur mitgekriegt zwischendrin, da war es irgendwie, du sitzt eh immer nackt im Studio. Und dann hat jetzt gerade jemand angerufen und gesagt, ja, wenn die Barbara anruft, aus Wuppertal ist immer Halligalli, was habt ihr heute für ein Thema?
0: Du, wir haben heute Spaß. Eine neue Woche fängt an. Das Wochenende war, glaube ich, ganz entspannt. Und die Regina hat mir ein paar Fragen gestellt und daraufhin haben dann andere gedacht, ach, jetzt habe ich gerade nichts zu erzählen, also frage ich den Daniel mal was aus. Habe ich ja grundsätzlich kein Problem mit. Also habe ich ein paar Fragen beantwortet. Aber ich freue mich natürlich über eure Themen, weil so spannend ist mein Leben jetzt nicht unbedingt. Ihr dürft gerne auch mal erzählen, was euch passiert. Bitte?
4: Was meinst du? Ja, ich sitze auch nackt da, mit dem Handtuch vorne dran, wenn es so warm ist.
0: Stimmt. Hast du heute wieder Fußbodenheizung oder geht's heute?
4: Ja, nee, die ist, glaube ich, weggefahren. Hat alles, sie macht alles, dass es richtig schön heiß ist bei mir. Mhm. Und hat mir noch zwei unmögliche SMS geschrieben.
0: Ach du meine Güte.
4: Wenn ich sonst nichts, wenn ich sonst keine Probleme hätte, wie sie zu stressen. Nur weil ich sie gebeten habe, ob sie mal lüften könnte. Weil sie hat ja die Rollos immer unten, aber sie kann das anscheinend nicht, weil ihre Pflanzen dort stehen. Ich frage mich, was für Nachtschattengewächse das sind. Plastikblumen oder Kakteen, die brauchen ja auch ein bisschen Luft und mal ein bisschen Licht. Aber irgendwie, ich bin da nicht ganz durch. Und dann hat sie halt noch was ganz Freches geschrieben, da fiel ihr zwei Sekunden später oder zwei Minuten später ein, irgendwie noch was Nettes zu schreiben. Oder arbeite mal was, dann hast du was zu tun. 7 Ausrufezeichen. Das finde ich frech. Die ist 39 und ich arbeite. Ich gebe Unterricht. Nicht hier in der Wohnung, in dem Einzimmer-Apartment.
0: Na, du musst dich bei mir nicht rechtfertigen.
4: Die ganzen Schüler.
0: Hast du sie jetzt blockiert oder gelöscht oder wie gehst du jetzt damit um? Das interessiert mich viel mehr.
4: Wie gehe ich damit um? Ich habe halt werde eine hohe Stromrechnung kriegen, weil ich dauernd 2 Ventilatoren anhab und wenn die im Urlaub ist, sie ist nicht da. Die Hausverwaltung, der habe ich Bescheid gegeben, aber die machen nichts.
0: Darf ich fragen, wie hoch deine Stromrechnung so im Durchschnitt ist? Im Schnitt?
4: Du, das verstehe ich überhaupt nicht. Als ich da die Hüft-OP hatte, war sie höher. Mhm. Als jetzt, wo ich wieder da war. Da war sie 34 Euro, dann ist sie 29 Euro. Also nur Badenova, nur der Strom. Und ich brauche eigentlich nicht viel. Ich weiß auch nicht, was das alles. Mal ist es 19 Euro, 34 irgendwas wäre dann viel gewesen im Monat.
0: Ich verstehe.
4: Mhm. Ja. Ja, und ansonsten.
0: Ja.
4: Ja, freue ich mich in ein paar Tagen, Sarah nach Köln zu Lenny Kravitz ins Konzert. Ja, da freue ich mich sehr. In die Lanxess Arena, da spielt er.
0: Den habe ich auch schon lange nicht mehr gehört, Lenny Kravitz.
4: Ja, dann komm doch mit.
0: Ja, so einer, den ich gut finde und einen, den ich auch gut finde und auch schon lange nicht gehört habe, der fällt mir gerade ein, weil ich sie beide zu einer Zeit gleich oft gehört habe, Lenny Kravitz und Jamiroquai. Kennst du noch Jamiroquai?
4: Ja, kenne ich auch. Aber war nie auf dem Konzert.
0: Nee, auch nicht.
4: Lenny Kravitz war ich auch nie auf dem Konzert. Und deswegen bin ich diesmal ganz nervös. Weil ich den halt sonst auch so gut finde. Aber ansonsten habe ich mir, ich laufe ja manchmal in so eine Karaoke Veranstaltung. Da schnappe ich mir Schüler. Da singe ich manchmal. Ich bin zwar da ein fortgeschrittenes Alter, aber ist mir wurscht. Und dann fragen die immer, ey, kann man bei dir auch Unterricht haben? Oder so, so ja. Und da habe ich mir jetzt schon 5, 6 Schüler und Schülerinnen gefischt. Und hatte da so aufgeschrieben, da muss man aufschreiben, was man singen wollte und habe da damit gerechnet, dass sie das niemals im Programm haben. Ne? Mhm. Ja, Falco zum Beispiel, Elton John, Stevie Wonder und Stücke, die hatten die da. Ich dachte, ich werde verrückt. Dann hieß es, Sarah, jetzt bist du dran. Da dachte ich, du liebes einer, das auch noch. Aber gut, da brauchst du ja keinen Text auswendig können. Aber ich hätte sie auswendig gekonnt. Ne? Die standen dann, stehen ja da, Karaoke, es läuft ja durch. Ne? Aber ich wusste es nicht ablesen, ich konnte von Elton schon ein Stück gesungen. I guess that's why they call it the blues. Und dann von Stevie Wonder, und da hatte ich irgendwie, wenn ich sie eingespielt hatte, die Mundharmonika mitgenommen, wo ich dir mal erklärt habe, in Ass, wo du gesagt hast, du wusstest gar nicht, dass es so viele gibt, so viele Tonarten und jeder anders klingt, ne? Also A-Flat. Und das Solo, das musst du mal anhören, das ist richtig gut, von Stevie Wonder, A Boogie on Reggae Woman, ist eine der früheren Scheiben von ihm. Und da spielt er tierisch gut. Mal nicht diese chromatische mit so einem Hebel, sondern diatonische, so eine kleine. Meistens spielt er sonst eine chromatische. Und das habe ich mir drauf geschafft und habe das dann gesungen und dachte mir, komm, jetzt zieh die Mundharmonika aus der Tasche und spiele das Solo mit. Dann sind die aber wirklich ausgeflippt, ne? Und jetzt wollen viele Mundharmonika-Unterricht. Habe ich auch nicht Nein gesagt. Sollen sie haben. Und so bastle ich mich durch. Sonst gibt es bei mir nicht viel Neues, außer dass die Bodenheizung funktioniert und die Tauben mich lieben. Die sitzen immer am Balkon und es nervt mich tierisch, weil ich mag nicht, wenn sie auf dem Balkon machen. Immer muss man das wegputzen und dann wollen sie bei irgendwie, ich weiß nicht, mögen die mich so ein Nest bauen in irgendeiner Ecke. Ich habe schon alles so gerichtet, das ist ja ein kleiner Balkon, dass die da nirgendwo ein Nest machen können. Ja, jetzt saß eine vor mir mit so einem Zweig im Schnabel und hat mich so nett angeguckt. Die Leute haben wahrscheinlich gedacht, jetzt hat sie einen Vogel. Ich habe mich so mit der unterhalten, habe gesagt, na bitte, geh woanders hin, flieg woanders hin, leg woanders deine Eier, bitte nicht bei mir, kein Nest hier. Das hast du schon mal versucht, das funktioniert nicht. Die blieb sitzen, ich habe da mit der geredet, habe gesagt, und jetzt schleicht die. Flieg weg, bitte. Irgendwann ist sie dann ab. Aber ob das gewirkt hat, weiß ich nicht. So.
0: So. Sarah, bist du noch schön. Dran? Ja, ja, ich habe dir zugehört. Es war nur eine bunte Tüte gemischt.
4: Ich bin gerade gut gelaunt. Ja, das ist gut gemischt. Ja, wenn ich halt auch nackert da sitze.
0: Sehr gut, so sieht's aus. Da ist man viel freier.
4: Ansonsten, wie gesagt, du kennst so bestimmt die Astrid Jacobi, gell?
0: Ja, eine ganz liebe Kollegin, richtig, ja. Warum?
4: Ja, ja, sehr nette. Ja, die ist ja jetzt auch nicht mehr so 30 oder 40, sagen wir mal so rum.
0: Nö, ich glaube gerade 29.
4: Genau, oder 28. Die macht auch noch einmal in der Woche, da hast du schon noch Zeit, also wie gesagt. Und sonst kannst du mich jederzeit als Assistentin anrufen, ich bin dabei.
0: Die macht auch, was meinst du, die macht auch einmal die Woche?
4: Da können wir zusammen, also die Astrid moderiert auch einmal noch die Woche, jeden Sonntag.
0: Nein, die ist ja noch bei einer anderen Radiostation täglich zu hören.
4: Astrid Jacobi, Radio ja. Regenbogen, war sie eigentlich fast immer sonst und jetzt sonntags.
0: Ja, aber dann ist sie ist jetzt bei Rock FM zum Beispiel sehr häufig zu hören, ich glaube täglich.
4: Echt?
0: Ja.
4: Rock FM. Moderiert sie da irgendwelche...
0: Fragst du sie das mal selber? Ich kenne leider nicht ihre Arbeitszeiten und ihre Shows. Aber das ist ja auch bei uns hier im Haus, Sarah. Das ist ja alles hier im Gebäude.
4: Aha.
0: Deswegen brauchst du jetzt gar nicht Fragen weiter stellen. Ich kann sie dir wirklich nicht beantworten. Wirklich nicht. Ich weiß nur, dass sie auf jeden Fall mehr als eine Show die Woche hat. Das weiß ich.
4: Ja. Weil die habe ich gern gehört, so wie dich. Und den Reese Moore höre ich auch so unheimlich gern. Die haben alle so eine nette Stimme. Und die vieles auch.
0: Sehr schön. Ich richte es aus, Sarah. Dann wünsche ich dir einen schönen Abend.
4: Ja, ja.
0: Und bis bald.
4: Also mach's dir gut. Auch. Und bleib schön nackt.
0: Tschüss. So, anrufen dürft ihr auch am Handy vom Festnetz. Offene Runde, kein festes Thema. Was beschäftigt euch zurzeit?
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0: Aber es ist schön, wir haben jetzt eine Dreiviertelstunde geredet. Es wurde kein wichtiges, ernstes, großes, problematisches Thema genannt. Und das weiß ich, gibt mir das Gefühl so, okay, es geht uns gut, der Gesellschaft geht es gut. Wir sind sorgenfrei im Moment und das ist doch irgendwie auch was Beruhigendes. Denn der Eindruck, den man ja oft durch Medien hat, dass alle so ja, Probleme haben und so verkopft sind und so, aber scheint irgendwie nicht so zu sein, ja. Wenn man über kleine, lustige Dinge lachen kann, dann scheinen die großen Dinge vielleicht doch nicht so schwer zu wiegen. Bin mal gespannt, was ihr so für Erfahrungen gesammelt habt, was euch gerade so beschäftigt. Greift zum Telefon, lasst uns drüber reden. Vielleicht findet ihr sogar ein Thema, das die anderen beschäftigt. Anja aus Laufen ist bei mir. Anja, grüß dich.
5: Hallo Daniel.
0: Hallo.
5: And I guess that's why they call it the blues. Time after time. Ganz liebe Grüße an dieser Stadt.
0: Okay, ich habe es jetzt nicht erkannt, was es sein sollte. Was war das denn?
5: The Blues von Elton John.
0: Ah, The Blues von Elton John, okay. Die Nummer kannte ich nicht.
6: So in die Richtung.
0: So in die
6: Richtung. Ja, tatsächlich. Ich weiß auch nicht, ob ich richtig Zunge habe, aber das ist mir gerade so aufgefallen und eingefallen und ich dachte so, ja, das mach ich jetzt.
7: Ich feiere es. Ich find sowas cool. Vor allen Dingen ist es für mich immer so, dass ich sage, ey, verlasst eure Komfortzone. Geht aus eurer Bubble raus und so weiter. Denn ganz im Ernst, das ist vielleicht für einen kurzen Moment unangenehm, aber im Nachhinein sagt man sich, ich hab's gemacht. So.
6: Guck, das ist egal. Und genau das ist der Punkt. Ich habe immer Angst, vor andere Menschen zu singen. Und jetzt habe ich meins Radio gesungen.
7: Ich mache das im Moment, ich weiß nicht, seit ungefähr 6, 7, 8 Wochen stelle ich mir jedes Mal kleine Aufgaben. Jedes Mal, wenn ich das Gefühl von Angst verspüre, überspringe ich genau das, indem ich dann einfach sage, nö, gehe ich jetzt nicht mehr drauf ein. Ich habe mir jetzt fest vorgenommen, ich folge dieser Angst nicht mehr. Egal, was es kostet. Egal, wie teuer der Preis dafür ist. Und der Preis war teuer. Ich habe jetzt schon Menschen verloren aufgrund dessen. Ich habe aber auch unglaublich schöne Situationen erlebt dadurch. Und mein Leben fühlt sich jetzt stimmiger an.
6: Und ich glaube, das ist auch das, was die Vorredner schon gesagt haben. Zum einen, zwei Dinge sind mir aufgefallen. Das eine war die Dame, die beschimpft worden ist und angeschrien worden ist und die sich dagegen im Prinzip nicht wirklich gewehrt hat, aus Angst, was zu verlieren.
7: Ja, aber ich weiß, was ich sehr, also wirklich traurig fand, dass ihr Arbeitgeber da auch nichts macht und nichts sagt.
6: Weiß sie das oder hat sie es bloß nie probiert?
7: Ich glaube, da gab es schon mal ein Gespräch, hat sie, glaube ich, gesagt. Ja, ich glaube, sie hat da schon mal erwähnt, dass sie das nicht in Ordnung findet. Und der hat dann gesagt, ja, wirf es trotzdem irgendwie ein oder so. Mach das trotzdem. Aber das ist genau der Punkt, an dem ich sage, heute sage ich an dem Punkt, nein. Ihr müsst euch so nicht behandeln lassen und ihr müsst euch deswegen auch nicht schlecht fühlen, dass euch deswegen irgendwas erwartet. Genau. Leute müssen, was heißt müssen, sollen respektvoll mit euch umgehen. Genauso müsst ihr natürlich auch respektvoll mit den Leuten umgehen.
6: Natürlich. Und wenn du das tust und du merkst aber, okay, die anderen sind diejenigen, die nicht respektvoll sind, dann hast du das Recht zu sagen, stopp bis hierhin und nicht weiter. Und dann, aber der Weg dorthin, der ist nicht einfach, weil der ist gepflastert mit Verlustängste und mit, vielleicht liege ich ja falsch, vielleicht bewerte ich das ja über, nein, in der allermeisten Fälle liege man tatsächlich richtig. Mhm. Und dürfe Grenze setzen. Aber das ist sowas von schwierig. Und ich bin selber in so einer Situation. Und das ist echt nicht einfach. Mhm. Und der Dame, die Mandarin lernt, beziehungsweise gelernt hat, wo es um Veränderung ging und was kann ich und was können andere und so. Ich glaube, ein großer Faktor für die Angst davor, was Neues zu lernen und es wirklich in der Tiefe zu lernen, ist, die Angst, Fehler zu machen. Also die Angst, irgendwie aus dem Raster zu fallen. Wenn du anfängst, Mandarin zu lernen, du kannst nur falsch machen. Mhm. Ich habe mich mal zeitweise in Sanskrit probiert. Katastrophe. Ich habe es dann auch wieder aufgegeben, weil ich tatsächlich niemanden gefunden habe, mit dem ich das hätte artikulieren können. Ja? Find jemanden, mit dem du das artikulieren kannst. Und lerne aus Fehlern.
7: Ja,
6: das ist das Einzige, was dich weiterbringt. Du kannst nur lernen, wenn du Fehler machst.
7: Und wir haben heute ja doch viel mehr Möglichkeiten, diese Sprachen, die es auf der Welt gibt, zu lernen als früher. Was hätten wir dafür damals gegeben, diese Möglichkeiten zu haben, die man heute hat? Ja.
6: Ich weiß nicht, ob die Leute sich das damals überhaupt hätte vorstellen können.
7: Also, ich weiß nicht, vorstellen glaube ich schon, aber ich weiß, dass das die technischen Möglichkeiten, du trägst ja quasi, deinen Sprachtrainer trägt jeder von, also theoretisch, jeder in der Hosentasche, theoretisch. Nutzen aber die meisten aber nicht. Die sitzen auf dem Klo lieber und spielen 20 Minuten irgendwelche Minigames, könnten aber auch 20 Minuten lang irgendwelche Sprach-Apps spielen. Die kann man auch spielen. Aber das ist viel zu anstrengend. Ja? Viel zu anstrengend.
6: Ja, aber stell dir mal vor, Menschen in frühere Zeiten, nicht mal das Mittelalter oder so, glaubst du, die hätte sich das vorstellen können, dass wir irgendwann mal dahin kommen, wo wir heute sind? Was die Vernetzung betrifft? Das wage ich doch schwer zu bezweifeln.
7: Ja.
6: Dass die das auch vermisst haben, weil da hat es halt nicht.
7: Also, und was haben wir daraus gemacht? Nutzen wir diese Möglichkeiten? Nutzen wir das, was sich seitdem entwickelt hat?
6: Das ist eine gute Frage. Ich glaube, nur in Maßen. Es gibt bestimmte Individuen, die nutzen es, ja. Aber die Mehrheit nutzt es schon, aber nicht zu ihrem Vorteil, nicht zu ihrem eigenen Vorteil.
7: Wo bist du tagsüber oder so im Alltag, wo bist du da eigentlich mit deinem Kopf? Bist du häufiger in der Vergangenheit, in der Zukunft oder wo bist du häufig mit deinem Kopf?
6: Ich glaube, ich bin da ziemlich normal. Ich bin sowohl in der Vergangenheit als auch in der Zukunft und ich schaffe es mittlerweile auch, mich immer wieder ins Hier und Jetzt zu versetzen.
7: Darauf wollte ich hinaus.
6: Ich bin da ziemlich durchschnittlich.
7: Und musst du dich immer, du sagst gerade manchmal, ich schaffe es inzwischen auch, das heißt, du musst irgendwas tun, um dich in dieses Hier und Jetzt zu versetzen?
6: Ja, ein Stück weit schon. Also ich muss mich auf mich selber fokussieren.
7: Wie machst du das?
6: Und die Energie wegnehme von irgendwas, was um mich rum passiert. Das ist eine gute Frage, du. Also ich höre mir ganz gern buddhistische Geschichten an, die mich daran erinnern, was ich tun sollte und was gut für mich ist. Aber oft, also für mich persönlich ist es auch so, ich isoliere mich dann von anderen Menschen und ich nehme mich komplett zurück. Und hocke in meiner Werkstatt und bin kreativ und dann bin ich bei mir. Und dann ist das irgendwie alles cool. Dass das auch nicht so das Gelbe vom Ei ist, das weiß ich. Aber auf der anderen Seite, weißt du, ich habe mein Leben lang versucht, einen anderen Menschen aus mir zu machen, der ich eigentlich bin. Ich bin ein Mensch, der braucht viel Zeit allein und viel Zeit in Kontemplation. Und ich habe immer versucht, aus mir einen total sozialen, extrovertierten Menschen zu machen, der gern mit anderen interagiert. Und tatsächlich, ich tue das gern, aber nicht ständig.
7: Was tust du gern?
6: Und das ist was ich so mit anderen sozialisieren.
7: Ach so.
6: Mit anderen spreche, in Kontakt sein, einfach sozial sein. Und ja, aber ich brauche auch ganz viel Zeit dazwischen. Und das ist was, das brauchen viele andere Menschen nicht. Die sind immer irgendwie in der Gesellschaft unterwegs und hier und da und fort. Ja, und das kann ich nicht. Und ich habe immer versucht, irgendwie einen anderen Menschen aus mir zu machen. Mhm. Und das ist was, das stelle ich in letzter Zeit immer öfters fest. Versuch's einfach nicht. Ja, ich meine, du kannst noch so viel über Ängste hinweggehen und über Zweifel hinweggehen. Am Ende des Tages musst du dir angucken, okay, was bringt es mir? Wenn du über die Ängste hinweggehst und über die Zweifel und es tut dir was Gutes, dann ist das gut. Wenn du das aber tust, nur um andere gerecht zu werden und du leidest dann am Ende selber drunter, dann ist es nicht gut. Und ich sehe bei mir persönlich, ich bin nicht diagnostiziert, aber ich sehe bei mir massiv autistische Züge. Ich brauche wahnsinnig viel Raum, ganz allein.
7: Okay. Ich habe heute einen sehr interessanten Artikel gelesen und ich habe jetzt auch vor, demnächst mal eine Expertin einzuladen, die sich mit dem Thema also auch so ein bisschen beschäftigt, wobei sie gerade was anderes hat, das finde ich super spannend, Thema ADHS bei Kindern. Und da gibt es jetzt neue Möglichkeiten, da würde ich sie gerne zu einladen. Ich kenne sie jetzt schon seit ein paar Jahren, wir sind gut befreundet. Mhm. Aber da habe ich jetzt heute was Interessantes gelesen, dass es eine Kombination von Autismus und ADHS gibt. ADHS oder so. Genau, AU oder so.
6: Genau, ADHS.
7: Habe ich vorher noch nie gehört und fand das aber super spannend. Ich habe mir sogar, Moment, ich habe mir irgendwo eine Notiz gemacht. Beides gleichzeitig, ne? Also komplett widersprüchlich. Zum Beispiel braucht dringend Routinen, gleichzeitig fühlt sich von Routinen eingeengt.
6: Ne? Ja, total. Brutal. So. Das ist furchtbar.
7: So, möchte detaillierte Pläne, gleichzeitig hat Schwierigkeiten, Pläne umzusetzen.
6: Ja.
7: Mhm. Ja.
6: Hallo.
7: So. So. Oder braucht viel Zeit alleine, gleichzeitig sucht nach Dopamin und Aufregung. Das ist total.
6: Und sucht vor allem nach sozialen Kontakten. Weil, weißt du, wenn man so betroffen ist von sowas, du fühlst dich so zerrissen. Du wirst dann oftmals von der Medizin als Borderliner abgestempelt, obwohl du dich per se gar nicht als Borderliner verhältst, sondern nur der Mechanismus ein ähnlicher ist. Du bist zerrissen zwischen ich will das, aber ich will das, aber ich will das und ich will das und dann gleichzeitig irgendwie. Und das ist so... Oh.
7: Ich bin mal gespannt, ob sie vielleicht bekomme ich sie mal dazu, dass sie kommt. Anja, schön, es war ein nettes Gespräch. Ich wünsche dir einen schönen Abend. Alles Gute.
6: Danke ebenfalls,
7: und
6: Daniel.
7: Bis zum nächsten Mal. Mach's gut. Ciao.
6: Bis dann. Tschüss. Bye, bye.
7: So, anrufen dürft ihr auch vom Handy vom Festnetz. Heute offene Runde, kein festes Thema. Was beschäftigt euch zurzeit? Liebe, Beziehung, Familie, Eltern, Geschwister, auch lange nicht mehr gehört das Thema. Oder vielleicht ist es was mit eurer Wohnung, mit euren Nachbarn. Offene Runde ist für alles da, auch vielleicht für die Themen, die wir in den letzten Wochen hatten, zu denen ihr eventuell nicht durchgekommen seid. Perfekte Gelegenheit, die Nummer zu mir.
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7: So, wir gehen mal in die nächste Leitung. Mal gucken, ob wir eine Geschichte hören oder eine Frage an mich gerichtet wird. Wer ist denn dran mit der Endziffer 13? Hallo.
8: Das müsste ich wieder sein. Hallo, hier ist Heiko aus Wedel.
7: Heiko aus
8: Wedel?
7: Wir
8: haben auch schon ein paar Mal zusammen gesprochen.
7: Ich wollte gerade sagen, aber nicht heute. Es klang gerade so, als ob wir uns heute schon gehört hätten.
8: Nein, nein, nein, wir haben, aber ich habe schon 4, 5, 6 Mal angerufen und zu einem Thema was gesagt.
7: Freue mich.
8: Aber es ist schon ein bisschen länger her.
7: Dann erzähl, was bringst du heute mit? Was ist das heute denn?
8: Also ich wollte zunächst mal fragen, ob ich etwas zu zwei Anruferinnen darf. Und zwar zu der Lea fiel mir ein, es gibt ja heute, ich glaube, also das war die, die gerne auch wie du so Moderatorin machen wollte oder irgendwas im Radio machen wollte.
7: Ich habe das jetzt eher so verstanden, dass sie sich das gut vorstellen könnte. Ob sie das werden will, wusste ich jetzt nicht.
8: Ja, naja, gut, also wie gesagt, vielleicht passt das ja. Also es gibt ja verschiedene Plattformen im Internet, wo man so Livestreams machen kann. Vielleicht wäre das ja was, wenn sie da ein Profil anlegt oder einen Kanal eröffnet, dass man dann auch vielleicht über eine Telefonnummer mit Leuten reden kann oder vielleicht sogar live Leute dazu holen kann und dann da so ein Live-Gespräch führen kann, wenn ihr das liegt. Nur so als Vorschlag. Und zu der Sarah, die ja auch diese, ich glaube, Country-Musik oder so macht, also mit der du auch vorhin gesprochen hast, die auch Mundharmonika spielt. Da wollte ich mal fragen, ob wir uns mal connecten können, weil ich gerne meine Mixing- und Mastering-Skills ein bisschen verbessern würde, ob sie mir dafür ihre Tracks zur Verfügung stellen könnte. Also am besten natürlich einzuspuren. Das wäre nett, wenn man
7: also
8: da irgendwie was
7: arrangiert.
8: Ich weiß nicht.
7: Du willst es mixen? Und sie soll dir nur das,
8: genau,
7: nur den, die Demos quasi liefern.
8: Okay. Ja, ich weiß nicht, wie professionell sie da das kann oder so. Wenn sie da das möchte, biete ich das gerne an. Aber auch nur, um meine eigenen Skills zu verbessern. Also ich bin jetzt kein Profi oder so. Ich würde mich dann an ihrer Musik so ein bisschen das als Übungsobjekt nehmen wollen. Das würde mich sehr freuen, wenn wir da etwas zusammen machen können.
7: Also ich verbinde euch gerne. Ob sie dem zustimmt, das darf sie dir gerne selber sagen, aber den Kontakt stelle ich gerne her. Ja.
8: Also ich sage sonst gerne, wenn ich ein bisschen Eigenwerbung machen darf, wie ich im Internet heiße, dann kann sie mich darüber ja anschreiben, über alle Musikplattformen.
7: Jetzt bin ich mal gespannt. Wie hast du dich genannt?
8: Also ich schreibe mich V-I-T-M-I-X. Vitmix, V-I-T-M-I-X, in einem Wort und dann dahinter noch Productions. Wenn man das eingibt im Internet, da sollte man mich dann eigentlich finden. Da kann sie mich denn ja anschreiben, wie sie möchte.
7: Sollen wir sie mal fragen?
8: Wenn sie da auch vertreten ist. Hast du sie noch dran?
7: Nö. Wir rufen sie zurück, ist offene Runde.
8: Okay.
7: Heute ist alles erlaubt. Sarah.
9: Private number, that's Daniel, I know.
7: Der Heiko möchte dich kennenlernen aus Wedel. Der möchte.
9: Ich hab's mitgekriegt.
7: Was sagst du denn dazu, bevor ich jetzt noch eine Stunde warte, bis die Sendung vorbei ist?
9: Ja, er kann mich ja mal anrufen und dann reden wir drüber, weil ich weiß es jetzt nicht so ganz genau. Jetzt muss ich das Radio ausmachen, sonst höre ich mich selber dauernd klappern.
7: Gut, dann redet ihr jetzt gleich mal zusammen und ich mache weiter mit der Sendung.
9: Jetzt oder nach der Sendung?
7: Jetzt könnt ihr weiterreden.
9: Wie er will. Vielleicht will er ja noch alles.
7: Nö, ich setze euch jetzt. Ich verbinde euch jetzt. So, und ihr könnt gerne natürlich auch anrufen vom Handy vom Festnetz. Offene Runde, heute kein festes Thema. Bis gleich.
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7: Schön, dass ihr da seid. Die Night Lounge heute mit einer offenen Runde. Es gibt kein festes Thema. Wir gehen weiter in die nächste Leitung. Und da wartet wer mit der Endziffer 63. Hallo, wer da? Ui, wieder weg. Gut, dann gehen wir weiter. Wen haben wir hier? Mit der Endziffer, muss man gerade gucken. 99. Hallo, wer da?
11: Hallo?
7: Hallo, wer da?
11: Hi, hier ist der Sascha, hallo.
7: Sascha, ich freue mich. Schön, dass du da bist. Sascha, aus welcher Ecke bist du denn?
11: Ich bin auch von Cochem.
7: Aus Cochem? Okay. Sascha, was bringst du mit? Was ist dein Thema?
11: Ich wollte allgemein mal so ein bisschen quatschen. Ich war jetzt überrumpelt. Ich kam direkt dran. Ja, ich bin wieder abschleppen fahren und da ich rufe auch mal an und wollte auch mal hören, so wie dir so geht mit der Sendung. Sonntags abends,
7: Montagmorgens. Montag.
11: Ja, diese Sendung machst. Ja, ich sehe schon, es gerade ist gleich 1 Uhr oder ist 1 Uhr. Wenn man dann viele Stunden im Abschleppdienst verbringt, dann ist so die Zeit manchmal ein bisschen unreal.
7: Ich finde das gerade irgendwie schön, dass euch gerade gar nicht so sehr die Themen, die euch vielleicht selbst beschäftigen, sondern so dieses, das, was eigentlich gar nicht oft zu Wort kommt. Ne? Ich meine, genau über das, worüber du jetzt auch gerade mit mir reden möchtest und auch die Anrufer vorher, das geht manchmal auch so in der Sendung unter. Weil man sich halt immer viel zu sehr auf die Themen vielleicht auch konzentriert. Ja, das mag sein. Aber was soll ich dir sagen? Es ist halt auch, sind wir doch mal ehrlich, so das Leben ist doch gar nicht immer jeden Tag so spannend. Wir sind doch oftmals in diesem Alltag, der besteht aus Aufstehen, zur Arbeit gehen, die Kinder zur Schule bringen und so weiter. Es ist doch, weißt du, so viel passiert gar nicht, oder? Oder würdest du sagen, doch, bei mir ist jeder Tag spannend und immer wieder was Neues?
11: Ja gut, ich bin im Abschleppdienst tätig, da sehe ich schon allerhand verschiedene Sachen.
7: Warum eigentlich um die Uhrzeit? Das ist so untypisch. Ich dachte immer, so Abschleppdienst um die Uhrzeit gibt's nicht.
11: Ja doch, wir fahren ja 24/7. Mein Chef ist im Urlaub. Ein Kollege ist krank, der andere ist auch im Urlaub. Das heißt, ich habe jetzt anderthalb Wochen komplett durchgehend 24/7 Bereitschaft.
7: Aber wen schleppst du gerade ab? Falschparker? Nein.
11: Nein, also bei uns in der Gegend, also wir sind für den Raum Hunsrück zuständig, ist soweit eigentlich für das auf dem direkten Dienstweg geklärt. Das kommt eigentlich so gut wie gar nicht vor. Also ich habe jetzt, bei uns ist der Flughafen in Frankfurt Hahn, und das ist natürlich die aus dem Urlaub kommen, die haben dann oft die Batterie leer. Da fahre ich jetzt einem hin, den gebe ich Starthilfe. Und dann fahre ich, wenn nichts kommt, wieder nach Hause, versuche zu schlafen, weil ich ja morgen früh wieder um 8 Uhr in der Firma sein muss, weil da dann halt der normale Werkstattbetrieb weitergeht. Mhm. Also ich habe schon eine abwechslungsreiche...
7: Wie vereinbarst du das mit deiner Familie? Oder hast du noch keine Frau und Kinder?
11: Ja doch, ich habe Frau und Kinder. Meine Frau unterstützt das extrem, weil sie... von jungen Jahren schon Bandscheibenvorfall hat und dann beide Kinder waren Notkaiserschnitte. Das heißt, gesundheitlich ist so ein bisschen benachteiligt. Ist natürlich dann mit Arbeit, gerade wenn man kleine Kinder hat, die dann noch in den Kindergarten und Schule gehen, doppelt schwierig. Und so weiß dann halt auch, dann ich die Stunden, die ich mache, aber ich Spaß an der Arbeit habe und B, weil wir natürlich auch dann um das Geld froh sind. Und da ich natürlich dann sie nicht so wirklich arbeiten gehen kann, weil sie halt immer ein bisschen körperliche Probleme hat und mit den Kindern natürlich auch nur während den Schulzeiten gehen kann. Nicht so kann, wie sie können sollte, sage ich mal, muss ich das halt so ein bisschen auffangen. Und da steht sich Hunde hinter.
7: Okay, verstehe.
11: Also ich bin ja mit meiner Frau jetzt 18 Jahre zusammen, davon 13 verheiratet. Wir kennen uns, ja, sie war damals 15, wo wir uns kennengelernt haben. Ich war 18, also wir kennen uns wirklich schon extrem lange, Verhältnis aufs Alter gesehen. Und das war von Anfang an, wusste sie, dass ich ein Autoschrauber bin. Das war von Anfang an immer präsent.
7: Gut, aber so eine Beziehung, so eine Ehe, die verändert sich ja auch mit der Zeit. Und das, was man am Anfang kennengelernt hat und was für einen okay war, kann sich ja dann mit der Zeit auch verändert haben. Und man wünscht sich dann doch eine andere Form, die sich besser und schöner anfühlen würde. Habt ihr mal wieder darüber gesprochen, wie es gerade bei euch aussieht? Ob das überhaupt für beide auch gerade schön ist?
11: Das ist ja kein Dauerzustand. Ich hatte ja vorher jetzt 2 Wochen Urlaub gehabt. Da habe ich natürlich auch viel Zeit mit meiner Familie gebracht, war viel zu Hause, weil ich gesagt habe, ich mache so gut wie gar nichts. Mhm. Ich werde jetzt danach, wir haben jetzt, wenn ich dann die 2 Wochen Notdienst rum habe, werde ich dann auch ein bisschen langsamer machen, hat mein Chef auch schon angekündigt. Dann nach der Woche ist Nature One bei uns. Da ist natürlich dann auch wieder viel los, also auch mit mehreren Leuten dann im Notdienst. Teilweise ist immer nur einer im Notdienst. Und danach werde ich mir dann mal mit meinen Überstunden doch tatsächlich mal so ein oder zwei Tage noch mal ein bisschen Auszeit dann gönnen. Dann ist aber mit meinem Chef da im Normalfall kein großes Problem. Und meine Frau, also es hat sich verändert in den letzten Jahren, aber war jetzt für mich nie so, dass ich jetzt nicht für mich beherrschen konnte. Im Gegenteil, also ich habe viele Sachen in, sag mal, zu Gutmütigkeit gemacht, die meine Frau mir dann auch tatsächlich vor Augen führen konnte, was mich dann psychisch dann auch wieder freier gemacht hat und mich auch wieder offener und besser auf meine Familie konzentrieren lassen hat.
7: Also achtet ihr gegenseitig auf eure Bedürfnisse und Wünsche und alles?
11: Ja, meine Frau ist da sehr schwierig für sich selber. Sie ist bewusst, dass ich halt den ganzen finanziellen Druck quasi auf mich alleine, auf mir alleine habe, was mir jetzt meiner Familie gegenüber für mich normal ist, weil ich wollte ja auch Kinder haben. Und ich wusste ja auch, wann sowas passieren kann. Ich meine, meine Frau ist ansonsten gesund, meine Kinder sind gesund. Und das ist ja das Wichtigste, was man überhaupt haben kann. Und da ist schon immer, dann ist meiner Frau dann, die hat sich für sich selber, konnte sich nichts gönnen. Ich habe ihr Geld gegeben, ihr Schatz, geht ihr mal was kaufen. Dann kam sie für Sachen für die Kinder wieder, obwohl ich ihr dafür auch nochmal separat Geld gegeben habe, ich gesagt habe, das nur für dich, kauft ihr, was du möchtest, Schokoriegel, Anziehsachen, was du möchtest. Da hat er nur für die Kinder gibt, dann ist er halt auch dann so weit, dann ich dann sie dazu zwingen musste, für sich selber was zu kaufen.
7: Na, du musst sie nicht zwingen. Vielleicht fragst du sie einfach mal, was sie eher braucht. Vielleicht sagt sie, ich brauche gar nicht Geld, um mir irgendwas Schönes zu kaufen. Mir wäre einfach mal, ich weiß ja nicht, was in ihrem Kopf abgeht, aber vielleicht sagt sie, ein Abend mit dir einfach mal wieder so entspannt, so wie als wir in der Anfangszeit, wo wir uns kennengelernt haben. Das wäre schön.
11: Also ich rede mit meiner Frau oft darüber, also sie weiß selber, dass sie dieses Problem hat, da kommt halt von der Kindheit, weil die zu Hause nicht viel Geld haben und immer hieß ja dafür immer kein Geld da. Und ich aber auch dann schon immer so dann auch heimlich für sie ein bisschen was spare, dann zum Beispiel habe ich jetzt zu Weihnachten für sie, wollte für die Nintendo Switch ein Pokémon-Spiel haben. Und ich hatte mir
7: deine Frau oder deine Kinder?
11: Meine Frau.
7: Ach, cool. Die zockt Pokémon, geil. Finde ich cool.
11: Ja, das schon als Kind und okay. Ich habe halt mitbekommen, dass das Spiel auf der Switch 1 nicht so gut läuft, weil das erste eher ein Spiel ist für die Switch 2. Mhm. Und ich habe mir letztes Jahr dann zum Release schon eine geholt, weil ich halt da, ich bin halt so ein bisschen auf der Nintendo-Schiene. Ich habe nie eine wirkliche Playstation oder Xbox oder was in der Art besessen. Mhm. Und dementsprechend hatte ich dann halt schon die Switch 2 und habe ich gesagt, ja komm, dann tust du meine Frau ein bisschen pranken. Ich habe dann die Switch 2 gekauft mit dem Mario Kart Bundle und halt dann dieses Spiel separat, was jemand falsch gekauft hat. Das war aber für die Switch 2. Dann habe ich natürlich, wir haben mit Freunden zusammen gefeiert. Dann hat er ausgepackt, hat sich gefreut, hat gesehen, dass ich für die Switch 2. Dann habe ich gesagt, oh, das tut mir aber leid. Und dann ganz plus macht sie das letzte Karton auf, dann war dann die Switch 2 für sie drin. Und
7: das ist schön, aber das ist auch wieder, ne, also das ist ja natürlich schön und so kann sie sich mit beschäftigen, aber schenk ihr auch, also was ich schenk ihr nicht, sondern sprich mit ihr, was ihr zu zweit machen könnt. Dass die Verbindung zwischen euch beiden gestärkt wird, das ist ganz wichtig. Und das ist manchmal gar nichts Materielles oder irgendwas, wofür man unbedingt Geld braucht.
11: Ich weiß, ich kümmere mich auch darum, meine Frau hat halt, ich sag mal, für die meisten Menschen vielleicht ein bisschen eigenartiges Hobby. Für mich ist halt jetzt nichts so Ungewöhnliches oder Schlimmes. Die ist halt so eher so in der Manga- und Anime-Ecke so ein bisschen unterwegs und liest auch gern da raus. Und sie hat halt Leute kennengelernt, die bei uns in der Nähe so einen Shop dafür haben, wo man dann halt die Mangas kaufen kann. Und der fährt natürlich auch.
7: Ja, da könnt ihr zusammen zum Beispiel hinfahren.
11: Ja, genau.
7: Oder vielleicht mal so ein, oder weiß ich nicht, vielleicht gibt es irgendwo, ich glaube, es gibt auch so Kurse, wo man zum Beispiel lernen kann, wie man sowas zeichnet und so weiter. Dass ihr sowas zusammen macht. Dass du sagst, hey, ich gehe da mit. Ich mach da mit.
11: Also was ich mache, wir fahren halt mit diesem Manga-Shop zusammen auch als Helfer auf die Convention. Waren jetzt am Anfang des Jahres, waren wir in Erfurt gewesen, mehrere Tage hintereinander.
7: Ja.
11: Haben dann da geschlafen. Ich habe dann auch dadurch, dass ich von den Führerscheinen her alles habe, habe ich dann auch ein großes Zugfahrzeug mit einem großen Anhänger gezogen, um seine Ware da hochzubringen. Wir sind mit mehreren Leuten da oben gewesen.
7: Trägst du auch Cosplay oder gar nicht?
11: Ich selber nicht. Also ich finde das natürlich optisch schön bei vielen Menschen anzusehen.
7: Trägt deine Frau Cosplay?
11: Ja, also durchaus. Also die ist ja auch schon, die kennt auch diese ganze Figur, die da verkauft ist, ist die voll im Game.
7: Frag sie doch mal, Schatz, wenn ich eine Figur wäre, was glaubst du, welche Figur würde am besten zu mir passen?
11: Ja, darüber haben wir schon mal gesprochen.
7: Und? Was sagt sie?
11: Das Thema, ja, sie will damit so nicht wirklich was rausrücken, weil für sie selber, sie findet das, wenn sie sowas in der Öffentlichkeit tragen müsste, würde sie vor lauter Scham im Boden versinken.
7: Sie trägt es aber nur zu Hause oder wie?
11: Ja, also auf diesen Convention dann. Weil die,
7: ja, auf der ich rede doch von der Convention.
11: Ja, also da schon.
7: Ja, und das wäre doch cool, wenn sie sagen würde so, ey, Sascha, du passt voll in diese Figur und dann sagst du, Überraschung, ich habe mir jetzt das Outfit bestellt und wir gehen auf die nächste Convention zusammen, weil ich habe keine Lust mehr, neben dir als Normale rumzulaufen. Ich will genauso wie du dieses Universum kennenlernen. Mich würde das super freuen. Mein Herz würde höher schlagen, wenn ich an ihrer Stelle wäre.
11: Ja, also bei meiner Frau ist halt so, ich musste halt in der Hinsicht immer so nachbohren, ist vielleicht ein böses Wort, aber ist halt so, gell? Also ich muss immer so.
7: Ja, ist nicht schlimm, vielleicht traut sie sich manchmal nicht so rauszukommen und mit ihrer Sprache rauszurücken. Ne?
11: Also ich muss sie ja immer da so ein bisschen unter Druck setzen, um ihr dann so sagt, was sie so will. Ich war auch mit ihr auch schon des Öfteren im Kino Manga-Filme gucken, die nicht so nett, so ich finde das schön anzugucken, interessiert mich, aber so nett, weil ich habe halt dafür keine Zeit, mich damit auseinanderzusetzen mit so Manga-Serien, weil jetzt immer aufeinander aufbauen, sehr zeitintensiv sind.
7: Musst du nicht, lass es dir von ihr erzählen.
11: Ja genau, ich gehe aber mit ihr dahin, Hauptsache sie muss nicht allein dahin fahren.
7: Schön.
11: Sagst du, ich hab's aber, das interessiert das auch nicht. Ja, sag ich, das ist doch nicht schlimm. Hauptsache, du musst es nicht allein und ich war bei dir. Das ist doch alles erzählt. Für mich ist das schön genug, für mich ist das Freude genug. Hauptsache, ich weiß, du bist froh, dass jemand mit dir mitgefahren ist.
7: Na gut, das hätte ich vielleicht nicht gesagt, dass es mich nicht interessiert. Ich finde es spannend, ich finde es schön zu sehen, dass dich etwas freut und dass du dich für etwas interessierst. Und dann interessiert es mich auch, weil ich wissen möchte, was du daran so faszinierend findest. Sascha, ich ziehe weiter. Ich wünsche dir einen schönen Abend. Alles Gute.
11: Danke, gleichfalls.
7: Bis bald. Tschüss. Liebe Grüße an Sie. So, und ihr könnt auch anrufen vom Handy vom Festnetz. Bisschen Zeit haben wir noch.
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7: So, wen haben wir in der nächsten Leitung? Da haben wir, muss man gerade gucken, am längsten wartet Piroschka aus Mannheim. Piroschka, grüße dich.
13: Ja, hallo Daniel. Grüß dich auch.
7: So, ich bin gespannt. Was hast du mitgebracht? Was ist dein Thema?
13: Ja, Verschiedenes.
7: Verschiedenes. Womit fangen wir an? Piroschka, ich glaube, du hast gerade die falsche Taste gedrückt. Die hat mich doch auf Halten gerade gesetzt. Schade. Na gut. Dann müssen wir weiter in die nächste Leitung. Wen haben wir dran? Da ist Sebastian aus Bonn. Sebastian.
14: Guten Abend, Daniel. Alles klar bei dir?
7: Ja, weiß nicht. Hör ich gleich.
14: Weiß nicht.
7: Ich habe gerade Angst, dass alle mir heute Fragen stellen. Sebastian, was ist dein Thema? Was möchtest du uns erzählen?
14: Ich hatte dir gestern oder vorgestern ein Video geschickt mit dem Henning Baum. Ich weiß nicht, ob du das gesehen hast.
7: Hilf mir auf die Sprünge.
14: Auf Instagram, dass wo der Henning Baum da sitzt und die Frage stellt oder die provokante Aussage trifft, wir müssen aufpassen, und zwar an die Lehrer und an die Eltern gerichtet, dass aus unseren Kindern, aus unseren Jungs keine Weicheier werden, sondern aufrechte, gerade, stolze, liebevolle Männer werden. Und dass das...
7: Wo hast du geschickt? Auf Instagram hast du geschickt?
14: Ja, habe ich auf Insta geschickt. Auf und da sagte die Profil? Jungen Leute, auf deins. Dein Privates.
7: Ein Privates, ah, okay.
14: Und, ja, und er sagt, das liegt daran, dass die Kinder permanent ihre Handys in der Hand haben und nichts mehr von der Umwelt mitkriegen. dass mehr das Handy bildet und mehr das Handy die Erziehung, die Bildung nimmt oder ausübt, anstatt der zwischenmenschliche Kontakt in der Schule zum Lehrer oder zu den Eltern. Dass die Eltern das Danken abgeben oder viele Eltern Danken abgeben an die Mobil, also an dieses Internet, und dass dass daraus halt eben dann einfach, weil die Kinder ja sehr beeinflussbar sind, dass daraus resultiert, dass je nachdem, welche Seite die gucken, wir uns keine guten Staatsbürger heranziehen.

0: Die klicken dann irgendwie auf TikTok rum, sehen dann, wie ein paar Mädels dann mit ihrem Hintern wackeln und dann wie eine Katze dann im Takt zur Musik nickt. Ja, aber die Zeit, die man dafür verwendet, ist doch verschwendete Lebenszeit. Ich habe zum Beispiel mit meiner Freundin, wir haben beide jetzt Duolingo runtergeladen. Ich habe dann so ein Familienprofil. Ja, für das muss man ja zahlen. Aber ich habe gesagt, ist egal, kommen die paar Groschen, habe ich auch noch. Und wir versuchen jetzt Sprachen zu lernen, so ein bisschen was.
1: Ach, wie schön.
0: Und ja, zusammen. Die Tochter von meiner Freundin, die hat eine Lernbehinderung, eine geistige Behinderung. Für die ist Duolingo genau richtig. Mit Autismus. Die lernt jetzt Koreanisch. Meine Freundin lernt Portugiesisch, weil sie gebürtige Brasilianerin ist und aber ihre Muttersprache verlernt hat. Ich versuche mein Französisch wieder aufzupolieren. Und wenn ich mit Französisch durch bin oder wenn das wieder da kommt, ich merke, es kommt auch irgendwo wieder, dann werde ich mich an Italienisch setzen. Permanent immer ein neues Projekt zu haben.
1: Ich habe ja immer ein neues Projekt zu haben, ist das eine. Oftmals kann es natürlich aber auch passieren, dass man diesem Projekt dann einfach nicht so viel Aufmerksamkeit schenkt, weil man keine. Was macht für dich ein Projekt aus, wo du sagst, da bleibe ich auch wirklich dran? Das setze ich auch wirklich um.
0: Wenn man das spontan macht, wenn man keine großen langen Planungen macht, ich mache dann das und dies und jenes. Wie viele Pläne machen wir, die wir nie umsetzen? Nie.
1: Ja,
0: Ich
1: stimmt.
0: würde gerne in 2 Jahren da und dahin machen. Ich mache das spontan. Wenn ich ein spontanes Projekt habe, so, ich habe Bock, mein Französisch wieder aufzupolieren. Also, wo könnte man das machen? VHS? Na, nee, habe ich keine Zeit für. Wegen Nachtschicht und anderem dran. Ja, und dann kam die Kleine an, ich würde gerne Koreanisch lernen. Und meine Freundin so, ja, Portugiesisch wäre vielleicht auch cool. Ich habe die so ein bisschen mitgezogen. Und was haben wir gemacht? Und dann kam dann eine Werbung für Duolingo, da habe ich mich mit denen dann hingesetzt und habe gesagt, hör mal, ich habe hier eine Duolingo-App. Habt ihr nicht Bock? Sollen wir da nicht erstmal probieren, so ein bisschen was gucken und wenn uns das gefällt, dann machen wir das mit Abo. Das ganz spontan. Das war innerhalb von 1, 2 Tagen war das durch, das Thema. Und dann haben wir uns dran gesetzt und wir haben einen Mörderspaß dran.
1: Das ist schön.
0: Und die Projekte, die man durchzieht, das sind meistens die Projekte, die spontan kommen. Bestes Beispiel, zum Kumpel, halt mal ein Bier, ich habe eine Idee. Und über diese Idee, auch wenn sie nachher vollkommen schief geht, wir haben so einen Hang bei uns, und da haben wir uns in der Mainacht einen Tisch auf dem Biertisch hingestellt, eine Seite der Beine ausgeklappt, die andere Seite eingeklappt, so schöne Sprungschanze gebaut, und dann sind wir mit einem alten Mofa da drüber gebrettert. Da erzählen wir heute noch von. Das ist schon bestimmt auch jetzt 20 Jahre her.
1: Aber war vielleicht auch nicht ganz ungefährlich, oder was ihr da damals gemacht habt?
0: Na, natürlich war das nicht ungefährlich. Es war matschig, es war regnerisch, wir sahen danach aus wie Säue, aber wir hatten Spaß. Wir hatten eine Gaudi, ich sage dir. Und das sind diese spontanen Ideen nach dem Motto, halt mal ein Bier, ich habe eine Idee.
1: Sehr
0: Und
1: schön.
0: diese Sachen, die setzt man um und da erzählt man noch Jahrzehnte von. Hätten wir da einen Plan draus gemacht, oh, lass mal uns am der 2. Maiwache, dann wird es schon im April geplant und man macht es im Mai dann doch nicht.
1: Ja, das stimmt, ja. Nee, man muss die Sachen dann auch wirklich den ersten kleinen Schritt in die Richtung machen. Und ich
0: Genau.
1: bewundere Menschen immer, die sich so Projekte in den Kopf setzen. Ich habe zum Beispiel einen sehr guten Freund, der hat gefühlt jede Woche was Neues. Und ich sage jedes Mal, Mensch, der ist immer so überfordert und so überlastet. Und ich sage immer so, nimm dir doch einfach nur ein Projekt vor, setz das um und anstatt irgendwie 20 Projekte und keins davon so 100% Einsatz, aber er braucht das richtig, weil er sagt, ich versuche lieber 10 Sachen gleichzeitig zu machen und eine davon funktioniert, anstatt jetzt irgendwie nur mich auf eine Sache zu fokussieren. Der mag das. Mich macht das nervös. Ich kann irgendwie immer nur so eine Sache und dann will ich die durchsetzen. Ich fange zwar viele Sachen so nebenbei an, ne? Aber wenn ich dann für eins mich entschieden habe, dann bleibe ich da dran.
0: Ja, ich glaube, das liegt daran, weil man schnell eine Lust verliert, weil man sagt so, okay, deshalb macht man ja mehrere Projekte. Ich spiele ja nebenbei auch noch ein paar Instrumente. Und wenn ich sage so, ich habe jetzt keinen Bock auf Lernen, auf Sprachen lernen, weil ich habe heute schon mal eine

0: 3-4 Lektionen gemacht. Mir brummt der Schädel.
1: Dann geh raus, lauf ein bisschen, spazieren.
0: Ich setze mich an meine Gitarre und mach was Musik oder an meinem Piano und mach was Musik.
1: Auch schön, ja.
0: Das pustet den Schädel frei. Ich habe jetzt die spanische Studie, das ist eines der schwersten Lieder, durch die Schnelligkeit. Aus Asturias versuche ich jetzt auf der Gitarre im Originaltempo zu spielen. Will noch nicht ganz, aber ich bin da frohen Mutes. Und das ist natürlich dann auch, wenn man sich so einzelne Projekte nimmt, man macht halt eben eins und wenn man sagt so, da komme ich nicht weiter, das macht mich viel zwickerig, dann macht man halt eben, geht man zum nächsten Projekt und sagt, okay, dann fange ich das mal an. Und so hat man immer eine Abwechslung. Das heißt, das Projekt läuft sich nicht tot, weil man sagt, ey, wenn ich da nicht weiterkomme und das macht mich gerade fickerig, bevor ich das Projekt sein lasse, mache ich lieber was anderes.
1: Ja, okay, das verstehe ich
0: auch. Und dann hat man wieder Bock, irgendwann das Projekt weiterzumachen. Zu sagen, ey, ich bin da nicht weitergekommen, ich probiere es nochmal.
1: Siehst du, ich habe vor einigen, ich glaube vor 15 Jahren, habe ich irgendwann mal die Box on Ice gegründet mit einem lieben Kumpel zusammen. Wir haben telefoniert und wir tauschen uns immer aus mit Ideen. Und ich habe meistens irgendwie so verrückte Ideen und sage dann so, boah, das könnte man machen, voll die geile Idee. Und da bin ich auch dann wirklich so eine Woche mega gehypt. Und dann so nach einer Woche habe ich festgestellt, ja, verfolge ich das nicht mehr weiter. Und dann fragt er mich so, und, hast du da jetzt was gemacht? Sage ich, nee, eigentlich nicht. 2-3 Wochen später komme ich mit einer neuen Idee. Aber diese Box, die ist symbolisch dafür, dass das eine Box voller Ideen sind, die nie umgesetzt wurden.
0: Genau. Und jetzt nimmt man sich die Box, macht die auf, sortiert die Ideen am besten mal nach Themen. Ich weiß nicht, wie viele Ideen da drin sind.
1: 40, 50?
0: Dann muss man die sortieren. Wenn das jetzt so 3-4 gewesen wären.
1: Die muss man wirklich sortieren.
0: Aber ich würde das nach Themen sortieren einfach. Und dann aus jedem Thema 1 oder 2 Dinger rausziehen, wo ich sage, die sind am besten umzusetzen. Und dann hast du nachher 3-4 Projekte da liegen. Und dann sagst du, okay, du fängst bei einem an. Und wenn du da nicht weiterkommst oder da keinen Bock mehr drauf hast oder sagst, ey, jetzt besteht die Gefahr, dass ich da keinen Bock mehr drauf habe, gehst du zum zweiten Projekt. Mhm. Wenn du da sagst, so, ja, ich weiß nicht, ob ich da noch groß Bock drauf habe, dann gehst du zum dritten Projekt. Und du wirst merken, wenn du dann die Projekte durch hast und wieder vorne anfängst, da hast du wieder richtig Bock auf die einzelnen Dinger.
1: Absolut.
0: Und so kann man so das nach und nach, so kann man das nach und nach abarbeiten. Ich könnte auch nicht jede Woche, jeden Tag dasselbe essen. Das ist genau dasselbe. Dann kommt da eine Abwechslung rein und auf einmal schmeckt einem das Essen, was man eigentlich, wo man die Schnauze von voll hat, schmeckt das einem wieder richtig gut. Mhm. Weil man zwischendurch mal eine Abwechslung hat.
1: Sebastian, das nehme ich mal so mit. Ich glaube nicht, dass es jetzt dieser Satz, aber gut, Motivation ist immer gut. Ich muss weiterziehen. Ich wünsche dir einen schönen Abend, Sebastian. Wir hören uns.
0: Schau dir das Video ruhig mal an. Das ist eigentlich ganz gut gemacht.
1: Ich habe gerade schon geschaut, ob ich dich finde. Ich muss mal gucken nach der Sendung, sonst kann ich das jetzt nicht nebenbei machen. Bis dann, mach's gut, Sebastian. Sonst
0: kriegt ihr einen Punkt oder sonst irgendwas.
1: Ja, bitte, mach jetzt gerade mal was Neues. Das wäre gut, dann wirst du oben angezeigt. So, jetzt gehen wir in die nächste Leitung und zwar Piroschka hat nochmal zurückgerufen. Piroschka, wir wurden unterbrochen, was war los?
2: Ja, keine Ahnung, es war auf einmal weg.
1: Aber jetzt bist du wieder da. Also kommen wir direkt zu dem, was du fragen wolltest oder was du erzählen wolltest.
2: Ja, genau, erzählen. Erstmal wollte ich sagen, da war eine Dame, die hat gesprochen wegen den Tauben, ja? Heute Abend hat sie gesagt, dass sie Tauben hat, ne? Und dass sie, also bei ihrem Telefon, und ich hatte auch die Plage mit den Tauben, ja? Und ich hatte Tauben bei mir am Balkon. Und dann habe ich hat die Taube Eier gelegt, ja? Die hat es ausgebrütet. Da habe ich wohl angerufen. Und da kam eine Frau, die von der Taube ausgetauscht gegen falsche Eier, bis die Taube weggeflogen ist. Und danach habe ich das Material bezahlt. Und dann kamen Arbeiter, weil ich wohne bei der GBG, Gemeinnützige Baugesellschaft. Und die haben dann die Arbeiter bezahlt, die mir das gemacht haben. Sonst hätte ich keine Ruhe, bis heute noch nicht. Ne? Weil die Taubenplage ist bei uns sehr groß. Und im Schlafzimmer zum Beispiel, wo ich jetzt auch bin, telefoniere, da muss ich immer da Lade so weit runter machen, sonst krabbeln, also bei mir auf dem Fenster sind die Tauben rum. Okay. In der Wohnung, ne?
1: Okay.
2: Ja, also, ja, das würde ich nur sagen. Aber man kann sich helfen, ne? Und muss man halt schauen, wie. Aber so einfach ist es nicht, ne? Man muss halt irgendwie wegtreiben, indem man sich abgrenzt, dass man was macht, dass sie nicht rankommen.
1: Weil, so, ja, das und auch, was ist das andere Thema?
2: Ja, und das andere Thema ist einmal, also mit dem Wetter bin ich im Moment sehr begeistert, nicht mehr so heiß. Ich kann nachts besser schlafen, ja. Ja, und jetzt geht's weiter zum anderen Thema und das ist Familie. Also ich bin froh, dass ich meine Tochter habe, ja. Wir waren am Freitag essen und ich habe ja 3 Enkelkinder, ne? Ja, und es war so schön, haben wir die zum Essen eingeladen und waren essen. Und es war so toll, das hat sich so gefreut, es hat denen so gefallen, ja. Und es ist sowas Tolles, ne? Wenn man eine Familie hat. Und ich finde, das sollte man, also wenn man sowas hat, sehr zu schätzen wissen, ja. Weil das ist mehr wert, finde ich, wie alles andere.
1: Ja, das stimmt. Das ist schon sehr, sehr wichtig.
2: Doch, also es war auch sehr schön. Die kommen auch morgen früh, weil meine Tochter hat morgen einen Arzttermin sehr früh. Und da kommen die um 8 Uhr schon, ja.
1: Ich habe das Gefühl auch, dass immer wenn wir telefonieren, die sind schon, du hast eigentlich sehr viel Kontakt mit deiner Familie, ne? Sehr regelmäßig auch.
2: Ja, habe ich, ja, genau. Also wenn ich immer sehen, aber tagtäglich telefonieren, sogar mehrmals, ne?
1: Wie schön.
2: Und ja, mit der Tochter, ne? Mhm. Du weißt ja, so geht ja nicht mehr, ne?
1: Mhm.
2: Aber die Tochter und ja, und das, da liegt mir auch sehr viel daran, ja. Und das gefällt den Kindern auch bei uns immer und so, ne? Ja, und Familie wird wieder größer und kommt nochmal nach Nachwuchs.
1: Piroschka, ja, wird nochmal Oma.
2: Ja, und ich bin sehr stolz. Ich freue mich sehr, ne?
1: Das ist doch das Wichtigste. Alle gesund soweit, alle fit.
2: Ja, alle fit, alle gesund. Aber noch ein Thema wollte ich sagen.
1: Ja.
2: Und zwar, da ging es darum, da war ich ein Thema, was du angesprochen hast. Und zwar, um was ging es da genau? Moment, jetzt muss ich euch da das Licht anmachen. Was habe ich mir da mal zu viel? Ist, ja, genau. Wann man von zu Hause ausgezogen ist, ja?
1: Letzte Woche. Mhm.
2: Ja, genau. Ich bin mit 21 ausgezogen. Meine Tochter ist auch mit 21 ausgezogen. Und ich muss sagen, also für mich war das so in dem Moment. Also als ich jetzt ausgezogen bin, ja, in Ordnung. Bei meiner Mama auch. Aber irgendwie hat mir was gefehlt, ne? So, dass aber meine Mutter hat nicht weit weg gewohnt von mir, gerade eine Straße, musste ich rüberlaufen, ja. Mhm. Aber meine Tochter, die hat erst in Sandhofen gewohnt, später ist sie weiter weggezogen, ja. Ist auch nicht bei dem Auto eine halbe Stunde, ne? Mhm. Und dann ist man dort. Und ja, und da wollte ich nur sagen, ja, dass das halt ganz drauf ankommt, vielleicht, wie die Beziehung ist. Weil an dem Abend, bevor das Thema war, ja, hat mich meine Freundin angerufen, meine beste Freundin sozusagen, und hat gesagt, oh, ihr Sohn, der verlobt sich jetzt und er zieht aus. Mhm. Und da habe ich gesagt, okay. Und der ist ja jetzt schon 36 Jahre, verlobt sich. Und dann hatte sie, also der zieht nicht aus, sie hat jetzt Angst, dass er auszieht. Und da habe ich gesagt zu ihr, also Namen müsste ich jetzt nicht sagen. Ne? Ich habe dann gesagt, du, das ist ja ganz normal. Guck mal, da ist schon 36 Jahre. Da muss er auch mal sein Leben, ne? Mhm. In den Griff. Und außerdem ist kein Unterswünsche. Da hat einen eigenen Laden, ja? Wo er so Imbiss, ne? Betrieb hat. Das ist ein größerer Laden, ist selbstständig. Und ihr fehlt es sehr schwer. Jetzt hat sie Angst, dass der jüngere Sohn, der 2 Jahre noch, also jünger ist, 34, dass er vielleicht auch bald, ne, nachzieht und sagt, er zieht aus. Weil sie haben ein Haus und die wohnen unten im Keller, aber natürlich alles ausgebaut. Und da habe ich ihr erklärt und ihr das gesagt, es hat nicht nur Nachteile für sie, es hat auch viele Vorteile. Sie muss nicht mehr die Kleider nachräumen, wie sie Mama sagt, ah, da ist das, da ist das, da ist das. Da kommen sie eben ab zu spät nach Hause und stören. Und dann habe ich gesagt, guck mal, jetzt kannst du mit deinem Mann, ja, dein Leben leben, ne? Habe ich gesagt, und was sagt dein Mann dazu? Und hat sie gesagt, ja, das Gleiche wie du. Und habe ich gesagt, siehst du? Also, ne? Und da kam das gerade, das Thema bei dir. Und da dachte ich, habe ich angerufen, bin nicht durchgekommen, ne? Aber da hätte ich jetzt dann was dazu sagen können. Weil das ist nicht immer alles negativ, es ist auch positiv, ne?
1: Man muss immer beide Seiten sehen, ne? Das stimmt, ja.
2: Ja, genau, immer beide Seiten, ne? Klar, es ist schwer, wenn man jemand lang hier hat. Und dann, aber das sind vielleicht auch so Verlustängste, ne? Oder so, ach Gott, jetzt geht der, oder so, oder die. Die hat man so lange für sich nur. Und jetzt, ach Gott, was sagt die? Wird es ihnen gut gehen? Und habe ich ihr das alles erklärt. Und ich glaube, ich habe die gut beruhigt. Und ich glaube, die ist jetzt besser dran. Die hat mich verstanden.
1: Sehr gut. Piroschka, ich ziehe weiter. Ich wünsche dir einen schönen Abend.
2: Ja, okay.
1: Alles Gute dir. Bis bald. Mach's gut. Tschüssi.
2: Ja, bis bald. Tschüss.
1: So, wen haben wir in der nächsten Leitung? Offene Runde heute.
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1: Wer ist dran mit der Endziffer 03? Hallo.
4: Hallo.
1: Hallo, wer da?
4: Hey Daniel, Anja nochmal.
1: Anja?
4: Ja, tatsächlich, ich habe jetzt das Haustelefon genommen. Ich wollte noch eine ganz kleine Kleinigkeit sagen, und zwar zu dir persönlich. Und da denke ich schon seit 3 Jahren drüber nach oder so.
1: Oh, okay.
4: Jetzt der Vorredner von vor 2 Anrufen hat darüber gesprochen, macht einfach. Denkt nicht drüber nach. Was am schlimmsten ist, es kann schief gehen, aber ist okay. Also pass auf. Was mir schon lange aufgefallen ist, ist, du bist ein unheimlich reflektierter Mensch. Und das ist etwas, was mir in meinem Leben total fehlt. Und ich hätte dich unheimlich gerne schon lange persönlich kennengelernt. Vielleicht sogar gedatet. Und ich habe das, ich wusste nie, wie ich das ausdrücken soll. Ja, weil du bist eine Person des öffentlichen Interesses und überhaupt und sowieso, wie soll man sowas sagen? Und jetzt dachte ich, okay, weißt du was? Ich sag's dir einfach so.
1: Das ist erstmal super lieb und ich nehme das als ganz großes Kompliment, weil ich das wirklich schön finde und weil, ja, das ist ja auch nett, was du gerade gesagt hast.
4: Mehr braucht's nicht.
1: Mehr braucht's. Anja, vielen Dank auf jeden Fall. Und mir fällt es gerade schwer, darauf irgendwie was zu sagen, weil ich jetzt im Radio so eine Sache. Aber ich glaube, dass ich da einfach ehrlich sein muss und dass ich privat mich mit Hörern da nicht auf die Art und Weise treffen würde.
4: Das verstehe ich.
1: Das ist das eine. Und das zweite ist, dass, ja, ich will nicht im selben Team spielen.
4: Okay.
1: Anja.
4: Ich danke dir.
1: Ich wünsche dir alles Liebe und Gute trotzdem.
4: Ich dir auch.
1: Ja, und ich freue mich aber, wenn du trotzdem anrufst. Ich wäre sehr traurig,
4: ja,
1: wenn du es jetzt nicht mehr machen würdest.
4: Ja, das mache ich auch weiterhin.
1: Ja, super.
4: Na klar.
1: Bis dann. Tschüss.
4: Bis dann. Ciao.
1: So, anrufen dürft ihr vom Handy vom Festnetz. Und bei mir ist Lorenz aus Siegburg. Lorenz, grüß dich.
5: Ja, guten Abend, Daniel. Hallo.
1: Hallo.
5: Ich hoffe, ich bin zu hören.
1: Du bist zu hören, klar und deutlich.
5: Oh, perfekt. Dann versagt die Technik nicht. Ich habe mehrere Themen, wie meistens. Du darfst ja ein Thema aussuchen, wenn du magst. Ansonsten, ja, bestimme ich selber.
1: Natürlich, ihr sollt das Thema bestimmen, klar.
5: Ja, sonst hätte ich dir 4 verschiedene Themen angeboten.
1: Dann nein, alles gut. Alles gut.
5: Ja.
1: Erzähl, was beschäftigt dich?
5: Mich beschäftigt einerseits ein sogenannter Kommunismus, dann beschäftigt mich die Bundeswehr, dann beschäftigt mich der Wohnungsmangel und mich beschäftigt auch der Pflegedienst. 4 Bereiche, such eins aus.
1: Ein Pflegedienst interessiert mich.
5: Der Pflegedienst, ja. Das ist ein fantastisches Thema. Das würde ich sogar in 2 Bereiche aufspalten. Zum einen geht es mir darum, Leute, die eben quasi betreut werden, von den Behörden, die eine Betreuung zugewiesen bekommen, da wird meines Erachtens nach zu wenig gemacht. Und auch die Betreuung, die geht nicht so vonstatten, wie sie vonstatten gehen soll. Ja, und da braucht man natürlich auch Fachkräfte, die fehlen. Und letzten Endes ist es so, dass die Menschen, die wirklich Hilfe brauchen, die bleiben auf der Strecke. Das sind dann ja die Alleingelassenen. Das finde ich halt traurig.
1: Was genau? Traurig ist vieles, aber was genau trifft dich so sehr?
5: Naja, ich habe eine sehr gute Freundin und die macht quasi einen Job als studentische Hilfskraft und da fährt sie halt bei Patienten rum, die Hilfe brauchen. Da macht die Hausbesuche, die ist im Pflegebereich tätig und teilweise haben von ihren Patientinnen, auch welche von den Behörden eine Betreuung zugewiesen bekommen, eine gesetzliche Betreuung. Aber da wird sich nicht adäquat gekümmert. Die Teller, die stapeln sich irgendwie in der Küche und keiner nimmt da Verantwortung, was zu machen. Ich glaube ihr das, was sie sagt. Ich war jetzt nicht dabei. Und ich denke, wenn es da vorkommt, dann kommt es in vielen anderen Fällen auch vor. Was ich halt eben auch so, ja, wie will ich es jetzt am besten formulieren, so paradox sehe, ist, dass man da wenig investiert und gleichzeitig, ist jetzt kein Paradox, muss ich wieder ausklammern, und gleichzeitig auf anderer Ebene zu wenig
1: Lorenz? Er ist gerade rausgeflogen, ich habe nichts gemacht. Lorenz, drückt nochmal auf Wahlwiederholung und ihr könnt gerne die Chance nutzen und auch mal anrufen. Zwei Leitungen sind aktuell noch frei.
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1: Die Nummer ins Studio, heute offene Runde. Es gibt kein festes Thema. Ihr könnt entscheiden, worüber ihr gerade sprechen wollt, was euch gerade beschäftigt, was euch durch den Kopf geht. Und wir gucken gerade mal, wen wir als nächstes da hätten. Wen hätten wir denn da? Da ist jemand mit der Endziffer 70. Hallo, wer da, woher? 70. Die 70 sagt nichts. Dann gehen wir weiter. Wen haben wir hier mit der Endziffer 03? Wer hat die 03? Die 03 äußert sich auch nicht. Gut, das ist die Nummer zu mir. Ihr könnt einfach anrufen und dann gucken wir mal, ob wir noch zusammenkommen heute.
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1: So, was haben wir heute alles gehört? Wir haben Regina aus Bielefeld anfangs gehört, die sich ja für meinen Hund interessiert hat, die wissen wollte, wie das eigentlich immer so im Hintergrund, was da so passiert. Das hat auch Vincent und Justus unglaublich interessiert. Aber die haben ja auch ein bisschen was von sich erzählt, nämlich, dass sie eine Lehrerin haben und die Englisch unterrichtet und die bewertet sie immer so schlecht. Und die glauben, da gibt's vielleicht irgendwie private, persönliche Probleme oder also private nicht, aber persönliches Problem. Ich bin der Meinung, man muss da einfach mal miteinander sprechen. Vielleicht findet man eine gemeinsame Lösung. Wer ist denn dran mit der 88? Hallo, ich höre da schon jemand.
6: Ja, das bin ich. Hallo, Alex.
1: Hallo, Alex. Woher?
6: Aus der Vulkaneifel, Lüngerath.
1: Schön, dass du da bist. Hallo.
6: Ja, danke ebenso. Ich habe ein ganz großes Herzens- und Wunschthema. Thema Jugendamt und Kinderschutzbund. Ist das auch ein gutes Thema für euch?
1: Ich kann darüber jetzt wenig erzählen, aber wenn du die Infos lieferst, höre ich dir super gerne zu. Erzähl.
6: Ja, gerne. Ich mache gerne ein bisschen Input. Also, ich habe also viel darüber gelesen und habe auch in meinem Umfeld ein paar Fälle, wo das so abläuft. Also es ist halt so, dass Jugendämter oft überlastet sind. Also in verschiedenen Regionen habe ich das jetzt schon mitbekommen, weil ich auch sehr oft umgezogen bin. Ja, und die Jugendämter, die machen teilweise einen harten Job. Die haben viele Fälle, aber es gibt auch Fälle, die werden dann sehr schnell an Träger abgegeben. Und mir ist jetzt aufgefallen bei meinen Recherchen, dass es pädagogische Träger gibt. Das sind soziale Vereine, die erledigen Aufgaben und bekommen halt Jobs zugewiesen. Und das Jugendamt muss das nur bezahlen. Und das Jugendamt überprüft aber nicht, ob der Träger seinen Job sauber macht. Und da sind leider jetzt ein paar Sachen aufgefallen, wo oft Familien oder auch Kinder ins Hintertreffen geraten. Das heißt, es ist unter dem Banner des Kinderschutzes, aber oft haben wir sehr lange Wartezeiten. Das ist mir aufgefallen, also bis zu mehrere Jahre. Die Akten sind teilweise sehr, sehr, sehr dick. Also selbst, wie soll ich das jetzt beschreiben? Nicht nur die Träger haben wenig Zeit, so Fälle abzuwickeln, aber auch die Jugendämter. Und dann später, wenn dann die Eltern, sage ich jetzt mal, vors Gericht ziehen möchten, das ist ja immer noch eine Möglichkeit, man kann ja Fälle abwickeln mit dem Jugendamt alleine oder man sagt, nee, irgendwie dauert mir das viel zu lang, ich gehe jetzt zum Gericht, dann müssen die Richter auch nochmal diese Akten durcharbeiten. Und leider, also was ich jetzt ein bisschen da ansprechen will, ist leider dauert das alles Jahre, bis dann ein Fall entschieden wird. Und da könnte man vielleicht nochmal schauen, so, weil, das ist das eine, was ich sagen will. Und das andere, Träger sind werden nicht kontrolliert. Also das sind Vereine, die sind nicht wie das Jugendamt, dass man beim Jugendamt sagen kann, gut, ich gehe zum obersten Vorstand, dann gehe ich zum, was weiß ich, was kommt danach nochmal, noch eine Kommune darüber, noch eine Ebene darüber, dass man sich jetzt zum Beispiel eine Dienstaufsichtsbeschwerde machen kann. Das geht beim Träger gar nicht. Also zum Beispiel beim Deutschen Kinderschutzbund, wenn man sich da zum Beispiel mal beschweren möchte, wegen anderen Sachen, die vielleicht passieren mit dem Kind oder mit den Eltern, die nicht ganz in Ordnung sind, gibt es keine Instanz, die über dem Kinderschutzbund steht. Selbst der Dachverband des Kinderschutzbundes, da hat keine Beschwerdestelle. So, das wollte ich nur sagen. Jetzt bin ich schon fertig.
1: Das ist aber nicht gut, ne? Dass es das nicht gibt.
6: Danke. Das nimmst du mir natürlich jetzt aus dem Mund. Ich habe das vor, 2012, also das war vor 14 Jahren, habe ich das recherchiert. So, und da war ich noch im Studium, hatte keine Kinder. Das haben einfach ganz viele Eltern damals in Foren geschrieben und Bekannte und Freunde mir erzählt. Ich habe das so nicht geglaubt. Aber jetzt weiß ich es, dass es wirklich so ist, weil ich jetzt da drin bin im System. Also ich kann das jetzt bestätigen, das ist wirklich so. Und dann ist es natürlich ganz schlimm in der Demokratie, wenn man jetzt sagt, ich wollte mal ganz kurz liebe Grüße an alle, die zuhören und schöne Nacht wünschen. Ja, wenn man jetzt in einem System lebt wie in der Demokratie und auch daran glaubt, weil ich bin ganz fest, ich glaube an die Demokratie und liebe das Land. Und dann muss man merken, scheiße, es gibt doch Lücken. Und da bin ich dafür, dass man das mal kontrolliert, dass man das mal anspricht. Das ist natürlich ein Tabuthema, weil es immer blöd ist, wenn Kinder vom Jugendamt betreut werden, das ist klar. Es ist ein Tabuthema, aber deswegen habe ich angerufen, ja.
1: Also finde ich gut, finde ich auch wichtig, dass das gemacht wird. Und du hast auch gerade gesagt, ich glaube ja auch an Demokratie, finde das auch ein gutes Modell und muss sagen, das heißt ja nicht automatisch, dass alles perfekt ist.
6: Ne? Das ist ja, auch wieder.
1: Und das denken viele immer so, ja, was ist es denn? Und dann schimpfen sie über die Demokratie. Natürlich ist es nicht perfekt und es kann auch nur perfekt werden, wenn alle ihren Beitrag dafür leisten, finde ich.
6: Ja,
1: anders geht's
6: auch
1: nicht.
6: Wählen gehen, ne? Und auch
1: wirklich,
6: selber
1: sich alle.
6: Noch mal kontrollieren und andere kontrollieren, genau. Also dass man was anspricht.
1: Ja. Sich gegenseitig einfach zu unterstützen und genau diese Lücken auch zu schließen. Es wird, viele Lücken werden auch von Bürgerinnen und Bürgern geschlossen. Ich denke jetzt zum Beispiel spontan an alle Ehrenamtlichen, ja, die ehrenamtlich, die ja wirklich viele Lücken, die das demokratische System haben, einfach schließen und damit dieses überhaupt möglich machen, dass es alles geht.
6: Und, das stimmt, das sehe ich ja auch. Gerade auf dem Land, es gibt viele ehrenamtliche
1: Vereine. Absolut, ja. Wo wären wir ohne die? Manchmal denke ich mir so, ich würde mir wünschen, die würden alle mal die würden einfach mal streiken. Damit einfach mal
6: nein,
1: die da oben. Nein, das sollen sie nicht, aber ich weiß, so als Message, so wie wenn die Piloten oder die Stewardessen, dass die einfach mal da merken, so sieht das also aus, wenn wir nicht Freiwillige haben, die einfach so helfen.
6: Ja.
1: Ich glaube, das wissen die manchmal gar nicht. Ich glaube, die sind da manchmal so zu bequem, das zu erkennen.
6: Ja, also ich habe auf jeden Fall in dem Umfeld, wo das jetzt passiert ist, habe ich also verschiedene Stellen auch an, sage ich mal, so wie jetzt bei euch mal angemahnt und weiß ich nicht. Ja, anderes Thema, falls euch das interessiert, also in meinem Bekanntenkreis, auch auf der Arbeit, ein Chef von mir hat erzählt, Es gab wieder Sterbefälle in seinem Haus und auch bei meinem anderen Freund ist einer gestorben, also wahrscheinlich über die Hitze, der war überaltert. Der lag 4 bis 5 Wochen in seiner Wohnung. Also da muss ich sagen, das muss nicht sein. Also das ist wieder das andere, wo du jetzt gerade angesprochen hast, Ehrenamtler. Es gibt Vereine, die kümmern sich da so drum. Also das war ja der vorherige Anrufer, der erzählt hat, seine Bekannte oder seine Freundin ist im Pflegedienst. Ich habe auch mal da gearbeitet, indirekt für den Pflegedienst. Also ich habe mal geputzt. Und da muss man sagen, das stimmt mit den Tellern. Das kann ich bestätigen, was er gerade erzählt hat. Da stapeln sich die Teller, weil die Pflegedienste, die dürfen das nicht machen. Die müssen nur kurz reinkommen, 5 Minuten. Die checken die Gesundheit ab. Aber diese Pflege des Haushalts, das würde die Krankenkasse bezahlen, nur es gibt keine Putzkräfte, die das machen.
1: Mhm.
6: Ja. Okay. Und anderes Thema war jetzt mit den Sterbefällen. Also ich finde es halt traurig, dass Leute alleine sterben, dass dann keiner da ist, ja, und die dann 3-4 Wochen in der Wohnung sind. Genau.
1: Ich habe mir diese Frage interessanterweise in den letzten 1-2 Wochen auch gestellt. Die kam einfach irgendwann auf und ich habe mir da nie so groß Gedanken gemacht. Ich habe mich dann so gefragt, wie viel Zeit würde vergehen, bis es auffällt?
6: Ja, also ich möchte das nicht haben, wenn ich sterbe. Also da, ich würde mir da vorher was absichern, dass ich jeden Tag irgendeinen Kontakt habe, weil stell mal vor, nee, also das
1: hat. Aber genau, und dann habe ich mich gefragt, ist es sinnvoller, in einer Partnerschaft zu sein? Aber dann habe ich mir in dem Moment gedacht, nee, es ist ja so, in der Partnerschaft hast du ja auch nicht die Garantie, dass du, wenn du irgendwann mal nicht mehr bist, dass zu dem Zeitpunkt auch der Partner da war.
6: Ja, also am besten Nachbarn hat man, dass man auch mit denen in engstem Kontakt ist. Ja.
1: Das haben wir Thema gehabt vor kurzem, Nachbarschaft, und festgestellt, viele haben gar nichts mit ihren Nachbarn zu tun.
6: Ja.
1: Ich glaube, die Nachbarn würden es erst merken, wenn sie sagen, es riecht komisch aus der Wohnung. Und das ist ja wirklich häufig der Fall, ne? Dass man erst dann
6: was merkt. Über den Geruch, der ja dann auch 4-5 Wochen nicht weggeht, also das muss ja gereinigt werden, aber anstatt sich zu fragen, warum ist der überhaupt entstanden, der Geruch, hätte ich da was besser machen können, als ich vielleicht meinem Nachbar einmal am Tag geklopft hätte, weil wenn der Nachbar zum Beispiel 80 ist oder 90, dann kann man doch erwarten, ja, dass dann die Nachbarn mal gucken. Also ja, in anderen Gesellschaften, außer in Deutschland, ist das nämlich so. Ja.
1: Alex, finde ich gute Botschaften. Dir einen schönen Abend.
6: Danke.
1: Alles Gute. Hat
6: Danke
1: mich sehr gefreut. Mach's gut. Tschüssi.
6: Auch.
1: Ciao.
6: Tschüss.
1: So, weiter geht's. Zu wem gehen wir? Zu Sibylle nach Oberwolfer. Grüße, Sibylle.
7: Ja, hallo, guten Morgen, Daniel.
1: Hallo.
7: Ich habe ein besonderes Thema. Und zwar, wie du weißt, ich habe das vorher schon mal gesagt, dass wenn ich auf meinem Konto wenig Geld habe, dass ich dann an das Geld von meinem Freund gehe.
1: Das Thema hatten wir aber schon länger her.
7: Ja,
1: hat sich da was verändert? Ja. Bist du jetzt inzwischen ein bisschen vorsichtiger bei dem Thema?
7: Ja.
1: Also was gibt es da Neues? Erzähl.
7: Ich habe jetzt so gemacht, ich habe jetzt diesen Monat das letzte Mal was abgehoben und ich will meinem Freund damit zeigen, dass ich es schaffen kann.
1: Sehr gut.
7: Auch ohne sein Geld.
1: Sehr gut.
7: Aber ich habe Angst, weil ich habe jetzt für einen Freund eingekauft.
1: Warum?
7: Für 130 Euro.
1: Warum?
7: Weil der im Moment, wie soll ich sagen, der braucht Sachen im Haushalt und.
1: Warum ist das deine Aufgabe?
7: Ich habe ihm auch gekauft.
1: Warum ist das deine Aufgabe?
7: Ja, es ist so.
1: Ich will jetzt keine Geschichte hören. Ich will nur in einem Satz wissen, warum das deine Aufgabe ist. Keine
7: Ausreden. Weil ich eine gute Freundin bin.
1: Eine gute Freundin, die aber eigentlich bezüglich Geld nicht helfen sollte, ne? Weil du ja gerade genau dieses Thema hast, wo du selber Hilfe brauchst.
7: Ja, genau.
1: Warum hast du ihr nicht gesagt, du, dann komme ich vorbei, ich helfe dir gerne beim Putzen, sonst was, aber ich werde dir nichts finanziell leider helfen können. Man kann ja auch anders eine gute Freundin sein.
7: Ja, es ist so, ja,
1: Sibylle, denk mal drüber nach. Wir reden da ein andermal drüber, weil ich weiß, dass du da jetzt erstmal so ein bisschen das Ganze wahrscheinlich verarbeitest.
7: Nein, nein, es ist jetzt einfach so, dass ich mir einen Plan gemacht habe, dass ich nur 105 Euro abhebe.
1: Im Monat?
7: Das, was ich zahlen muss. Ja.
1: Okay. Und was machst du mit den 105 Euro?
7: Dass es dann machbar wäre, da zahle ich eine Rechnung von.
1: Aha. Von seinem Geld meinst du jetzt? 105 Euro nimmst du von seinem Geld?
7: Ja, ja.
1: Von deinem Partner?
7: Ja, ja.
1: Okay. Hast du ihm das mitgeteilt?
7: Ja, was soll ich
1: nicht? Ich verstehe nicht, warum er dir immer noch nicht die Karte weggenommen hat. Der hat dir immer noch den Zugang zu seinem Konto gegeben. Diese Dynamik verstehe ich auch nicht.
7: Ja, ja, es ist, weil er mich liebt und weil ich ihn liebe. Und er hat halt das Vertrauen in mich, dass ich das irgendwann einmal stecke. Und das will ich ihm jetzt zeigen, dass ich verantwortungsvoll damit umgehen kann.
1: Dann wünsche ich dir wirklich nur das Beste, dass du das hinbekommst, Sibylle. Du schaffst das. Ich glaube da fest an dich. Aber das wird nicht klappen, wenn du dich dann von anderen Freunden wieder so nicht manipulieren, aber dass die dich dann irgendwie dazu bringen, dass du da 130 Euro für die ausgibst, für deren Putzmaterial. Ist sie gar nicht mehr da. Danke dir, dass du angerufen hast. Wir ziehen weiter und zwar zu Jörg nach Königstein. Jörg, grüß dich.
8: Moin, da habe ich es ja doch noch geschafft.
1: Jörg, was bringst du mit? Was ist dein Thema?
8: Ja, also sehr gut fand ich ja eigentlich schon mal den Dr. Daniel Kaiser von letzter Woche. Also der muss in die Gadgets auf jeden Fall rein.
1: Was nochmal? Doktor? Was war denn letzte Woche?
8: Ja, da siehst du mal, wie du mit deinen Zuhörern umgehst, dass du das nicht weißt. Ich weiß nicht, wie
1: ich. Ach so, ich hab aus Spaß so irgendwem gesagt, Sprechzimmer 2.
8: Ja, und dann Zimmer. Und er sagte dann Dr. Kaiser.
1: Siehst du, aber der hat es verstanden, dass das nur ein Spaß war. Das war ja.
8: Ja, aber der dürfte auch in die Gadgets kommen, der Doktor. Ich da würde Dr. Daniel Kaiser sogar sagen. Also den fand ich gut, den Dr. Kaiser.
1: Den fandst du gut? Ui.
8: Ja, den fand ich gut.
1: Den würde ich niemals schaffen. Ich bewundere immer Menschen, die das machen, die studieren so viele Jahre, um dann irgendwie darauf, ja, dann ihren großen Traum zu leben. Das ist toll. Das musste ich zum Glück nicht. Ich musste nicht so viel studieren, um meinen Traum zu leben. Aber
8: nicht
1: das.
8: Alle Doktor sind gute Ärzte. Die meisten Nicht-Doktoren sind auch gute Ärzte. Und ihr hattet letztes Mal nämlich mit dem Harmoniebärchen von der, Gott, wie heißt der jetzt? Yvonne, glaube ich, ne? Und ja, ein Harmoniebärchen finde ich auch sehr süß und ich wäre gerne eins, aber ich glaube, ich schaffe das nicht, ein Harmoniebärchen zu sein. Brauchen wir meine Nachbarn, die würden das wahrscheinlich anders beurteilen. Mhm. Ich wollte gerade mal auf das Thema eingehen, da leider ist er ja wieder rausgeflogen, der unter anderem auch noch dieses mit der Pflege hatte. Und
1: Lorenz war das.
8: Den
1: Lorenz, ja, der hat auch schon wieder zurückgerufen. Ja. Den könnte ich gerade mal dazu holen. Ja. Lass ihn mal gerade.
8: Ja, das kannst du mal machen.
1: So, Lorenz. Ihr seid jetzt verbunden. Jörg und Lorenz.
8: Moin. Moin.
9: Hallo.
8: Endlich mal ein Mann. Die Frauen sind mir zu zickig. Oh, jetzt habe ich mich unbeliebt.
1: Lorenz, du hast ja vor dem was mit der Pflege angefangen und das fand der Jörg spannend. Vielleicht magst du das gerade weiter ausführen.
9: Ich hatte ja erzählt, dass eine gute Freundin von mir in dem Bereich als studentische Hilfskraft arbeitet und dass sie halt auch Patienten sucht. Da führt sie einen Hausbesuch aus und da hat sie mir erzählt, dass da teilweise Zustände herrschen, die viel zu wünschen übrig lassen. Also das ist so, dass eben die Teller sich in der Küche stapeln oder auch innerhalb der Wohnung es auch krass an Hygiene mangelt. Und das stößt bei mir halt auch auf Frustration und Wut auf der einen Seite, weil es sind ja gesetzliche Betreuer, teilweise muss ich sagen, nicht bei jedem Fall zugewiesen. Und in meinen Augen ist es so, auch wenn ich nicht mitgegangen bin, das nicht wirklich so vor Ort verifizieren kann, dass dann eben der Betreuer versagt hat, ganz einfach gesagt. Und da muss man halt eingreifen. Aber wenn jetzt eben der Betroffene, in dem Falle der Patient, nicht die Möglichkeit hat, sich mit den Behörden zusammenzusetzen oder halt eben bei dem Amtsgericht, wo man eben den gesetzlichen Betreuer auch zugewiesen bekommt, sich zu melden, dort eine Beschwerde einzureichen, dann passiert doch gar nichts. Also da ist mein Appell ganz klar an Leute, die betroffen sind, dass die dann wirklich sich zur Wehr setzen, auch sagen, dass sie unzufrieden sind mit der Leistung und sich dann beispielsweise bei dem Amtsgericht, wie ich gerade gesagt habe, wo dann der von der Stelle aus, wo der Betreuer dann zugewiesen wird, melden. Natürlich sind es auch Fälle, die dann...
1: Lorenz, ganz kurz, willst du noch eine Antwort von Jörg? Weil ansonsten redest du bis zum Ende, dann wird er dir nicht mehr antworten können. Willst du noch was hören von ihm?
9: Nee, da wäre jetzt meine Frage an ihn gekommen. Also ich weiß jetzt nicht, ob er selber davon betroffen ist oder ob er selber Fälle kennt. Das würde mich halt interessieren.
8: Ja, darauf wollte ich nämlich antworten, wobei ich eigentlich überhaupt für die Pflege noch ein Thema gehabt hätte, weil ich das jetzt bei meiner Mutter selbst erlebt habe, die ja im Pflegeheim war und ich bin die zu betreuende Person gewesen, habe auch alle Vorsorgevollmachten gehabt und auch wenn jetzt ich eventuell ausgefallen wäre, hätte ein Betreuer eingesetzt werden können, der aber kein Recht gehabt hätte. Also es ist erstmal auch Demokratie ganz toll. Ich pflichte dem Daniel bei, aber sehr schwierig. Es ist die schwierigste und gleichzeitig beste Regierungsform, würde ich zumindest behaupten. Das umschließt auch, dass Deutschland läuft nicht schlecht, aber dieses System der Betreuung ist perfide. Das liegt aber daran, dass wir sind ein fleißiges Volk. Wir schaffen es nicht, uns mehr so sozial um alle zu kümmern oder in der Familie ist nicht mehr dieser Halt. Ich habe es selbst erlebt bei meiner Oma und ich kann nur jedem abraten von einem gesetzlichen Betreuer. Das Problem ist, die Menschen, die betreut werden, können sich in der Regel nicht mehr wehren. Und die Betreuer haben teilweise bis zu 30 Klienten. Und das Einzige, was sie machen müssen, ist einmal die Woche eventuell einen Besuch abstatten, der betrifft lediglich, ob ein Kasten Wasser da ist, also sowas zumindest damals, und die Formalitäten klären. Denn für mehr ist er nicht da. Das war allerdings das Pflegeheim. Du hast wahrscheinlich jetzt von privat zu Hause gesprochen, ne? So wie ich das verstanden habe.
9: Ja, genau, richtig.
8: Ja, aber grundsätzlich, es ist eine reine Verwaltung. Ein Betreuer oder eine Betreuerin ist ein Verwalter. Auch da möchte ich, weil eben noch mal was angesagt wird, nicht alle über einen Kamm scheren, aber es ist ein perfides System. Und ich würde heute noch unterstellen, dass viele, ausnahmsweise nicht sagen, aber das kommt zu kurz. Und es ist ein scheiß System. Allein schon, dass eine Person für 30 Leute, ist halt auch eine finanzielle Sache. Es muss Geld verdient werden. Und was nutzen hier 10 Klienten? So ist es leider. Es gibt immer mehr Menschen, die alleine sind.
1: So, ich würde sagen, ihr könnt gleich nochmal nach der Sendung ein bisschen quatschen, wenn das okay ist. Denn die Sendung ist gleich rum. Ja, gerne. Bleibt einfach kurz noch dran, dann haben wir noch 2-3 Minuten. Euch da draußen vielen Dank fürs Zuhören, fürs Mailschreiben, fürs Posten. Das war's nämlich schon wieder für heute. Die offene Runde ist rum. Und wenn ihr Themenvorschläge habt für die nächsten Tage, es sind schon wieder ein paar Sachen jetzt am Wochenende reingekommen, dann schickt sie gerne per Mail, per Instagram, per Facebook. Ich freue mich immer wieder auf inspirierende Sachen, die wir vielleicht sogar noch nicht hatten oder die wir schon lange nicht mehr hatten. Es gibt viele Themen, die jetzt auch schon wieder mal nötig werden, sie nochmal neu aufzulegen. Also her damit. Und bis dahin, bleibt natürlich gesund und munter. Lasst euch von den anderen nicht ärgern. Und freue mich auf euch heute Abend ab 12 Uhr mit einem neuen Thema. Bis dahin, bleibt gesund. Ciao, ciao.
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10: Ich bin Diana Kramer. Der Kampf um den Titel ist entschieden. Spanien ist Fußball-Weltmeister. Im Endspiel der XXL-WM besiegten die Spanier Titelverteidiger Argentinien mit 1:0 nach Verlängerung. Das entscheidende Tor erzielte Ferran Torres in der 106. Minute. Im ZDF klang das nach dem Abpfiff so.
11: Schluss, aus, vorbei. Spanien 1, Argentinien 0. Das Finale hat ein Ende nach Überlänge und das Finale hat einen verdienten Sieger. Und er heißt Spanien.
10: Für Spanien ist es der zweite WM-Titel nach 2010. Für Aufsehen im WM-Finale sorgte auch eine hochkarätige